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1: Ich bin Imme Kasten. Wegen des sich ausbreitenden Brandes im belgischen Naturschutzgebiet Hohes Fennen wird ein Teil des nahegelegenen Eifelortes Monschau evakuiert. Die Einsatzleitung der nordrhein-westfälischen Stadt ordnete am späten Abend die sofortige Evakuierung einiger Straßenzüge an. Die Feuerwehr in Belgien kämpft unterdessen zusammen mit Einsatzkräften aus Deutschland seit Freitag bereits gegen den Waldbrand. 30 Millionen Quadratmeter Fläche sind verbrannt. Das Naturschutzgebiet besteht aus Torfflächen und Heideland, in denen ein schweres Gerät schnell einsinkt. Angesichts der massiven Hitzewellen in diesem Sommer droht sich die Koalition in Berlin über den richtigen Weg im Kampf um die Klimaanpassung zu zerstreiten. Die SPD-Ministerien haben jetzt einen Hitzeaktionsplan vorgelegt. Eine zentrale Forderung daraus: die Klimaanpassung muss als Gemeinschaftsaufgabe ins Grundgesetz. Für Hitzeschutz sollen künftig nicht nur die Länder und Kommunen zuständig sein, sondern auch der Bund. Das ist nämlich bislang nicht der Fall. Die Union sieht das Ganze skeptisch, meint, das bringt nichts. Unterstützung für den SPD-Plan kommt von den Grünen. Die AfD bestreitet dagegen einen Zusammenhang zwischen dem Klimawandel und den sich häufenden Waldbränden. Die Ukraine setzt Russland mit massiven Drohnenangriffen immer mehr unter Druck. In der vorigen Nacht trafen die Drohnen wieder ein Lager des größten russischen Online-Händlers Wildberries in der Nähe von Moskau. Gleichzeitig feuert Russland immer wieder Raketen auf zivile Ziele in der Ukraine. Sieg für den VfL Wolfsburg im Niedersachsen-Duell in der zweiten Bundesliga. Bei Hannover 96 gewann der VfL 1:0. Das goldene Tor erzielte der Wolfsburger Neuzugang Fabian Riese kurz vor Schluss per Foulelfmeter. Weitere Medaillen bei der Leichtathletik-EM für das deutsche Team. Freddy Rupert holte Gold über 3000 Meter Hürden, Karl Biebendorf Bronze. Die Mixed-Staffel über 4x100 Meter gewann Silber, so auch Speerwerferin Julia Ulbricht. Marathonläufer Amal Petrus holte den Titel in EM-Rekordzeit. In der Teamwertung gab es für die Marathonläufer Silber.
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2: Ich bin Imme Kasten. Der Waldbrand im belgischen Hohenfenn breitet sich weiter aus und jetzt müssen auch Menschen auf deutscher Seite im nahegelegenen Monschau ihre Häuser verlassen. Mehrere Straßenzüge wurden am späten Abend vorsorglich evakuiert. Seit Freitag kämpfen Feuerwehrleute aus Belgien und Deutschland gemeinsam gegen die Flammen. Rund 30 Millionen Quadratmeter Fläche sind bereits verbrannt. Die Löscharbeiten sind schwierig. Der Boden im Hohenfenn ist teilweise torfig und weich. Schweres Gerät kann dort schnell einsinken. SPD-Chef Lars Klingbeil warnt seine Partei vor internen Streitereien in schwierigen Zeiten. Davon würden nur Populisten und Spalter profitieren, sagt er. Auf einer SPD-Veranstaltung in Rheinland-Pfalz hat Klingbeil seinen Kurs verteidigt. Christiane Hampe dazu.
3: Ja, er sagt ganz klar, Leute, wir müssen Kompromisse machen. Am Status quo festzuhalten, das ist keine Möglichkeit. Klingbeil warb um seinen Kurs und sagte, es geht gerade nicht um Sonderparteitage. An der SPD-Basis rumort es ja, dabei geht es vor allem um die beiden Co-Chefs Lars Klingbeil und Bärbel Baas, die ja auch Minister sind und die die schwarz-roten Kürzungen beim Sozialstaat mit vertreten müssen.
2: Zuwanderer leisten einen immer größeren Beitrag zur ostdeutschen Wirtschaft. Fast 70 Milliarden Euro der Wirtschaftsleistung im Osten stammen von Ausländern. Das zeigt eine Studie des Instituts der deutschen Wirtschaft. Wären heute nur so viele Ausländer im Osten beschäftigt wie 2015, wären es demnach nur rund 23,5 Milliarden Euro. Sieg für den VfL Wolfsburg im Niedersachsen-Duell in der zweiten Bundesliga. Bei Hannover 96 gewann der VfL 1:0. Das goldene Tor erzielte der Wolfsburger Neuzugang Fabian Reese kurz vor Schluss per Foulelfmeter. Zum Abschluss der Leichtathletik-EM holt Deutschland weitere Medaillen. Frederik Rupert gewinnt Gold über 3000 Meter Hindernis, Karl Bebendorf Bronze. Silber gibt's für die Mixed-Staffel über 4x100 Meter und für Speerwerferin Julia Ulbricht. Im Marathon läuft Amanal Petros zum Titel. In der Teamwertung holen die deutschen Marathonläufer Silber.
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4: Ich bin Imme Kasten. Teile der nordrhein-westfälischen Stadt Monschau an der Grenze zu Belgien sind am Abend evakuiert worden. Grund ist der riesige Waldbrand im Nachbarland. Zahlreiche Feuerwehrleute kämpfen seit Freitag gegen das Feuer im Naturschutzgebiet Hohes Venn. Der wechselnde Wind erschwert die Löscharbeiten und treibt die Flammen immer wieder auch in Richtung Deutschland. Auch der Untergrund macht den Feuerwehrleuten zu schaffen. Das Naturschutzgebiet besteht teilweise aus Torf- und Heidelandschaften. In mehreren Bundesländern startet heute die Schule wieder und der Lehrermangel hat Deutschland weiter im Griff. Aktuelle Zahlen zeigen, mehr als jeder dritte Lehrer ist 50 Jahre oder älter. Junge Kollegen kommen nur langsam nach. Vor allem in den MINT-Fächern, also Mathe, Informatik, Naturwissenschaften und Technik, ist die Lage dramatisch, sagte uns Bildungsforscher Dieter Domen.
5: MINT ist extrem und das liegt natürlich auch daran, dass der Bedarf an MINT-Fachkräften in anderen Bereichen größer ist und man sich manchmal etwas mehr um die Fachkräfte kümmert, als das in den Schulen der Fall ist. Und im Zweifelsfall sind auch die Gehälter durchaus noch attraktiver als die Lehrergehälter.
4: US-Präsident Trump will die gemeinsamen Militärübungen der USA mit Südkorea deutlich zurückfahren. Das kündigt er auf seiner Online-Plattform an. Die Manöver seien teuer und wirken auf Nordkorea unangemessen und feindlich, sagt Trump. Gleichzeitig betont er sein gutes Verhältnis zu Nordkoreas Machthaber Kim Jong-un. Sieg für den VfL Wolfsburg im Niedersachsen-Duell in der zweiten Bundesliga. Bei Hannover 96 gewann der VfL 1:0. Das goldene Tor erzielte der Wolfsburger Neuzugang Fabian Reese kurz vor Schluss per Foulelfmeter. Zum Abschluss der Leichtathletik-EM holt Deutschland weitere Medaillen. Friederik Ruppert gewinnt Gold über 3000 Meter Hindernis, Karl Bebendorf Bronze. Silber gibt's für die Mixed-Staffel über 4x100 Meter und für Speerwerferin Julia Ulbricht. Im Marathon läuft Amanal Petros zum Titel. In der Teamwertung holen die deutschen Marathonläufer Silber.
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1: Ich bin Imme Kasten. Teile der nordrhein-westfälischen Stadt Monschau an der Grenze zu Belgien sind am Abend evakuiert worden. Grund ist der riesige Waldbrand im Nachbarland. Zahlreiche Feuerwehrleute kämpfen seit Freitag gegen das Feuer im Naturschutzgebiet Hohes Venn. Der wechselnde Wind erschwert die Löscharbeiten und treibt die Flammen immer wieder auch in Richtung Deutschland. Auch der Untergrund macht den Feuerwehrleuten zu schaffen. Das Naturschutzgebiet besteht teilweise aus Torf- und Heidelandschaften. In mehreren Bundesländern startet heute die Schule wieder und der Lehrermangel hat Deutschland weiter im Griff. Aktuelle Zahlen zeigen, mehr als jeder dritte Lehrer ist 50 Jahre oder älter. Junge Kollegen kommen nur langsam nach. Vor allem in den MINT-Fächern, also Mathe, Informatik, Naturwissenschaften und Technik, ist die Lage dramatisch, sagte uns Bildungsforscher Dieter Domen.
2: MINT ist extrem und das liegt natürlich auch daran, dass der Bedarf an MINT-Fachkräften in anderen Bereichen größer ist und man sich manchmal etwas mehr um die Fachkräfte kümmert, als das in den Schulen der Fall ist. Und im Zweifelsfall sind auch die Gehälter durchaus noch attraktiver als die Lehrergehälter.
1: US-Präsident Trump will die gemeinsamen Militärübungen der USA mit Südkorea deutlich zurückfahren. Das kündigt er auf seiner Online-Plattform an. Die Manöver seien teuer und wirken auf Nordkorea unangemessen und feindlich, sagt Trump. Gleichzeitig betont er sein gutes Verhältnis zu Nordkoreas Machthaber Kim Jong-un. Sieg für den VfL Wolfsburg im Niedersachsen-Duell in der zweiten Bundesliga. Bei Hannover 96 gewann der VfL 1:0. Das goldene Tor erzielte der Wolfsburger Neuzugang Fabian Reese kurz vor Schluss per Foulelfmeter. Zum Abschluss der Leichtathletik-EM holt Deutschland weitere Medaillen. Frederik Rüppert gewinnt Gold über 3000 Meter Hindernis, Karl Bebendorf Bronze. Silber gibt's für die Mixed-Staffel über 4x100 Meter und für Speerwerferin Julia Ulbricht. Im Marathon läuft Amanal Petros zum Titel. In der Teamwertung holen die deutschen Marathonläufer Silber.
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4: Hallo, heute werden mindestens 80.000 unvergessliche Erinnerungen geschaffen. So viele Kinder wurden am Wochenende eingeschult und haben heute ihren allerersten Schultag.
3: Ah, wie aufregend. Wir wünschen euch einen großartigen Start mit euren Kleinen. Ist das aufregend?

0: 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Schönen Montagmorgen euch. Natürlich auch an alle, die aus dem Urlaub zurück sind. Yes. Gerade machen sich diejenigen ohne schulpflichtige Kinder auf den Weg in den Urlaub und alle mit Kindern kommen zurück.
1: Auch bei uns ist endlich einer aus dem Sommerurlaub zurück. Ganz viele von euch haben uns gefragt, haben uns bei Instagram geschrieben, haben uns gemailt, wann er denn wiederkommt. Meine Damen und Herren, jetzt ist der Moment gekommen. Hier ist endlich wieder Günther, der Treckerfahrer.
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3: Hey, moin. Der Niedersachse galt bisher als relativ fortpflanzungsfreudig im Vergleich, sagen wir mal, zum Saarländer oder Südkoreaner. Das ist vorbei. Seitdem überall Glasfaser liegt und da, wo Netflix ruckelfrei geguckt werden kann, da wird weniger in den Federn geruckelt. Nur in Vechta ist die Bevölkerung insgesamt um eine Person gewachsen. Damit ist die Kreissaal-Battle zwischen Vechta und Kloppenburg erstmal entschieden. Hieß es doch bisher, hinterm Pferdeanhänger in Kloppenburg, da geht die Luzi ab. Schätze mal, dass Vechta jetzt aufgeholt hat, weil der Stoppelmarkt das größere erotische Potenzial hat. Heute ist er zum Beispiel Tierschau. Und wenn du mit 4, 5 Pilz in der Rüstung zuguckst, wie der Alpaka-Hengst auf seine Mutti krabbelt, da regt sich auch beim Südoldenburger noch was. Oder gerade bei ihm. Jedenfalls sollte man bei der Geburtsratenstatistik besonders die Monate April und Mai im Auge behalten, also 9 Monate nach dem Stoppelmarkt. Schätze mal, da ist eine Häufung. Nun fragst du dich natürlich, warum gibt's in Hannover keinen Geburtenüberschuss? Da war doch Maschseefest. Tut sich da denn nix? Warst du mal da? Gibt viel zu viel Fressboden und voller Bauch pflanzt sich nicht gerne fort. Außerdem gilt die alte Weisheit, Kinder entstehen nicht bei Diskussionen über Familienplanung. So sieht's nämlich aus. Und

0: Schönen guten Morgen am Montag. Aufregend diese Zeit gerade für viele ist. 900.000 Kinder sind nach den Sommerferien wieder in der Schule. 80.000 wurden eingeschult und über 50.000 Jugendliche haben eine neue Ausbildung gestartet. Und für die hat Axel was.
1: So, ich habe für euch die drei Tipps, die ich gerne als Anfang 20-jähriger Azubi Axel bekommen hätte. Mhm. Also nicht das, was die Eltern einraten, nicht das, was man im Internet liest, sondern wirklich die schonungslosen, ehrlichen Wahrheiten, die einem weiterhelfen. Okay. Meine Top 3 Tipps, wenn ihr das erste Mal in einer eigenen Wohnung lebt.
2: Platz 3.
1: Ihr müsst nicht jeden Tag kochen.
0: Oh.
1: Auch wenn euch eure Eltern was anderes erzählen. Es ist völlig okay, auch mal sich längere Zeit vom warmgemachten Essen zu ernähren oder sich was zu bestellen. Aber probiert euch ruhig ein bisschen aus. Je eher ihr wisst, was euch schmeckt und Spaß macht, desto besser.
2: Platz 2.
1: Es ist überhaupt nicht schlimm, wenn euch mal eine Rechnung durchrutscht. Eure Unterlagen, die werden erstmal wirklich wie Kraut und Rüben aussehen.
0: Oh,
1: aber
0: ja.
1: Das Gute ist, wer Geld will, der meldet sich häufiger bei euch. Wenn die Umschläge der Mahnung allerdings die Farbe ändern, dann solltet ihr reagieren.
0: Oh ja.
2: Platz 1.
1: Nehmt Rücksicht auf eure Nachbarn. Es ist wirklich völlig okay, in eurem Alter unter der Woche bis 2 oder 3 wach zu sein. Aber geht dann in Kneipen oder geht raus. Ich habe mich wirklich damals benommen wie so ein Vollidiot, ne? Und habe dann gedacht, ja, die anderen, die Alten, sie sollen sich mal nicht so anstellen. Jetzt bin ich der, der sich anstellt.
0: Ja.
1: Und hätte mir wirklich gewünscht, dass ich damals mehr Rücksicht genommen hätte.
0: Das sind sehr schöne Tipps, Axel.
1: Danke.
0: Damit kommt ihr hoffentlich gut durch die aufregende Anfangsphase der Ausbildung. 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
1: 6 am Montagmorgen. Es ist nicht alles Gold, was glänzt. Das kann auch Silber oder Bronze sein. 2 EMs sind gestern zu Ende gegangen. Ich überlege, EM oder EMs? Schönen guten Morgen, Thomas Menzel.
2: Schönen guten Morgen.
1: Weil das S, dann wäre es ja Europameisterschaftens. Also 2 EMs sind zu Ende gegangen und da waren die deutschen Sportlerinnen und Sportler ziemlich erfolgreich.
2: Aber sind ja auch M und Ms und nicht ein M und M. Ja, schönen guten Morgen. Vor allem Stimmt. Der Deutsche Leichtathletikverband kann zufrieden sein bei der EM in Birmingham. Da gab es 6-mal Gold, 10-mal Silber und 5-mal Bronze. Zum Abschluss haben die deutschen Hindernisläufer noch über die 3000 Meter Distanz Gold und Bronze geholt. Die Speerwerferin Julia Ulbricht konnte sich über Silber freuen. Genauso wie die deutsche Mixed-Staffel über 4x100 Meter. Und der Marathonläufer Amanal Petros ist allen davon und zu Gold gelaufen. Ja, und zum Abschluss der Schwimm-EM in Paris. Da gab es für Isabel Gose über 400 Meter Freistil Silber und für Maja Werner Bronze und bei den Männern über dieselbe Distanz für Lukas Mertens ebenfalls Bronze. Und die Weltmeisterschaften, die gab es im Reiten und in der rhythmischen Sportgymnastik. Daja Varfolomeyev hat zum WM-Abschluss in Frankfurt, das ist die rhythmische Sportgymnastik, ihre dritte Goldshow abgeliefert mit 19 Jahren.
1: Wahnsinn.
2: So jung ist der Reiter Michael Jung nicht, aber sein Pferd Chipmunk ist erst 18. Zusammen sind sie jetzt Weltmeister in der Vielseitigkeit. Und in der zweiten Fußball-Bundesliga der zweite Spieltag geschafft. Ich sag's ganz schnell, Hannover hat gegen Wolfsburg 0:1 verloren.
1: Danke Thomas, Wahnsinn, dass du um diese Uhrzeit schon diesen Überblick hast. Ne? Also allein vom Zuhören habe ich Muskelkater an den Ohren.
2: Absolut. Ich habe sehr lange an Daja geübt.
3: Ja, gut. Die große Hitze haben wir erstmal hinter uns. Das Niedersachsenwetter ist heute meistens bewölkt und es ziehen vor allem heute Vormittag Schauer durch. Richtung Nachmittag bleibt es dann aber öfter trocken. Bis 21 Grad sind drin. Aktuell haben wir 15 in Bösinghausen am Aussichtspunkt, in Erzen am Schloss Schwöber 14 und in Emsteck am Rathaus 14 auch. Der FFN-3-Tage-Trend sieht relativ ähnlich aus. Morgen, Mittwoch und Donnerstag bekommen wir einen Mix aus etwas Sonne, vielen Wolken und immer wieder Schauern. Ab und zu ist auch mal ein Gewitter mit dabei bei ähnlichen Temperaturen.
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1: Eine Meldung heute Morgen für euch. Auf der A7 Hannover Richtung Hamburg ist zwischen Soltau Süd und Soltau Ost nach einem Unfall die linke Spur gesperrt. Die Polizei ist hier schon vor Ort.
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1: Es blitzt schon im Landkreis Uelzen in Hannstedt 2 Richtung Uelzen. Danke Mike fürs Bescheid sagen. Wenn ihr auch noch einen Stau oder Blitzer gesehen habt, ruft gerne an, kostenlos 0800 529 und 4x die 5. Euch allen eine gute Fahrt.
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0: 5.39 Uhr am Montagmorgen und heute klingeln die ersten Paw Patrol und Einhornwecker. Alle frisch eingeschulten Kinder haben ihren ersten Schultag.
1: Aufregend.
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1: Aber viele Eltern fragen sich, also neben Lernen und also Rechnen und Buchstaben schreiben, lernen die Kinder wirklich alles, was sie für die Zukunft brauchen? Unser Zukunftsexperte Klaas, der schaut diese Woche wieder auf die wichtigsten Zukunftsthemen. Heute geht's um den Lehrplan von morgen.
3: Okay, liebe KI, schreibe mir einen Radiobeitrag zum Thema Schule der Zukunft.
4: Okay, hier kommt dein Beitrag.
3: Spaß, so einfach habe ich es mir natürlich nicht gemacht. Aber 3 von 4 Schülerinnen und Schülern machen das genau so und geben an, KI fürs Lernen oder die Hausaufgaben zu nutzen. Dr. Julia Freudenberg ist Bildungsaktivistin und sagt, deswegen statt Fakten über Bio, Erdkunde oder Physik in der Schule, braucht es eigentlich komplett neue Fächer.
5: Also Kreativität, Kommunikation, Kollaboration, kritisches Denken. Eine Schule, die ich wahnsinnig schätze, hat einfach Leben eingeführt. Da gehen die Kids raus in die Nachbarschaft, unterstützen Projekte, arbeiten zusammen, planen ihre Projekte, berechnen das, hacken das im Computer. Sowas fände ich echt verschärft.
3: Aber nicht nur in der Schule sieht sie Handlungsbedarf. Gerade wenn es ums Thema Medienkompetenz, Internetkompetenz geht, hat sie einen, ja, mehr als deutlichen Appell an alle Eltern.
5: Legt euer verdammtes Handy weg und kriegt die eigene Medienzeit in den Griff und verwendet die freie Zeit dazu, mit euren Kindern zu arbeiten. Dass auch die wissen, sie können Fehler machen und sie können zu den Eltern kommen, ohne dass sofort das Handy weg ist. Es kostet Zeit. Elternjob ist Papageienarbeit.
3: Wie bekommen wir unseren Lehrplan in Niedersachsen zukunftsfähig? Wo müssen wir umdenken und was sollten wir eigentlich in Zukunft wirklich lernen? Das wird die Zukunft zeigen.
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0: FFN ist hier um 5.48 Uhr. In vielen Vorgärten, da stehen heute noch große Holzbuntstifte und bunte Girlanden. Gestern wurden so um die 80.000 Kinder bei uns in Niedersachsen eingeschult.
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0: Schönen guten Morgen, Mareike aus Oldenburg.
4: Guten Morgen.
3: Warum muss bei euch ein Achtung-Kinder-Plakat stehen?
4: Ja, wir wohnen hier in einer Spielstraße und vom Spielstraßenschild bis ganz nach hinten zu uns in den Wendekammern sind so ungefähr 300 Meter. Da vergessen so manche Fahrzeuge schon manchmal, ja, dass eine Spielstraße ist. Oh, okay. Ist tatsächlich.
0: Ja.
4: Und wir haben hier einen Wendehammer und da ist schon ein rotes altes Bobbycar als Warnzeichen, aber wird dann doch gern mal vergessen. Und wenn man die Leute dann nett anspricht, dann wird auch gern mal argumentiert, ja, sind doch 5 km/h pro Reifen.
0: Ja? Ach also, Gott, wow. Ja, wenn ich das höre.
3: Man könnte ja meinen, bei so einem roten Bobbycar, das ist irgendwie auffällig und die Autofahrer werden aufmerksamer. Aber das Schöne ist, wir haben wirklich viel gespiegelt bekommen, dass unsere Achtung-Kinder-Plakate sehr helfen und die Autofahrer wirklich aufmerksamer werden.
4: Ja, das wäre wirklich richtig, richtig toll, weil das Bobbycar ist schon da, aber ich glaube, so ein Schild ist dann als Achtung, hier sind Kinder und die können vielleicht auch mal in der Spielstraße auf der Straße spielen.
0: Klar.
4: Echt, mega cool, ja.
0: Mareike,
4: genau.
0: Dann würde ich sagen, ihr könnt das Bobbycar wegräumen. Ihr bekommt ein FFN-Achtung-Kinder-Plakat.
4: Ja, mega. Vielen lieben Dank an euch. Das ist richtig gut.
0: Sehr, sehr gerne. Und an alle lieben, in Anführungsstrichen, Autofahrer, dieses mit dem 5 km/h pro Reifen ist ganz großer Quatsch. Wenn wir das nochmal hören, dann gibt es aber Ärger.
3: Ja,
4: ja, genau.
3: Mareike, alles Liebe. Viel Spaß mit dem Plakat. Und na denn.
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1: 6 Uhr am Montagmorgen. In Deutschland brennt es seit Tagen an vielen Stellen. In der Eifel in Nordrhein-Westfalen mussten wegen eines großen Waldbrandes jetzt auch wieder Menschen ihre Häuser verlassen, Thomas Menzel.
2: Ja, schönen guten Morgen. Die Flammen im Naturschutzgebiet Hohe Svenne kommen aus Belgien über die Grenze. 17 Häuser sind deshalb auf deutscher Seite evakuiert.
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2: Das Feuer war noch etwa 300 Meter von den Häusern entfernt, als Polizei und Feuerwehr den 30 Menschen in Monschau gesagt haben, dass sie in der benachbarten Schule unterkommen können. Zwischen dem Feuer und den Häusern liegen Wiesen. FFN-Reporter Marc-André Kurz.
4: Ja, und die Felder wurden mit Wasser getränkt. Gegen 16 Uhr war gestern Nachmittag die Bitte aus Belgien gekommen, bei den Löscharbeiten zu helfen. Ob noch mehr Menschen in Monschau oder der Umgebung in Sicherheit gebracht werden müssen, war zuletzt noch nicht abzuschätzen. Zunächst war sogar die Evakuierung von 2 Ortsteilen mit rund 5000 Menschen erwogen worden. Die Löscharbeiten im Osten Belgiens gestalten sich wegen des ziemlich starken und sich ständig drehenden Windes schwierig. Erst am Freitag mussten wegen des größten Waldbrands in NRWs Geschichte im Hürtgenwald etwa 2000 Menschen ihre Häuser verlassen und auch da dauern die Löscharbeiten an.
2: Löscharbeiten unter anderem auch noch in Rheinland-Pfalz im Westerwald an der Grenze zu Nordrhein-Westfalen. In Gebbertshain war ein Waldbrand bis auf etwa 20 Metern die ersten Häuser am Ort herangerückt. Als gestern Abend dann doch die Entwarnung kam, gegen 19 Uhr durften die Menschen da zurück in ihre Häuser und im Saarland zwischen Neunkirchen versuchen rund 400 Einsatzkräfte, einen Waldbrand im Zaum zu halten. Immer mehr Menschen ohne deutschen Pass kehren Deutschland den Rücken. Einwanderer und abgelehnte Asylbewerberinnen und Bewerber. Die Funke-Zeitungen berichten unter Berufung auf das zuständige Bundesamt, dass in der ersten Jahreshälfte fast 9.300 Menschen die entsprechenden Rückkehrprogramme genutzt hätten und in ihre Heimatländer zurückgekehrt sind. Abgeschoben wurden bis Ende Juni fast 19.000 Menschen. US-Präsident Donald Trump will weniger gemeinsame Militärübungen mit Südkorea. Er will die Zahl deutlich verringern und schreibt dazu auf seiner Online-Plattform, die Manöver seien teuer und sättend. Ein feindseliges Signal an Nordkorea. Und wegen seiner, Zitat, sehr guten Beziehung zu Kim Jong-un sei er nicht glücklich darüber. In der zweiten Fußball-Bundesliga ist auch der zweite Spieltag geschafft. Hannover hat gegen Wolfsburg 0:1 verloren. Die Entscheidung kurz vor Schluss per Strafstoß. Außerdem hat Bielefeld gestern Cottbus 3:0 geschlagen und Dresden-Darmstadt mit 1:0.
5: Wir freuen uns über ein bisschen Abkühlung. Vor allem gibt es heute Regen im Niedersachsen-Wetter, vor allem heute Vormittag. Dann im Laufe des Tages bleibt es trocken und wird angenehm warm. Aktuell haben wir 15 Grad in Landolfshausen im Kreis Göttingen an der Kita, 18 schon in Bergkirchen am Krummhus und 14 in Wietze am Deutschen Erdölmuseum. Und bis 21 bekommen wir noch. Der FFN-3-Tage-Trend. Morgen wird es fast überall sehr nass bei uns, nur Richtung Wendland am ehesten trocken. Mittwoch und Donnerstag dann ein Sonne-Wolken-Mix, auch bei 24 Grad maximal.
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1: Vorsicht, Wildschweine auf der A2, Braunschweig Richtung Hannover in der Einfahrt Lehrte. Auf der A7, Hannover Richtung Hamburg, ist zwischen Soltau Süd und Soltau Ost nach einem Unfall die linke Spur gesperrt. Die Polizei ist hier schon vor Ort. Und Vorsicht, ein totes Reh auf der B214, Lingen Richtung Diepholz, zwischen dem Abzweig nach Thüne und Freren.
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1: Es blitzt im Landkreis Uelzen in Hannstedt 2 Richtung Uelzen. Danke Mike fürs Bescheid sagen. Wenn ihr auch einen Stau oder Blitzer gesehen habt, ruft uns auch gerne an. Kostenlos 0800 529 und 4 mal die 5. Euch allen eine gute Fahrt.
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1: Schönen Montag euch. Heute beim ersten Kaffee des Tages ist Gina mit dabei.
5: Ja, hallo. Und wie viel Kaffee ist denn jetzt eigentlich gesund? Ja,
1: sag doch mal.
5: 3 bis 5 Tassen sind es laut einer neuen Untersuchung. Ah. Das sei dann nicht nur ungefährlich für die Gesundheit, sondern sogar mit einem niedrigeren Herz-Kreislauf-Risiko verbunden.
1: Au, dann bin ich ja absolut im Soll.
5: Nee, du trinkst ja 3 bis 5 Tassen pro Stunde.
1: Ach,
5: das ist
1: so,
5: zu viel.
1: Ist
5: es geht
1: zu
5: um
1: viel.
5: Am Tag.
1: Ja.

0: jetzt klingelt wieder regelmäßig der Wecker. Mhm. Hier ist FFN um 10 nach 6 am Montag. Damit herzlich willkommen zur ersten richtig normalen Woche nach den Sommerferien. Streng genommen ist ja heute der erste echte Alltagstag.
1: So, ne? Im Französischunterricht kommt dann jetzt noch die obligatorische Frage: Comment étant de vacances? Ich hatte Latein, ich hatte kein Französisch.
0: Das merkt man gar nicht.
1: Das ist also, wie waren deine Ferien? Ich hätte ja auch einfach Englischunterricht nehmen können, ich Vollidiot. So, da kommt man ja im Alltag wirklich mal schnell durcheinander.
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3: Der Alltag kehrt zurück und nach der Urlaubszeit haben viele so ein bisschen weiche Füße und kalte Knie, aber es nützt nichts, die Arbeit ruft, also echte Syphilis-Arbeit. Und da müssen wir hingehen, denn ohne den Lohn treibt's uns in den finanziellen Urin. Wir treffen also wieder den Chef und lernen, Reden ist Schweigen und Silber ist Gold, weil er redet und redet und glaubt, dass nur er weiß, wo der Wurm begraben liegt. Das geht echt auf keine Vorhaut. Auch zu Hause müssen wir wieder ohne Roomservice sauber machen, manche kriegen da so einen richtigen Futzpimmel. Wir haben mehr Stress, es gibt mehr Streit, man möchte sich gegenseitig ungerammt in den Boden spitzen. Zum Glück wissen wir, der nächste Urlaub kommt bestimmt. Das ist so sicher wie abends in der Kirche.

0: Ganz entspannt in den Montagmorgen mit Timbaland und One Republic Apologize. Das ist mehr Musik und mehr Abwechslung um 6.17 Uhr hier bei FFN. Und meine Güte, was war das für ein unfassbar erfolgreiches Sportwochenende für uns. Insgesamt hat Deutschland bei der Schwimm-EM 32 Medaillen geholt, 4 Medaillen bei der Gymnastik-WM, 21 Medaillen bei der Leichtathletik-EM und bisher 12 Medaillen bei der Reit-WM.
1: Das ist der absolute Wahnsinn. Ja. 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
0: 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Jeden Morgen um 20 nach 7 verraten wir euch den Song, der euch das Konto füllt und euch so schön jubeln lässt.
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1: 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Solltet ihr nicht verpassen. Die Nummer zum Mitmachen und alle Infos findet ihr im Netz. Klickt ffn.de und denkt dran, es kann jederzeit passieren, dass wir euch glücklich machen.

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3: 6:30 am Montagmorgen, der Waldbrand im Naturschutzgebiet Hohes Venn an der deutsch-belgischen Grenze breitet sich weiter aus, Thomas Menzel.
4: Schönen guten Morgen. Ja, noch ist das so. Die Feuerwehr kämpft da mit sehr schwierigen Bedingungen. Auf deutscher Seite wurde im Ort Monschau die ersten Häuser mittlerweile evakuiert. Die Flammen haben in der Gegend schon eine Fläche von rund 30 Quadratkilometern zerstört. Und riesige Rauchschwaden, die ziehen bis weit nach Nordrhein-Westfalen rein. Der Ebola-Ausbruch im Kongo ist der tödlichste in der Geschichte des Landes. Das steht mittlerweile fest. Über 2300 Menschen sind schon am Virus gestorben. Mehr als während der Ebola-Epidemie von 2018 bis 2020. Ja, die Zahl der bestätigten Infektionen, die liegt mittlerweile bei fast 5000. Mehrere US-Gesandte wollen heute mit dem israelischen Ministerpräsidenten über den Gaza-Friedensplan von US-Präsident Trump sprechen. Die Hamas unterstützt den Plan, aber Regierungschef Benjamin Netanyahu nicht. Er nennt den Entwurf von Trump unannehmbar. Vergangene Woche ist die russische Oppositionspartei Jawolenko von der Parlamentswahl im September ausgeschlossen worden von einem Gericht. Die Antikriegspartei hat Berufung dagegen eingelegt und über den verhandelt heute das oberste russische Gericht. Die Aussichten, dass Jablonko noch zur Wahl zugelassen wird, gelten unter Fachleuten allerdings als düster.
3: Danke, Thomas, für den Überblick.
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5: Ich bin Marc-André Kort, einen schönen guten Morgen. In Lüneburg müssen sich ab heute zwei mutmaßliche Geldautomatensprenger vor Gericht verantworten. Sie sollen als Teil einer Bande in Philippsburg, Rossdorf und Celle zugeschlagen haben. Einer der Angeklagten soll so rund 190.000 Euro erbeutet haben. In genau einer Woche können in der Region Hannover alle Kinder und Jugendlichen unter 16 wählen. Die erste U16-Wahl startet ohne Altersgrenze nach unten. Wahllokale gibt es unter anderem in Hannover, Garbsen, Lehrte, Springe und Wunstorf. Das Ergebnis hat keinen Einfluss auf die Kommunalwahl, soll aber zeigen, welche Themen und Parteien junge Menschen interessieren. Und im Niedersachsen-Duell der zweiten Fußball-Bundesliga hat sich Hannover 96 dem VfL Wolfsburg mit 1:0 geschlagen geben müssen. Kurz vor Ende konnten sich die Wolfsburger durch einen Elfer den Sieg sichern. Als nächstes steht für die Roten dann ein Auswärtsspiel in Darmstadt an.
6: Wieder durchlüften nach den heißen Tagen. Aktuell haben wir 14 Grad in Falkenhagen am Sportplatz, 15 in Stadthagen am Wilhelm-Busch-Gymnasium und 14 in Kloppenburg in der Fußgängerzone. Dazu heute viele Wolken am Himmel und gerade heute Vormittag kommt auch Regen runter. Der FFN-3-Tage-Trend, es bleibt wechselhaft bei uns. Morgen kommt auch viel Regen nochmal runter, Mittwoch und Donnerstag teilweise nass. Da gibt es aber auch mal ein bisschen Sonne zwischendurch. Temperaturen bleiben bei 20 bis 24 Grad.
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3: Auf der A7 Hannover Richtung Hamburg ist zwischen Soltau Süd und Soltau Ost nach einem Unfall die linke Spur gesperrt. Vorsicht, ein liegen gebliebener LKW auf der A293 Oldenburg West Richtung Oldenburg Nord im Kreuz Oldenburg Nord im Übergang zur A29 Richtung Wilhelmshaven. Und die B241 Warburg Nordheim ist zwischen Bollensen und Gierswalde in beiden Richtungen wegen Bergungsarbeiten gesperrt.
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3: Es blitzt im Landkreis Uelzen in Hannstedt 2 Richtung Uelzen. Danke Mike fürs Bescheid sagen. Wenn ihr auch noch einen Stau oder Blitzer gesehen habt, ruft gerne an. Kostenlos 0800 529 und 4x die 5. Euch allen eine gute Fahrt in den Montagmorgen.
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0: die Backstreet Boys um 6.40 Uhr hier bei FFN. Das ist mehr Musik und mehr Abwechslung gibt's gleich von Ray mit Where is my Husband. Ja, und es ist die Zeit der vielen Geschichten, die unsere Kollegen aus dem Urlaub mitgebracht haben. Einige kommen aber auch mit einem Flaschenöffner in Form eines männlichen Geschlechtsteils zurück, soll ich sagen.
1: Urlaubs mitbringen sind halt wirklich eine Sache für sich, wenn man sich nicht nur auf Kühlschrankmagneten beschränkt. Lieb gemeint, aber oft auch sehr verrückt. Wir haben euch mal gefragt, was ihr schon Skurriles bekommen oder selber verschenkt habt.
2: Ich habe mal was verschenkt, das war ein Zigarettenholvogel. Der hat immer die Zigaretten aus einer Holztruhe geholt.
3: Ich habe so eine pinke Las Vegas Cappy bekommen. Die fand ich jetzt gar nicht schön und das war auch so ein Scherzgeschenk quasi.
4: Also ich habe so ein Squishy, das ist ein Capybara und der sieht sehr lustig aus.
5: Ich bringe häufig Bier mit aus den unterschiedlichen Ländern,
1: stark.
5: Zum Beispiel aus Belgien oder so.
6: Ich bringe tatsächlich meiner Partnerin immer den richtigen, stinkigsten Käse mit, den ich finden kann, wenn ich im Urlaub bin.
1: Sehr witzig. Liebe macht was mit Leuten, ne? Hier, der stinkigste Käse, den ich finden konnte.
0: Süß. Was für Käse habt ihr denn schon als Urlaubsmitbringsel verschenkt oder bekommen? Wir sammeln weiter, schickt uns gerne eine Sprachnachricht über die FFN-App.

0: Schönen Montag euch, 6.47 Uhr. Ihr wärt wirklich alle prima Agenten, so wie ihr euch mit Verhören auskennt. Versteht ihr wegen Songverhören?
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2: 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Diesmal haben wir eine ganz tolle Mail von Carsten aus Bad Bergen im Landkreis Osnabrück bekommen. Er verhört sich bei Lifeline von Ella Henderson und Glockenbach. Und das Schöne ist, Carsten schreibt, dass der Song eigentlich eine Art Hymne auf den besten Sender der Welt ist. Er hört nach knapp einer Minute FFN.
0: Hören wir doch mal rein. Wow, sogar gesungen. Also FFN.
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12: Am Montagmorgen. 2 Europameisterschaften sind gestern zu Ende gegangen. Die EM im Schwimmen in Paris und die Leichtathletik-EM in Birmingham. Thomas Mernzel.
13: Ja, schönen guten Morgen. Bei beiden waren die deutschen Sportlerinnen und Sportler ziemlich erfolgreich. Vor allem der Deutsche Leichtathletikverband, der kann wirklich sehr zufrieden sein.
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13: In Birmingham gab es 6-mal Gold, 10-mal Silber und 5-mal Bronze. Zum Abschluss haben die deutschen Hindernisläufer noch über die 3000 Meter Distanz Gold und Bronze geholt. FFN-Reporter Marc-André Kott.
15: Am letzten Europameisterschaftstag wurde Frederik Ruppert Europameister und Kai Bebendorf sprintete im Finish noch auf den 3. Platz. Speerwerferin Julia Ulbricht konnte sich über Silber freuen, genauso wie die deutsche Mixstaffel über 4-mal 100 Meter. Und Marathonläufer Amanay Petros ist zu Gold gelaufen. Im Medaillenspiegel steht der Deutsche Leichtathletikverband auf Platz 3 hinter Italien und Großbritannien. Zum Abschluss der Schwimm-EM in Paris gab es für Isabel Gose über 400 Meter Freistil Silber und für Maja Werner Bronze und bei den Männern über dieselbe Distanz für Lukas Mertens ebenfalls Bronze. Im Medaillenspiegel der Schwimm-EM ist es für Deutschland der 4. Platz geworden.
13: Der Waldbrand im Naturschutzgebiet Hohes Venn an der deutsch-belgischen Grenze breitet sich offenbar weiter aus. Die Feuerwehr kämpft da noch immer mit sehr schwierigen Bedingungen. Vor allem der Wind macht Probleme. Auf deutscher Seite wurden im Ort Monschau die ersten Häuser evakuiert. Gestern Abend 30 Menschen waren davon betroffen. Die Flammen haben in der Gegend schon eine Fläche von rund 30 Quadratkilometern zerstört. Erst am Freitag mussten im Hürtgenwald in Nordrhein-Westfalen etwa 2000 Menschen ihre Häuser verlassen. Auch da dauern die Löscharbeiten noch an. Genauso wie im rheinland-pfälzischen Gebartshain. Da waren die Flammen schon auf etwa 20 Metern die ersten Häuser im Ort herangerückt. Aber dann gab es am Abend die Entwarnung und die Menschen konnten wieder zurück. Und auch im saarländischen Neunkirchen gibt es nach wie vor einen Waldbrand. Auf der griechischen Insel Salamis sind bei einem Waldbrand 2 Menschen ums Leben gekommen. Ihre Leichen wurden in der Nähe eines Strandes im Süden der Insel geborgen. Wer die Toten sind, ist noch nicht bekannt. Nur kurz nacheinander waren 2 Feuer in der Nähe der beliebten Badestellen im Süden und Osten der griechischen Insel ausgebrochen. Hunderte Urlauber und Einheimische mussten sich in Sicherheit bringen. Das oberste russische Gericht verhandelt heute nochmal über den Ausschluss der liberalen Oppositionspartei Jabloko. Die Antikriegspartei darf nicht bei der Parlamentswahl im September antreten, hatte aber Berufung dagegen eingelegt. Dass Jabloko doch noch zugelassen wird, gilt allerdings als aussichtslos.
16: Das Niedersachsenwetter ist heute ein Mix aus Wolken und Regen und endlich nicht mehr ganz so heiß. Perfekt zum Bettwäsche wechseln, haben wir gerade drüber gesprochen, ja. Axel. Es lohnt sich jetzt, man schwitzt nicht mehr direkt alles voll.
12: Ja, das war die Ausrede in den letzten Tagen, dass ich gesagt habe, ja, lass mal warten, bis das Wetter nicht so warm ist, dass man sich direkt wieder voll schwitzt. Ja, und jetzt ist es da, jetzt muss ich Betten beziehen heute.
16: Mist. Ja. Aktuell haben wir 14 Grad in Herzberg an der Einhornhöhle, in Grunde am Pfarrhaus auch 14 und in Ilten an der Wilhelm-Rabe-Schule 15 Grad. Der FFN-3-Tage-Trend sieht ähnlich aus. Morgen, Mittwoch und Donnerstag bekommen ein bisschen Sonne, viele Wolken und immer wieder Schauer bei bis zu 24 Grad.
12: Ja, das ist ja viel zu warm, da muss ich das Bettzeug noch nicht wechseln.
16: Doch nicht, ja.
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12: Auf der A7 Hannover Richtung Hamburg ist zwischen Soltau Süd und Soltau Ost nach einem Unfall die linke Spur gesperrt. Die Polizei ist hier schon vor Ort. Und die B241 Warburg-Nordheim, die ist zwischen Bollensen und Gierswalde in beiden Richtungen wegen Bergungsarbeiten gesperrt.
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12: Es blitzt im Landkreis Uelzen in Hannstedt 2 Richtung Uelzen. Danke Mike fürs Bescheid sagen. Wenn ihr auch noch einen Stau oder Blitzer gesehen habt, ruft gerne an. Kostenlos 0800 529 und 4x die 5. Euch allen eine gute Fahrt.
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12: Schönen Montag euch. Julia ist im wohlverdienten Urlaub. Gina ist mit dabei.
16: Ja, und auch Günther, der Treckerfahrer, ist wieder aus seiner Sommerpause zurück. Yes. Hört ihr schon gleich. Außerdem verraten wir euch in dieser halben Stunde noch, welcher FFN-Arschbomben-Hit euch heute mit ein bisschen Glück 500 € beschert.

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1: Wir freuen uns hier bei FFN schon den ganzen Morgen auf diesen Moment. Es ist 7.11 Uhr. Das Feld ist abgeerntet, Strohballen liegen in der Scheune und Benzin ist auch wieder im Trecker. Unser lieber Treckerfahrer ist aus der Sommerpause zurück.
2: Ach Gott, was haben wir ihm vermisst. Wie oft wir uns gedacht haben, was Günther wohl dazu sagen würde. Wenn er nicht auf dem Stoppelmarkt versackt ist, dann geht's jetzt rüber nach Plattengülle.
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4: Hey, Günther! Moin. Der Niedersachse galt bisher als relativ fortpflanzungsfreudig im Vergleich, sagen wir mal, zum Saarländer oder Südkoreaner. Das ist vorbei. Seitdem überall Glasfaser liegt und da, wo Netflix ruckelfrei geguckt werden kann, da wird weniger in den Federn geruckelt. Nur in Vechta ist die Bevölkerung insgesamt um eine Person gewachsen. Damit ist die Kreissaal-Battle zwischen Vechta und Kloppenburg erstmal entschieden. Hieß es doch bisher, hinterm Pferdeanhänger in Kloppenburg, da geht die Luzi ab. Schätze mal, dass Vechta jetzt aufgeholt hat, weil der Stoppelmarkt das größere erotische Potenzial hat. Heute ist er zum Beispiel Tierschau. Und wenn du mit 4, 5 Pilz in der Rüstung zuguckst, wie der Alpaka-Hengst auf seine Mutti krabbelt, da regt sich auch beim Südoldenburger noch was. Oder gerade bei ihm. Jedenfalls sollte man bei der Geburtsratenstatistik besonders die Monate April und Mai im Auge behalten, also 9 Monate nach dem Stoppelmarkt. Schätze mal, da ist eine Häufung. Nun fragst du dich natürlich, warum gibt's in Hannover keinen Geburtenüberschuss? Da war doch Maschseefest. Tut sich da denn nix? Warst du mal da? Gibt viel zu viel Fressboden und voller Bauch pflanzt sich nicht gerne fort. Außerdem gilt die alte Weisheit, Kinder entstehen nicht bei Diskussionen über Familienplanung. So sieht's nämlich aus. Unterbleiben!
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0: Mit Tina Turner geht's in die neue Woche FFN um 20 nach 7. Dazu haben wir gleich Ed Sheeran für euch. Shivers, das ist mehr Musik, mehr Abwechslung hier bei FFN. Wenn ihr so mit uns jubeln wollt.
1: Juhu, happy, freu mich.
0: Müsst ihr doch einfach nur aufmerksam zuhören.
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0: Achtet einfach auf unseren aktuellen FFN Arschbomben-Hit. Und wenn ihr sagt, ja, aber welcher ist es denn? Ja, den verkünden wir doch traditionell immer um 20 nach 7 hier bei uns in der Show. Und wenn ihr euch sagt, ja, es ist 20 nach 7,
3: los,
0: dann sag
3: geht's
0: ich ja
3: jetzt.
0: Hier. Ach, geil. Luna ist das mit Bailando.
3: Mega geil. Wenn ihr den Song hört, ganz schnell anrufen. Es kann jederzeit soweit sein. Mhm. Und heute passiert es auch garantiert nochmal. Die Nummer zum Mitmachen und alle Infos findet ihr im Netz. 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
5: 7:30 am Montagmorgen in den Waldbrandgebieten. Da hofft man nach der großen Hitze jetzt mal aufs Wetter, Thomas Menzel.
6: Ja, schönen guten Morgen. In Deutschland brennt es immer noch an vielen Stellen in der Eifel. Zum Beispiel in Nordrhein-Westfalen mussten auch wieder Menschen ihre Häuser verlassen. Die Flammen im Naturschutzgebiet Hohes Venn, die kommen aus Belgien über die Grenze. 17 Häuser sind deshalb auf deutscher Seite im Ort Monschau evakuiert worden. Ob noch mehr Menschen in Sicherheit gebracht werden müssen, das war zuletzt noch nicht abzuschätzen, sagt die Feuerwehr. Erst am Freitag mussten wegen des größten Waldbrands in Nordrhein-Westfalens Geschichte im Hürtgenwald etwa 2000 Menschen ihre Häuser verlassen. Auch da dauern die Löscharbeiten noch an. Immer mehr Menschen ohne deutschen Pass kehren Deutschland freiwillig den Rücken. In der ersten Jahreshälfte haben fast 9300 die entsprechenden Rückkehrprogramme genutzt und sind eben freiwillig in ihre Heimatländer zurückgekehrt. Abgeschoben wurden im selben Zeitraum fast 19.000 Menschen. Und eine Formel für die Liebe, die hat ein französischer Mathematikprofessor nach eigener Darstellung gefunden. In seinem neuen Buch versucht er ein Muster aufzudecken, das alle Beziehungen prägt. So will er dann voraus sagen, ob eine Liebe hält oder nicht. Es klingt alles monsterromantisch. Das Buch steckt aber voller Differentialgleichungen.
5: Dankeschön, Thomas. Also es klingt genauso seriös wie damals beim Musiksender Viva, wo wir unsere Namen per SMS geschickt haben und dann durchlief, wie viel Prozent sich mal zusammenpasst. Erinnert ihr euch noch? Es klingt genauso seriös. Wir schauen jetzt aber nicht auf die Liebe, sondern auf die weiteren Nachrichten aus Niedersachsen.
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7: Ich bin Marc-Hendrik Hort. Einen schönen guten Morgen. Schwerer Verkehrsunfall am Abend auf der B243 bei Bokenem im Kreis Hildesheim. Eine 33-Jährige aus dem Kreis Goslar war in Richtung Bornum am Harz unterwegs, als sie in der Kurve von der Straße abkam und gegen einen Baum gekracht ist. Sie ist noch an der Unfallstelle gestorben. Die Ermittlungen der Polizei Bad Salzdetfurt dauern an. Heute startet in Schweden wieder das One Water Race und mittendrin ist auch Angelus Meyer aus dem Kreis Schaumburg. Er ist zum dritten Mal dabei und hat uns gesagt, was auf die Teilnehmer zukommt.
8: Das sind 50 Kilometer Schwimmen, 200 Kilometer Laufen in 60 Stunden. Das heißt, so ziemlich das härteste Rennen der Welt.
7: Die Strecke führt durch den Stockholmer Schärengarten in der Ostsee mit tausenden Inseln und Felsen. Die Teams müssen mit Karte und Kompass selbst ihren Weg finden. Am Ende wartet der Leuchtturm von Landshut als Ziel.
9: Wir freuen uns über ein bisschen Abkühlung und vor allem Regen heute im Niedersachsenwetter. Heute Vormittag wird es nass, im Laufe des Tages dann öfter trocken und angenehm warm. Aktuell haben wir 15 Grad in Stuttel am See, in Lenglern auf der Lied 16 und in Alten am Bahnhof 15 und bis zu 21 Grad bekommen wir noch. Der FFN-3-Tage-Trend. Morgen wird es fast überall sehr nass bei uns, nur Richtung Wendland am ehesten mal trocken. Mittwoch und Donnerstag dann ein Mix aus Sonne und Wolken bei 24 Grad maximal.
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5: Auf der A7 Hannover Richtung Hamburg ist zwischen Soltau Süd und Soltau Ost nach einem Unfall die linke Spur gesperrt. Und die B241 Warburg Nordheim, die ist zwischen Bollensen und Gierswalde in beiden Richtungen wegen Bergungsarbeiten gesperrt.
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5: Es blitzt im Landkreis Peine auf der Gerhard-Lukas-Straße in Groß-Ilseda am Friedhof und im Landkreis Uelzen in Hannstedt 2 Richtung Uelzen. Danke Mike und Angelika fürs Bescheid sagen. Wenn ihr auch noch einen Stau oder Blitzer gesehen habt, ruft gerne an, kostenlos 0800 529 und 4x5. Euch allen eine gute Fahrt in den Montagmorgen.
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0: 7.40 Uhr am Montagmorgen. Herzlich willkommen wieder im Alltag. Es ist eine sehr aufregende Zeit für viele von uns.
1: Ja.
0: 900.000 Kinder sind nach den Sommerferien wieder in der Schule. 80.000 wurden eingeschult am Wochenende. Und über 50.000 Jugendliche haben eine neue Ausbildung gestartet. Und für die hat Axel was.
1: Ja, an den Schulstart kann ich mich nicht mehr erinnern. Deswegen habe ich mich auf die Ausbildung konzentriert. Und da habe ich für euch die drei Tipps, die ich gerne als Anfang 20-jähriger Azubi Axel bekommen hätte. Mhm. Also nicht das, was einem die Eltern raten, auch nicht, was das Internet sagt, sondern die schonungslose, ehrliche Wahrheit. Hier sind meine Top 3 Tipps für euch, wenn ihr das erste Mal in einer eigenen Wohnung lebt.
2: Platz 3.
1: Ihr müsst nicht jeden Tag selber kochen.
0: Oh,
1: auch
0: ja.
1: Wenn eure Eltern das erzählen, gerade die Mamas, ne, und das Internet auch, da sieht man ganz viel. Es ist völlig okay, sich auch mal von einer Tiefkühlpizza zu ernähren. Aber probiert euch ruhig ein bisschen aus. Je eher ihr wisst, was euch schmeckt und Spaß macht, desto besser auf.
2: Platz 2.
1: Meiner Tipps, wenn ihr das erste Mal in einer eigenen Wohnung lebt. Es ist überhaupt nicht schlimm, wenn euch mal eine Rechnung durchrutscht. Eure Unterlagen, die werden erstmal wie Kraut und Rüben aussehen. Aber das Gute, wer Geld will, der meldet sich häufiger bei euch. Wenn die Umschläge der Mahnung allerdings die Farbe ändern, dann solltet ihr doch reagieren. Auf
2: Platz 1.
1: Meiner Tipps, nehmt Rücksicht auf eure Nachbarn. Es ist völlig okay, in eurem Alter bis 2 oder 3 oder 4 wach zu sein, aber dann geht in Kneipen oder raus. Ich habe mich damals benommen wie so ein Idiot und gedacht, ja, die sollen sich mal nicht so anstellen, die alten Leute. Ne? Und jetzt bin ich der sich anstellt und hätte mir gewünscht, dass ich früher nicht so ein Idiot gewesen wäre.
0: Das finde ich sind sehr schöne Tipps,
1: danke.
0: Axel. Damit kommt ihr hoffentlich gut durch die aufregende Anfangsphase der Ausbildung. So.
2: Du

0: 8:48 am Montag und ihr habt es gerade im Niedersachsen-Wetter gehört. Es hängen viele Wolken am Himmel und das ist auch ganz gut. Heute Morgen leuchten die Ranzenreflektoren dann noch besonders hell an den vielen bunten Schulranzen. Ganz viele Kinder bei uns in Niedersachsen haben ihren allerersten Schultag.
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0: Guten Morgen, Thalisa aus Delmenhorst.
4: Ja, guten Morgen.
3: Hallo Thalisa, du hast 4 Kinder.
4: Genau, richtig. Und 4 Mädchen habe ich.
3: Oh, wow.
0: Schön.
4: Ja.
3: Was ist das Problem bei euch in der Straße?
4: Wir wohnen hier direkt an der Straße, in einer 30er-Zone. Mhm. Und die Autos, die rasen hier teilweise so extrem lang. Also da habe ich gedacht, da brauche ich einfach dieses Schild, weil ich auch direkt den Laternenpfeiler hier bei mir am Haus habe.
3: Okay.
4: Und hier auch die Schulkinder langfahren auf den Straßen, weil hier kein Radweg gibt. Und wie gesagt, die Autos, die rasen hier so lang. Mhm. Und da dachte ich, da passt das Schild einfach perfekt, dass die einfach wissen, hier fahren Kinder, hier sind Kinder.
3: Ja.
4: Und dass die da vom Tempo mal ein bisschen runtergehen.
3: Thalisa, und genau für solche Stellen haben wir irgendwann mal angefangen, diese FFN Achtung Kinder Plakate zu machen. Deswegen bekommt ihr natürlich
4: super.
3: Eins.
4: Perfekt, danke schön.
0: Sehr richtig gerne.
4: Richtig toll, super. Das freut mich riesig.
3: Ach schön.
0: Wie
4: das
0: schön.
4: Das habe ich mir schon immer gewünscht, weil wie gesagt, hier ist auch kein Schild und das passt einfach perfekt.
0: Toll, dann wünschen wir, dass es ein bisschen ruhiger wird bei euch und dass du dir ein bisschen weniger Sorgen um deine Mäuse machen musst. Na denn.
4: Perfekt, FFN.
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2: 8 Uhr am Montagmorgen. Es regnet immer noch an der Grenze zu Belgien, aber leider reicht das nicht für eine Entwarnung in dem großen Waldbrandgebiet, Thomas Menzel.
3: Ja, schönen guten Morgen. In der Eifel in Nordrhein-Westfalen mussten wieder Menschen ihre Häuser verlassen. Schon gestern die Flammen im Naturschutzgebiet Hohes Venn kommen aus Belgien über die Grenze.
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3: 17 Häuser sind auf deutscher Seite in Monschau evakuiert worden. Das Feuer war da noch etwa 300 Meter von den Gebäuden entfernt. Die 30 Menschen aus den Häusern sind in der benachbarten Schule untergekommen. FFN-Reporter Marc-André Kort.
5: Gegen 16 Uhr war gestern Nachmittag die Bitte aus Belgien gekommen, bei den Löscharbeiten zu helfen. Ob noch mehr Menschen in Monschau oder der Umgebung in Sicherheit gebracht werden müssen, war zuletzt noch nicht abzuschätzen. Zunächst war sogar die Evakuierung von zwei Ortsteilen mit rund 5000 Menschen erwogen worden. Die Löscharbeiten im Osten Belgiens gestalten sich wegen des ziemlich starken und sich ständig drehenden Windes schwierig. Erst am Freitag mussten wegen des größten Waldbrands in NRWs Geschichte im Hürtgenwald etwa 2000 Menschen ihre Häuser verlassen und auch da dauern die Löscharbeiten an.
3: Es brennt auch noch an anderen Stellen in Deutschland und auch in Europa. Bei einem Waldbrand auf der griechischen Insel Salamis sind zwei Menschen gestorben. Ihre Leichen wurden in der Nähe eines Strandes im Süden der Insel geborgen. Wer die beiden Toten sind, das konnten die Behörden noch nicht sagen. Nur kurz nacheinander waren zwei Feuer in der Nähe der beliebten Badestellen im Süden und auch Osten der griechischen Insel ausgebrochen. Hunderte Urlauber und auch Einheimische mussten sich in Sicherheit bringen. Mehrere US-Gesandte wollen heute mit dem israelischen Ministerpräsidenten über den Gaza-Friedensplan von Präsident Donald Trump sprechen. Schon gestern waren sie in Kairo mit Vermittlern aus Ägypten, Katar und der Türkei zusammengekommen. Benjamin Netanyahu hatte Trumps jüngsten Entwurf für eine Friedenslösung unannehmbar genannt, insbesondere die Forderung, dass gezielte Tötungen von Hamas-Mitgliedern einzustellen sind, hatte er kritisiert. Der Plan sieht ein sofortiges Ende der Militäreinsätze im Gazastreifen vor. Die US-Schauspielerin Hayden Panettiere ist tot, das hat ihre Familie mitgeteilt. Sie wurde nur 36 Jahre alt. Über die Todesursache ist nichts bekannt. Panettiere hinterlässt eine Tochter aus einer früheren Beziehung mit dem ehemaligen Boxweltmeister Wladimir Klitschko. Sie litt an Depressionen, hat auch ein Buch darüber geschrieben. Als Schauspielerin wurde sie durch die Fernsehserien Heroes und Nashville bekannt.
6: Auf dem Schulweg sind die meisten, die heute ihren ersten Schultag haben, hoffentlich trocken geblieben. Heute Vormittag kommt allerdings ein bisschen Regen runter im Niedersachsen-Wetter. Tagsüber dann wechselhaft. Aktuell haben wir 15 Grad in Nethen am Beachclub, 16 in Schöning am Forschungsmuseum und 15 auch in Osnabrück am Neumarkt. Der FFN-3-Tage-Trend. Es bleibt wechselhaft. Morgen kommt viel Regen runter. Mittwoch und Donnerstag auch noch teilweise nass. Da gibt es dann aber auch mal ein bisschen Sonne. Temperaturen bleiben bei 20 bis 24 Grad.
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2: A1 Osnabrück Richtung Bremen zwischen dem Dreieck Stur und Bremen-Hebeling. 5 Kilometer stocken vor der Baustelle. Ihr braucht 35 Minuten mehr. A27 Bremen Richtung Bremerhaven. Zwischen Bremerhaven Süd und Bremerhaven Geestemünde. 3 Kilometer stocken in der Baustelle. Hier sind es 30 Minuten mehr. Und die B241 Warburg-Nordheim. Die ist zwischen Bollensen und Gierswalde in beiden Richtungen wegen Bergungsarbeiten gesperrt.
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2: Es blitzt heute Morgen im Landkreis Peine auf der Gerhard-Lukas-Straße in Groß-Ilze da am Friedhof, im Landkreis Uelzen in Hannstedt 2 Richtung Uelzen und in Hannover auf dem Südschnellweg im Seelhorster Kreuz unter der Brücke Richtung Messe-Schnellweg. Danke Mike, Angelika und Lea fürs Bescheid sagen. Wenn ihr auch noch einen Stau oder Blitzer gesehen habt, ruft gerne an, kostenlos 0800 529 und 4x die 5. Euch allen eine gute Fahrt.
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2: Heute Morgen mit Gina.
6: Eine schief heraushängende Zunge, Glubschaugen und Falten im Gesicht. Ihr denkt, euch geht's um Axel? Nein, so wird Mobstar mit Ginny Lou beschrieben, ja, die am Wochenende zum hässlichsten Hund der Welt gekürt wurde.
2: Oh, diese Wahl gibt es inzwischen seit 50 Jahren und soll sich nicht über hässliche Hunde lustig machen, sondern auf Tiere aus Tierheimen aufmerksam machen, die vielleicht nicht perfekt, aber absolut liebenswert sind. Ja. So wie die glubschaugige Ginny Lou. Und dann ist dann doch alles das sehr süß.
4: Yeah.

0: So wenig Mensch und so viel Rucksack. FFN am Montagmorgen. Ja, wer sind denn diese kleinen Menschen mit bunten Schulranzen und die großen Menschen mit Rucksäcken und Aktentaschen heute Morgen im Bus, in der Bahn oder an der Ampel neben euch? Nach den Sommerferien fühlt sich das alles wieder falsch an.
1: Ja, aber der Alltag ist zurück. Ja. Nach so viel Freibad, Sonnenbaden und Grillen kommt man da schon mal durcheinander.
0: Total.
2: Ne? 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
3: Der Alltag kehrt zurück und nach der Urlaubszeit haben viele so ein bisschen weiche Füße und kalte Knie, aber es nützt nichts, die Arbeit ruft, also echte Syphilis-Arbeit. Und da müssen wir hingehen, denn ohne den Lohn treibt's uns in den finanziellen Urin. Wir treffen also wieder den Chef und lernen, Reden ist Schweigen und Silber ist Gold, weil er redet und redet und glaubt, dass nur er weiß, wo der Wurm begraben liegt. Das geht echt auf keine Vorhaut. Auch zu Hause müssen wir wieder ohne Roomservice sauber machen, manche kriegen so einen richtigen Futzpimmel. Wir haben mehr Stress, es gibt mehr Streit, man möchte sich gegenseitig ungerammt in den Boden spitzen. Zum Glück wissen wir, der nächste Urlaub kommt bestimmt. Das ist so sicher wie abends in der Kirche.

0: schönen Montagmorgen euch. Wenn ihr gerade auf euren Schnitzelkalender aus Österreich guckt in der Küche an der Wand, dann seid ihr bei uns ganz genau richtig. Oder vielleicht habt ihr auch einen hässlichen Kühlschrankmagneten hängen. Urlaubsmitbringsel sind ja immer lieb gemeint, aber nicht immer wirklich brauchbar. Ne?
1: Jetzt, wo die meisten langsam aber sicher aus dem Urlaub zurückkommen, sammeln wir mit euch die skurrilsten Dinge, die ihr schon mal aus dem Urlaub bekommen oder mitgebracht habt.
2: Ich habe mal was verschenkt, das war ein Zigarettenholvogel. Der hat immer die Zigaretten aus einer Holztruhe geholt.
3: Ich bringe häufig Bier mit aus den unterschiedlichen Ländern, zum Beispiel aus Belgien oder so.
4: Ich bringe tatsächlich meiner Partnerin immer den richtigen, stinkigsten Käse mit, den ich finden kann, wenn ich im Urlaub bin.
0: Oh, wow. Soweit so gut. Ja. Auch Julia hat sich über Instagram bei uns gemeldet. Eine Freundin hat ihr schon mal Erdbeermarmelade mit Prosecco aus dem Urlaub mitgebracht.
5: Okay. Ich weiß nicht, ob sie dachte, dass sie es nötig hätte. Ich habe sie probiert. Es schmeckt nach Erdbeermarmelade. Es schmeckt nicht wirklich nach Prosecco, aber die Verpackung ist total süß und die Idee da drin war, fand ich auch total niedlich.
1: Ja, so. Ihr könnt bei den Urlaubsmitbringseln das nächste Mal richtig auf die Kacke hauen. Unser FFN Arschbombenhit, das ist heute Luna mit Bailando und sichert euch mit Glück 500 Euro. Es kann jederzeit passieren. Euch einen schönen Montag mit FFN.

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1: 8:30 am Montagmorgen. Es ist nicht alles Gold, was glänzt, und der frühe Vogel hat nicht nur Gold im Bund, sondern auch Silber und Bronze. Zwei EMs sind zu Ende und da waren die deutschen Sportlerinnen und Sportler ziemlich erfolgreich, Thomas Menzel.
2: Ja, tatsächlich waren sie das. Schönen guten Morgen. Vor allem der deutsche Leichtathletikverband, der kann vermutlich wirklich zufrieden sein. Bei der EM in Birmingham gab es 6-mal Gold, 10-mal Silber und dann noch 5 bronzene Medaillen. Zum Abschluss haben die deutschen Hindernisläufer noch über die 3000 Meter Distanz Gold und Bronze geholt. Die Speerwerferin Juliana Ulbricht, die konnte sich über Silber freuen, genauso wie die deutsche Mixed-Staffel über die 4x100 Meter Distanz. Und der Marathonläufer Amanal Petros ist gestern allen davon und zu Gold gelaufen. Und zum Abschluss der Schwimm-EM in Paris, da gab es für Isabel Gose über die 400 Meter Freistil Silber und für Maja Werner Bronze und bei den Männern über dieselbe Distanz für Lukas Mertens nochmal eine Bronzemedaille. Und die Weltmeisterschaften im Reiten und der rhythmischen Sportgymnastik gibt es auch. Für Daya Varfolomeyev ist es die nächste Medaille geworden. Sie hat zum WM-Abschluss in Frankfurt in der rhythmischen Sportgymnastik die dritte Goldshow abgeliefert. 19 Jahre ist sie jung, muss man vielleicht nochmal dazu sagen. So jung ist der Reiter Michael Jung nicht, der hat es halt nur im Namen stecken. Aber sein Pferd Chipmunk ist erst 18. Zusammen sind die beiden jetzt Weltmeister in der Vielseitigkeit.
1: Herzlichen Glückwunsch und danke Thomas dir für den Überblick.
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3: Ich bin Marc-André Kort, einen schönen guten Morgen. In Lüneburg müssen sich ab heute zwei mutmaßliche Geldautomatensprenger vor Gericht verantworten. Sie sollen als Teil einer Bande in Philippsburg, Rossdorf und Celle zugeschlagen haben. Einer der Angeklagten soll so rund 190.000 Euro erbeutet haben. In genau einer Woche können in der Region Hannover alle Kinder und Jugendlichen unter 16 wählen. Die erste U16-Wahl startet, ohne Altersgrenze nach unten. Wahllokale gibt es unter anderem in Hannover, Garbsen, Lehrte, Springe und Wunstorf. Das Ergebnis hat keinen Einfluss auf die Kommunalwahl, soll aber zeigen, welche Themen und Parteien junge Menschen interessieren. Und im Niedersachsen-Duell der zweiten Fußball-Bundesliga hat sich Hannover 96 dem VfL Wolfsburg mit 1:0 geschlagen geben müssen. Kurz vor Ende konnten sich die Wolfsburger durch einen Elfer den Sieg sichern. Als nächstes steht für die Roten dann ein Auswärtsspiel in Darmstadt an.
4: Die große Hitze haben wir erstmal hinter uns. Das Niedersachsenwetter ist heute meistens bewölkt. Und jetzt geht's auch langsam los mit den ersten Schauern. Richtung Nachmittag bleibt's dann öfter trocken. Bis 21 Grad sind heute drin. Aktuell haben wir 15 in Arpen am Marktplatz, 15 auch in Dissen an der Noller Schlucht und 16 in Isernhagen an der Kirche. Der FFN-3-Tage-Trend sieht ganz ähnlich aus. Morgen, Mittwoch und Donnerstag bekommen wir einen Mix aus etwas Sonne, vielen Wolken und immer wieder Schauern. Ab und zu ist auch mal ein Gewitter mit dabei.
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1: A1 Osnabrück Richtung Bremen zwischen dem Dreieck Stur und Bremen-Hemmeling. 5 Kilometer stocken von der Baustelle, 35 Minuten mehr. Vorsicht, eine ungesicherte Unfallstelle und Personen auf der A2 Hannover Richtung Braunschweig zwischen Braunschweig-Hafen und dem Kreuz Braunschweig-Nord. A27 Bremen Richtung Bremerhaven zwischen Bremerhaven-Süd und Bremerhaven-Geestemünde. 3 Kilometer stocken in der Baustelle, 30 Minuten mehr. Ein Unfall auf der B216 Dahlenburg Richtung Dannenberg zwischen Görde und Metzing weicht hier, wenn möglich, weiträumig aus. Und die B241 Warburg-Nordheim ist zwischen Bollensen und Gierswalde in beiden Richtungen wegen Bergungsarbeiten gesperrt.
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1: Es blitzt im Landkreis Peine auf der Gerhard-Lukas-Straße in Große-Ilsede am Friedhof, im Landkreis Uelzen in Hannstedt 2 Richtung Uelzen und in Hannover auf dem Südschnellweg im Seelhorster Kreuz unter der Brücke Richtung Messeschnellweg. Danke Mike, Angelika und Lea. Wenn ihr auch noch einen Stau oder Blitzer gesehen habt, ruft gerne an, kostenlos 0800 529 und 4x die 5. Gute Fahrt.
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0: Schönen Montag. Danach, hier ist FFN. Ja, was war das für ein tolles, aber auch teures Wochenende, ne? Einschulung, Stoppelmarkt in Vechta, Heideblütenfest in Amelinghausen, die Toten Hosen in Hannover, Roland Kaiser in Hannover und Osnabrück, dann noch Natasha Bedingfield in Wolfsburg. Wenn ihr jetzt sagt, das hat richtig Spaß gemacht, aber meinem Konto gar nicht, das ist jetzt leer, da habt ihr ja uns.
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2: Arschbomben-Hit! Oh, kann man doch gar nicht verpassen. Macht so viel Spaß. Luna und Bailando. Und
0: yes. Es
2: kann jederzeit passieren. Damit sich der Song bei euch für heute richtig schön einbrennt, haben wir die Melodie jetzt nochmal für euch in einer anderen Version.
0: Oh. Klingt irgendwie komisch, ne?
2: Bisschen.
0: Ja, das ist von 96, da ist der Song zum ersten Mal rausgekommen, vom belgischen Musikprojekt Paradisio. In Belgien, Norwegen und Schweden war Bailando da schon Hit, allerdings auch wirklich nur da.
2: Ja, für den ganz großen Erfolg musste erst Marie-José van der Kolk kommen, so heißt Luna eigentlich.
0: Schöner Name.
2: Mit einem neuen Beat war die Nummer dann ein Jahr später weltweit ein Hit. So wurde Bailando auch in Deutschland offizieller Sommerhit des Jahres 1998.
0: Ja, heute ist der Song unser offizieller Arschbomben-Hit vom 17. August 2026. Ja. Wenn ihr den Song hört, dann schnell anrufen, die Nummer zum Mitmachen und alle Infos findet ihr im Netz. Klickt ffn.de.
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0: Schönen Montag euch, hier ist FFN und sag mal, ihr werdet ja alle prima Agenten, so wie ihr euch mit Verhören auskennt.
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0: 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Wow. Versteht ihr wegen Song? Seit Jahrhunderten sammeln wir eure Songverhörer. Diesmal haben wir eine ganz tolle Mail bekommen von Carsten aus Bad Bergen im Landkreis Osnabrück. Er verhört sich bei Lifeline von Ella Henderson und Glockenbach.
2: Ist ja eh schon ein guter Song, ne?
0: Megasong.
2: Carsten hat aber geschrieben, dass der Song eigentlich eine Art Hymne auf den besten Sender der Welt ist. Er hört nach 55 Sekunden FFN.
0: Ah.
2: Hammer! Ja. So gesungen, hört nochmal.
0: FFN.
2: Großartig, können wir nie wieder anders hören. Dankeschön, Carsten, für diesen tollen Oma fiel ins Klo Song. Unser ganzes Archiv findet ihr bei uns im Netz, klickt ffn.de.
0: Und jetzt unsere, wie wir gerade gelernt haben, sendereigene Hymne für euch in voller Länge. Das ist mehr Musik und mehr Abwechslung hier bei FFN.

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1: 9 Uhr am Montagmorgen. Seit der Teillegalisierung von Cannabis bin ich an der Kasse immer noch ein bisschen verwirrt, wenn ich gefragt werde, ob ich eine Tüte haben möchte, Thomas Menzel.
2: Steht ja wegen Tüte. Sag doch einfach, nee, danke, aber ich nehme gerne den Bon. Ich vermute mal, seit gut 2 Jahren lacht da an der Kasse niemand mehr drüber.
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2: Seit dem 1. April 2024 darf Cannabis in Deutschland angebaut und konsumiert werden. Kurz danach durften dann auch die ersten Anbauvereine loslegen, um für ihre Clubmitglieder Gras anzubauen. FFN Niedersachsen-Reporter Max Wilsmeier, von diesen Anbauvereinen gibt es mittlerweile ganz schön viele bei uns im Land. Heute wird's dreistellig.
4: Niedersachsens Landwirtschaftsministerin Miriam Staute überreicht heute die 100. Anbaugenehmigung für einen Cannabis-Club in Niedersachsen. In Göttingen bekommt der Club The Cherry heute die Erlaubnis, Cannabis für seine Mitglieder anzubauen. Im Verhältnis zur Einwohnerzahl gibt es in Niedersachsen die meisten Cannabis-Clubs in Deutschland. Nimmt man die absoluten Zahlen, dann liegt Nordrhein-Westfalen bei den Anbauvereinen ganz vorne. Insgesamt sind in Deutschland mittlerweile mehr als 400 Cannabis-Clubs genehmigt worden.
2: Der Waldbrand im Naturschutzgebiet Hohe Svenn an der deutsch-belgischen Grenze ist noch nicht gelöscht. Die Feuerwehr kämpft noch immer mit sehr schwierigen Bedingungen. Auf deutscher Seite wurden am Abend im Ort Monschau die ersten Häuser evakuiert. 30 Menschen waren davon betroffen. Die Flammen haben in der Gegend schon eine Fläche von rund 30 Quadratkilometern zerstört. Erst am Freitag mussten im Hürtgenwald in Nordrhein-Westfalen etwa 2000 Menschen ihre Häuser verlassen. Auch da dauern die Löscharbeiten noch an. Genauso wie im rheinland-pfälzischen Gebertsheim. Da waren die Flammen zuletzt auf etwa 20 Meter an die ersten Häuser im Ort herangerückt. Aber da gab es dann am Abend die Entwarnung und die Menschen konnten in ihre Häuser zurück. Und auch im saarländischen Neunkirchen gibt es noch immer einen Waldbrand. Immer mehr Menschen ohne deutschen Pass kehren freiwillig Deutschland den Rücken. Einwanderer und abgelehnte Asylbewerberinnen und Bewerber. Die Funke-Zeitungen berichten unter Berufung auf das zuständige Bundesamt, dass in der ersten Jahreshälfte fast 9.300 Menschen freiwillig solche Rückkehrprogramme genutzt hätten. Abgeschoben wurden in diesem Zeitraum fast 19.000 Menschen. Der aktuelle Ebola-Ausbruch im Kongo ist der tödlichste in der Geschichte des Landes. Mittlerweile sind über 2.300 Menschen an den Folgen ihrer Infektion gestorben. Damit gibt es jetzt mehr Todesopfer als während des Ausbruchs von 2018 bis 2020. Das oberste russische Gericht verhandelt heute nochmal über den Ausschluss der liberalen Oppositionspartei Yabloko. Die Antikriegspartei darf nicht bei der Wahl im September antreten, hatte aber Berufung dagegen eingelegt, dass Yabloko doch noch zugelassen wird, gilt allerdings als aussichtslos.
5: Wir freuen uns heute über ein bisschen Abkühlung und vor allem Regen heute im Niedersachsenwetter. Aktuell ist es auch schon ziemlich nass in vielen Orten bei uns. Im Laufe des Tages bleibt es dann aber trocken und angenehm warm. Aktuell haben wir 16 Grad in Langenhagen am Flughafen, in Aurich am Schloss 15 und in Bad Pyrmont am Gondelteich auch 15 Grad. Der FFN-3-Tage-Trend. Morgen wird es auch sehr regnerisch bei uns, nur Richtung Wendland am ehesten mal trocken. Mittwoch und Donnerstag dann ein Mix aus Sonne und Wolken bei 24 Grad maximal.
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1: A1 Osnabrück Richtung Bremen zwischen dem Dreieck Stuhl und Bremen-Hemeling. 5 Kilometer stocken vor der Baustelle, 40 Minuten mehr. Es gab einen Unfall auf der A2 Hannover Richtung Braunschweig zwischen Braunschweig-Hafen und dem Kreuz Braunschweig-Nord. A27 Bremen Richtung Bremerhaven zwischen Bremerhaven-Süd und Bremerhaven-Geestemünde. 3 Kilometer stocken in der Baustelle, 20 Minuten mehr. Vorsicht, ein Liegenbleiber auf der B210 Wittmund Richtung Wilhelmshaven zwischen Jever Zentrum und der Ausfahrt Jever Ost-Sillenstede. Ein Unfall auf der B216 Dahlenburg Richtung Dannenberg zwischen Görde und Metzing weicht, wenn möglich, weiträumig aus. Und auch die B241 Warburg-Nordheim ist zwischen Bollensen und Gierswalde in beiden Richtungen wegen Bergungsarbeiten gesperrt.
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1: Es blitzt im Landkreis Peine auf der Gerhard-Lukas-Straße in Groß-Ilseda am Friedhof, im Landkreis Uelzen in Hannstedt 2 Richtung Uelzen und in Hannover auf dem Südschnellweg im Seelhorster Kreuz unter der Brücke Richtung Messeschnellweg. Danke Mike, Angelika und Lea. Wenn ihr auch noch einen Stau oder Blitzer gesehen habt, ruft gerne an. Kostenlos 0800 529 und 4x die 5. Euch allen eine gute Fahrt.
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5: Rein geht's mit einem Song, der oft als harmloser Flirt bezeichnet wird. Freut euch auf Inner Circle mit Sweat.
1: Vorher haben wir Erasure mit Always für euch. Von dem Song gibt's wirklich unfassbar viele Remixe. Zum Beispiel den Capella Club Remix.
5: Oh ja.
1: Muss man auch wollen, ne? Wir spielen dann doch lieber das Original. Spielen wir euch nach dem fantastischen Klassiker von No Doubt mit Don't Speak. Viel Spaß!

0: Kleines hier am Montagmorgen und nicht nur die Schulkinder kriegen jetzt Aufgaben, auch ihr. Mhm. Wenn jedes neu eingeschulte Schulkind 3 Möhrchen isst. Ah. Axel, wie viele Möhrchen sind heute in Niedersachsens Brotdosen gelandet?
1: Kurz, warum denn genau 3? Was ist denn nur 1, 2?
0: Rechne mal mit 3. Es sind 3 kleine Möhrchen.
1: 80.000 wurden eingeschult.
0: Richtig, sind genau. Sind 240.000. Das ist richtig. Ja, ja, ja.
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1: Neben Möhrchen knabbern lernen alle Schulkinder ab sofort Multiplikation und das Alphabet. Viele Eltern fragen sich in Zeiten von KI und Co. zurecht, bekommen die Kinder auch wirklich alles mit, was sie für ihre Zukunft brauchen?
0: Unser Zukunftsexperte Klaas schaut diese Woche wieder auf die wichtigsten Zukunftsthemen. Heute geht's um den Lehrplan von morgen.
3: Okay, liebe KI, schreibe mir einen Radiobeitrag zum Thema Schule der Zukunft.
4: Okay, hier kommt dein Beitrag.
3: Spaß, so einfach habe ich es mir natürlich nicht gemacht. Aber 3 von 4 Schülerinnen und Schülern machen das genau so und geben an, KI fürs Lernen oder die Hausaufgaben zu nutzen. Dr. Julia Freudenberg ist Bildungsaktivistin und sagt, deswegen statt Fakten über Bio, Erdkunde oder Physik in der Schule, braucht es eigentlich komplett neue Fächer.
5: Also Kreativität, Kommunikation, Kollaboration, kritisches Denken. Eine Schule, die ich wahnsinnig schätze, hat einfach Leben eingeführt. Da gehen die Kids raus in die Nachbarschaft, unterstützen Projekte, arbeiten zusammen, planen ihre Projekte, berechnen das, hacken das im Computer. Sowas fände ich echt verschärft.
3: Aber nicht nur in der Schule sieht sie Handlungsbedarf. Gerade wenn es ums Thema Medienkompetenz, Internetkompetenz geht, hat sie einen, ja, mehr als deutlichen Appell an alle Eltern.
5: Legt euer verdammtes Handy weg und kriegt die eigene Medienzeit in den Griff und verwendet die freie Zeit dazu, mit euren Kindern zu arbeiten. Dass auch die wissen, sie können Fehler machen und sie können zu den Eltern kommen, ohne dass sofort das Handy weg ist. Es kostet Zeit. Elternjob ist Papageienarbeit.
3: Wie bekommen wir unseren Lehrplan in Niedersachsen zukunftsfähig? Wo müssen wir umdenken und was sollten wir eigentlich in Zukunft wirklich lernen? Das wird die Zukunft zeigen.
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4: Ich bin Marc-Hendrik Hort. Einen schönen guten Morgen. Schwerer Verkehrsunfall am Abend auf der B243 bei Bokenim im Kreis Hildesheim. Eine 33-Jährige aus dem Kreis Goslar war in Richtung Bornum am Harz unterwegs, als sie in der Kurve von der Straße abkam und gegen einen Baum gekracht ist. Sie ist noch an der Unfallstelle gestorben. Die Ermittlungen der Polizei Bad Salzdetfurt dauern an. Heute startet in Schweden wieder das One Water Race und mittendrin ist auch Angelus Meyer aus dem Kreis Schaumburg. Er ist zum dritten Mal dabei und hat uns gesagt, was auf die Teilnehmer zukommt.
5: Das sind 50 Kilometer Schwimmen, 200 Kilometer Laufen in 60 Stunden. Das heißt, so ziemlich das härteste Rennen der Welt.
4: Die Strecke führt durch den Stockholmer Schärengarten in der Ostsee mit tausenden Inseln und Felsen. Die Teams müssen mit Karte und Kompass selbst ihren Weg finden. Am Ende wartet der Leuchtturm von Landsort als Ziel.
6: Ja, bei uns auf der Arbeit haben schon einige Kollegen einen Pulli an heute oder eine schicke Strickjacke, so wie Axel.
7: Vielen Dank.
6: Gab also auch schon Komplimente.
7: Ja, also von deiner Seite, Thomas Menzel aus den FFN Nachrichten hat gefragt, ob meine Großeltern heute frieren.
6: Ich finde, es ist eine sehr trendige, schöne Strickjacke.
7: Vielen Dank,
6: so,
7: danke.
6: Es ist endlich nicht mehr so heiß, ihr merkt's, und es gibt gerade heute Vormittag auch ordentlich Regen. Aktuell haben wir 16 Grad in Isernhagen an der tiefen Trift, in Leer am Julianenpark auch 16, genauso wie in Goslar an der Okertalsperre. Der FFN 3-Tage-Trend bleibt wechselhaft bei uns. Morgen kommt viel Regen runter, Mittwoch und Donnerstag auch noch teilweise nass. Da gibt es aber auch mal ein bisschen Sonne. Temperaturen bleiben bei 20 bis 24 Grad.
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7: A1 Osnabrück Richtung Bremen zwischen den Dreieckstur und Bremen-Hemeling. 5 Kilometer stocken vor der Baustelle. Ihr braucht 40 Minuten mehr. A27 Bremen Richtung Bremerhaven zwischen Bremerhaven Süd und Bremerhaven Gestemünde. 3 Kilometer stocken in der Baustelle. 20 Minuten mehr. Es gab einen Unfall auf der B216 Dahlenburg Richtung Dannenberg zwischen Görde und Metzing. Weicht hier, wenn möglich, weiträumig aus. Und die B241 Warburg Nordheim ist zwischen Bollensen und Gierswalde in beiden Richtungen wegen Bergungsarbeiten gesperrt.
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7: Es blitzt im Landkreis Peine auf der Gerhard-Lukas-Straße in Groß-Ilse da am Friedhof. Im Landkreis Uelzen in Hannstedt 2 Richtung Uelzen. Und in Hannover auf dem Südschnellweg im Seelhorster Kreuz unter der Brücke Richtung Messe-Schnellweg. Danke Mike, Angelika und Lea. Wenn ihr auch noch einen Stau oder Blitzer gesehen habt, ruft gerne an, kostenlos 0800 529 und 4x die 5. Euch allen eine gute Fahrt.
6: Ja, kommt gut rein in die erste richtige Arbeits- und Schulwoche mit uns. Wir sind Gina und Axel.
7: Dein Pullover ist übrigens auch ganz fantastisch,
6: Gina. Oh, danke schön.
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0: Und ich kann nicht aufhören, ihn zu lieben. FFN ist hier am Montagmorgen. Phil Collins, Can't Stop Loving You. Das ist mehr Musik und mehr Abwechslung hier bei FFN.
1: Ich habe erst ein bisschen Angst.
0: Rufen ist da von FFN am Vormittag. Hallo Rufen.
2: Hi. Hallo.
0: Hast du die Einschulung überstanden?
1: Ja. Also, liebe Eltern, ihr werdet wissen, was jetzt kommt. Ja. Wir haben es alle übertrieben, weiß ich. Wir machen es nicht wieder und wir sind froh, dass es vorbei ist. Aber wir sind jetzt auch umso stolzer, dass die Kids in der Schule sind.
0: Ach, schön.
1: Ganz liebe Grüße. Und wir machen uns das heute Vormittag richtig nett. Ich rede gar nicht lange um heißen Brei rum. Ihr habt ja irgendwie so ein Riesenbrumborium. Wann wird der nächste Arschbomben laufen und dies?
0: Zu
1: und
0: Recht. Aufgebaut.
1: Bei mir wird er laufen. Punkt.
3: Hat er es einmal mal rausgehauen?
1: Ich hab's rausgehauen. Es gibt 500 Euro. Achtet einfach auf Luna mit Bailando und dann habt ihr die vielleicht. Und wir haben auch noch das nächste FFN Achtung Kinderplakat für euch.
3: Also wie sich das lohnt, heute dran zu bleiben. Gleich FFN am Vormittag mit Rufen. Viel Spaß.
0: Eine Schultüte voller guter Laune heute. Da.

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14: Gleich haben wir es. 10 Uhr Herz plus Herz gleich Big Love Forever. Das ist meine Formel für die Liebe. Thomas Menzel.
15: Ach, so romantisch. Ne? Ein französischer Mathematikprofessor meint, auch eine passende Formel gefunden zu haben. Ja, und der füllt damit ein gesamtes Buch.
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15: Ob es wirklich eine Formel gibt, die die Liebe beschreibt und mit der sich berechnen ließe, wie lange sie hält, sei jetzt mal dahingestellt. Aber ein französischer Mathematikprofessor stellt eine in seinem neuen Buch vor. FFN-Reporter Moritz Ott.
17: Mit Mathematik versucht der Professor, ein Muster zu beschreiben, das angeblich alle Beziehungen prägt. So will er voraussagen können, ob eine Liebe hält bzw. wie lange. Das Buch steckt voller Differentialgleichungen. Das klingt natürlich erst einmal sehr kompliziert, aber der Mathefachmann selbst spricht vom Gegenteil, dass er die Liebe mit den vereinfachenden Augen eines mathematischen Modells betrachtet. Andere Fachleute glauben nicht an die eine passende Formel, mit der jeder Beziehungsverlauf vorhergesagt werden kann.
15: Der Waldbrand im Naturschutzgebiet Hohe Sven an der deutsch-belgischen Grenze ist noch nicht gelöscht. Auf deutscher Seite wurden im Ort Monschau die ersten Häuser evakuiert. 30 Menschen waren davon betroffen. Die Flammen haben in der Gegend schon eine Fläche von rund 30 Quadratkilometern zerstört. Erst am Freitag mussten im Hürtgenwald, ebenfalls in NRW, etwa 2000 Menschen ihre Häuser verlassen. Auch da dauern die Löscharbeiten noch an. Mehrere US-Gesandte wollen heute mit dem israelischen Ministerpräsidenten Benjamin Netanyahu über den Gaza-Friedensplan von US-Präsident Donald Trump sprechen. Schon gestern waren sie in Kairo mit Vermittlern aus Ägypten, Katar und der Türkei zusammengekommen. Netanyahu hatte Trumps jüngsten Entwurf für eine Friedenslösung unannehmbar genannt. Insbesondere die Forderung, dass gezielte Tötungen von Hamas-Mitgliedern einzustellen sind. Die Leichtathletik-EM in Birmingham ist fürs deutsche Team mit 6-mal Gold, 10-mal Silber und 5-mal Bronze zu Ende gegangen. Zum Abschluss haben die deutschen Hindernisläufer noch Gold und Bronze geholt auf der 3000-Meter-Distanz.

0: unseren Reporter Marc-André Kott.
1: Am letzten Europameisterschaftstag wurde Frederik Ruppert Europameister und Kai Bebendorf sprintete im Finish noch auf den dritten Platz. Speerwerferin Julia Ulbricht konnte sich über Silber freuen, genauso wie die deutsche Mixstaffel über 4x100 Meter. Und Marathonläufer Amanay Petros ist auf Birminghams Rundkurs allen davon und zu Gold gelaufen. Im Medaillenspiegel steht der Deutsche Leichtathletikverband auf Platz 3 hinter Italien und Großbritannien.
0: Die US-Schauspielerin Hayden Panettiere ist tot, das hat ihre Familie mitgeteilt. Sie wurde nur 36 Jahre alt. Über die Todesursache ist nichts bekannt. Panettiere hinterlässt eine Tochter aus einer früheren Beziehung mit dem ehemaligen Boxweltmeister Wladimir Klitschko. Sie litt an Depressionen, hatte auch ein Buch darüber geschrieben.
2: Der Sommer ist nicht weg, nur woanders im Niedersachsenwetter. Schauer, Gewitter und irgendwas in Richtung Grau heute. Die Sonne ist nicht komplett aus dem Spiel, aber wir schaffen es nur auf bis zu 21 Grad, also höchste Zeit, um mal durchzuatmen nach den heißen Tagen. In Kremlingen an der Thermalquelle haben wir 17, Osterode an der Altenburg 16 und Lingen am Emslandmuseum auch 16 Grad. Der FFN-3-Tage-Trend. Es bleibt nass und komisch die nächsten Tage. Schirm und Regenjacke ist manchmal gar keine so schlechte Idee. Ab Mittwoch schafft es die Sonne auch wieder öfter, bis zu 24 Grad, dann am Donnerstag.
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2: Geht los mit der A1 Osnabrück Richtung Bremen zwischen dem Dreieck Stur und Bremen-Hemelingen. 6 Kilometer stockt es vor der Baustelle. Hier braucht ihr gerade eine halbe Stunde länger. A27 Bremen Richtung Bremerhaven zwischen Bremerhaven Süd und Bremerhaven Geestemünde. 3 Kilometer stockend, auch hier die Baustelle. 10 Minuten plus. Ein Unfall auf der B216 Dahlenburg Richtung Dannenberg zwischen Görde und Metzingen. Weicht wenn möglich bitte hier weiträumig aus. Und die B241 Warburg-Nordheim ist zwischen Bollensen und Gierswalde in beiden Richtungen wegen Bergungsarbeiten immer noch gesperrt.
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2: Auf der A2 Hannover in Richtung Dortmund, kurz vor Veltheim, da sind 120. Im Landkreis Peine auf der Gerhard-Lukas-Straße in Groß-Ilsede am Friedhof. Im Landkreis Uelzen in Hannstedt 2 Richtung Uelzen. Und in Hannover auf dem Südschnellweg im Seelhorster Kreuz unter der Brücke in Richtung Messe-Schnellweg. Mike, Angelika, Lea und Nina, ihr habt Bescheid gesagt, herzlichen Dank. Und wenn ihr jetzt auch noch einen Stau oder einen Blitzer für uns habt, dann ruft gern durch. Kostet nichts wie immer. 0800 529 und 4x die 5. Gute und sichere Fahrt wünschen wir euch.
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2: Moin zusammen, richtig aufregende Zeit. Heute Morgen sind ganz viele Kids bei uns im schönsten Bundesland der Welt zum ersten Mal offiziell zur Schule unterwegs gewesen. Wahrscheinlich kommen heute die ersten kleinen Regenschirme zum Einsatz und Mama und Papa sitzen ganz aufgeregt auf der Arbeit oder zu Hause. Wir wünschen euch auf jeden Fall einen ganz tollen ersten richtigen Schultag.

0: Na, welcher ist es denn heute?
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0: Wir schenken euch mit etwas Glück 500 Euro. Achtet einfach auf unseren FFN Arschbomben-Hit und freut euch so schön wie alle eigentlich in der letzten Woche schon.
2: Herzlichen Glückwunsch, 500 Euro für dich.
3: Oh, wow, danke. Wow, ich freue mich.
2: 500 Euro.
3: Geil, danke.
2: 500 Euro gehen an dich.
3: Oh nein, wirklich? Super, da freue ich mich mega.
0: Großartig, und als nächstes seid ihr dran. Heute füllen wir euer Konto, wenn ihr diesen Mega-Sommer-Song hört. Von Luna, wenn ihr den Song hört oder der bei uns läuft, dann schnell anrufen. Es kann jederzeit passieren und deswegen einfach die ganze Zeit mein kleiner persönlicher Tipp an euch, uns hören, die Nummer zum Mitmachen und alle Infos findet ihr auch nochmal ganz entspannt im Netz. Klickt ffn.de. Die Daumen sind gedrückt.

0: Reporter.
1: Ich bin Marc-Henrik Hort. Einen schönen guten Tag. Was ist denn heute Morgen bei der S-Bahn los gewesen? Das dürften sich einige Pendlerinnen und Pendler in unserer Region gedacht haben. Denn seit heute Morgen sind deutlich kürzere Züge als gewohnt unterwegs. Und das auf beinahe allen Linien der S-Bahn Hannover. Der Grund ist die aktuell besonders angespannte Fahrzeugverfügbarkeit, sagt Betreiber Transdev. Für Fahrgäste bedeutet das weniger Sitzplätze, vollere Züge und dadurch möglicherweise längere Wartezeiten. Und es gibt auch Ausfälle. Zwischen Lehrte und Hildesheim sind morgens und abends keine Bahn unterwegs, sondern Busse. Die steuern laut Transdev aber alle Haltestellen an. Wie lange die Einschränkungen bei der S-Bahn dauern, ist noch nicht klar. Sobald sich die Fahrzeugverfügbarkeit verbessert, werden die Kapazitäten wieder ausgeweitet, heißt es.
2: Das Niedersachsenwetter hat den Sommer heute erstmal woanders hingeschickt. Schauer, Gewitter und viel Grau bestimmen heute den Tag. Die Sonne schaut zwar zwischendurch mal vorbei, aber mehr als 21 Grad sind da nicht drin. Also einmal kurz tief durchatmen, das haben wir uns auch alle irgendwie verdient. In Kremling an der Thermalquelle haben wir 17, Osterode an der Altenburg 16 und Lingen am Emslandmuseum auch 16 Grad. Der FFN-3-Tage-Trend, auch die nächsten Tage bleiben eher nass und wechselhaft. Regenschirm, Regenjacke, ja, können griffbereit bleiben. Ab Mittwoch kommt die Sonne dann wieder öfter raus und am Donnerstag schaffen wir es dann auf bis zu 24 Grad.
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2: Geht los mit der A1 Osnabrück Richtung Bremen zwischen dem Dreieck Stur und Bremen-Hemelingen. 6 Kilometer stockt es vor der Baustelle. Ihr braucht hier gerade eine halbe Stunde länger. Vorsichtig, eine ungesicherte Unfallstelle auf der A7 Hannover in Richtung Hamburg zwischen Bad Fallingbostel und dem Rastplatz Dorfmark. Ein Unfall auf der A27 Bremerhaven in Richtung Bremen zwischen Utlede und Schwanewede auf der linken Spur. Dann vorsichtig eine ungesicherte Unfallstelle B213 Nordhorn-Lingen zwischen Nordhorn-Lingener Straße und Klaus-Heide in beiden Richtungen. Und dann haben wir noch einen Unfall, B216, Dahlenburg Richtung Dannenberg zwischen Görde und Metzingen. Weicht hier bitte, wenn es geht, weiträumig immer noch aus.
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2: A2, Hannover in Richtung Dortmund habt ihr einen entdeckt. Kurz vor Veltheim, da sind 120. Im Landkreis Peine auf der Gerhard-Lukas-Straße in Groß-Ilsede am Friedhof, im Landkreis Uelzen in Hanstedt 2 Richtung Uelzen und in Hannover auf dem Südschnellweg im Seelhorster Kreuz unter der Brücke in Richtung Messe-Schnellweg. Mike, Angelika, Lea und Nina, ihr habt Bescheid gesagt. Danke nochmal. Und wenn ihr jetzt auch noch einen Stau oder einen Blitzer für uns habt, dann meldet euch gerne kostenlos 0800 529 und 4x die 5. Gute Fahrt wünschen wir euch durch den Montagvormittag, hoffentlich ganz entspannt. Gerade den ersten Tag eventuell wieder im Homeoffice unterwegs auf der Straße oder im Büro bzw. Werkstatt. Wir sind gerne mit dabei. Ich bin Rufen Rintelmann, ihr hört FFN. Grüß euch, moin! Ja,

0: und mehr Abwechslung von Tom Walker. Gleich kann es nur besser werden. Michael Schulte ist am Start, seine neue Single Lovesick hier für euch bei FFN. Und Montag, die Woche möchte kein Ende nehmen, aber mit Axel klappt es besser.
1: Hallo Rufe, deine Motivation direkt aus dem Urlaub zurück, ne? Da hat man ja, also das ist ja schön, dass du wieder da bist.
0: Danke, ja.
1: Und wir haben gewisse Gemeinsamkeiten. Wusstest du das? Oder wusstet ihr das? Also wir sind charmante junge Männer, die inzwischen Brillen brauchen.
0: Ich weiß nicht, wo die Reise wieder hingeht.
1: Es geht zum FFN Arschbomben-Hit.
0: Oh ja.
1: Heute ja bei Lando.
0: Von Luna.
1: Von Luna.
0: Jawohl.
1: Du hast ja schon bei uns groß angekündigt, dass es bei dir in der Show noch passieren wird.
0: Ja, jetzt muss ich mein Versprechen halten.
1: Jetzt, ne? Musst du dein Versprechen halten. Ja, auf jeden Fall. Und ich sag mal so, also morgen gibt es dann ja wieder einen neuen FFN Arschbomben. Den verkünden wir dann ja um 20 nach 7. Und bei uns wird es dann morgen in der Show passieren. So, da guckst du.
0: Ja.
1: Da guckst du. Also könnt ihr nämlich jetzt schön hier bei Rufen absagen. Ja. Ne? Klickt ffn.de, da findet ihr Nummer und alle Infos. Und mit Glück sichert ihr euch dann 500 Euro. Und bei uns morgen in der Show auch wieder.
0: Ich weiß immer noch nicht, also wir geben uns auf dort das Glatteis, weil wir dürfen eigentlich gar nicht offiziell sagen, wann, also er läuft halt irgendwann und dann holt ihr euch 500 Euro im besten Fall, keine Tipps und so weiter.
1: Es kann ja auch jederzeit passieren.
0: So.
1: Aber jederzeit ist ja zum Beispiel bei dir in der Show.
0: Ist begrenzt.
1: Und bei uns in der Show. Ist ja zum Beispiel auch jederzeit.
0: Es ist Auslegungssache. Liebe Grüße an den Chef. Morgen früh ab 5 geht es wieder los. Guten Morgen Niedersachsen hier bei FFN.
1: Du, sich hinterher zu entschuldigen ist leichter als vorher, um Erlaubnis zu fragen.
0: Das stimmt.
1: Das sag ich immer.

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13: Gleich haben wir es 11 Uhr und seit der Cannabis-Teil-Legalisierung bin ich immer ein bisschen verwirrt, wenn ich an der Kasse gefragt werde, ob es noch eine Tüte sein darf, also eine andere Baustelle. Thomas Menzel.
14: Ja, schönen guten Tag. Lieber nicht, dann vergesse ich hier die Hälfte, sag ich dann immer. Aber den Bong nehme ich gerne mit. Seit gut 2 Jahren gar nicht mal so witzig.
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14: Seit dem 1. April 2024 darf Cannabis in Deutschland angebaut und konsumiert werden, unter strengen Regeln allerdings. Kurz danach durften dann auch die ersten Anbauvereine loslegen, um für ihre Clubmitglieder selbst Gras anzubauen. FFN Niedersachsen-Reporter Max Wilsmeier. Von diesen Anbauvereinen gibt es mittlerweile sehr viele bei uns in Niedersachsen.
16: Landwirtschaftsministerin Miriam Staute überreicht heute die 100. Anbaugenehmigung für einen Cannabis-Club in Niedersachsen. In Göttingen bekommt der Club The Cherry heute die Erlaubnis, Cannabis für seine Mitglieder anzubauen. Im Verhältnis zur Einwohnerzahl gibt es in Niedersachsen die meisten Cannabis-Clubs in Deutschland. Nimmt man die absoluten Zahlen, dann liegt Nordrhein-Westfalen bei den Anbauvereinen ganz vorne. Insgesamt sind in Deutschland mittlerweile mehr als 400 Cannabis-Clubs genehmigt worden.
14: Der Waldbrand im Naturschutzgebiet Hohes Venn an der deutsch-belgischen Grenze ist nach wie vor nicht gelöscht. Auf deutscher Seite wurden im Ort Monschau die ersten Häuser evakuiert. 30 Menschen waren davon betroffen. Die Flammen haben in der Gegend schon eine Fläche von rund 30 Quadratkilometern zerstört, heißt es. Erst am Freitag mussten im Hüttgenwald etwa 2000 Menschen ihre Häuser verlassen. Das liegt auch in Nordrhein-Westfalen. Auch da dauern die Löscharbeiten noch an. Genauso wie im rheinland-pfälzischen Gebbertshain. Da waren die Flammen schon auf etwa 20 Meter an die ersten Häuser im Ort herangerückt. Aber da gab es dann am Abend die Entwarnung und die Menschen konnten in die Häuser zurück. Und auch im saarländischen Neunkirchen gibt es noch immer einen Waldbrand. Auf der griechischen Insel Salamis sind 2 Menschen bei einem Waldbrand ums Leben gekommen. Ihre Leichen wurden in der Nähe eines Strandes im Süden der Insel geborgen. Kurz nacheinander waren 2 Feuer in der Nähe von beliebten Badestellen im Süden und Osten der griechischen Insel ausgebrochen. Hunderte Urlauber und auch Einheimische mussten sich in Sicherheit bringen. In Deutschland haben immer mehr junge Leute keinen Job und keine Ausbildung. Mittlerweile gilt das für 10% der Menschen zwischen 20 und 24 Jahren. Dem Statistischen Bundesamt zufolge ist der Anteil in den vergangenen Jahren gestiegen. Trotzdem ist die Quote im europäischen Vergleich noch immer niedrig. Die US-Schauspielerin Hayden Panettiere ist tot. Sie wurde nur 36 Jahre alt. Über die Todesursache ist nichts bekannt. Panettiere hinterlässt eine Tochter aus einer früheren Beziehung mit dem ehemaligen Boxweltmeister Wladimir Klitschko. Sie litt an Depressionen, hatte auch ein Buch über ihr Leiden geschrieben.

0: Der Sommer macht heute im Niedersachsen-Wetter Pause. Stattdessen gibt es Wolken, Schauer, Gewitter. Die Sonne darf zwischendurch aber auch mal kurz mitspielen bei maximal 21 Grad, aber deutlich aushaltbarer. In Ebergötzen am Weißwasserbach, da haben wir gerade 16, Krepen am Schützenverein 17 und Bassum auch 17 Grad. Der FFN 3-Tage-Trend, also so richtig raus aus dem Regen kommen wir erstmal nicht. Es bleibt wechselhaft und manchmal ziemlich nass. Ab Mittwoch wird es langsam freundlicher und am Donnerstag geht es wieder hoch auf 24 Grad.
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0: A1 Osnabrück in Richtung Bremen. Zwischen dem Dreieck Stur und Bremen-Hemelingen. 6 Kilometer stockt es vor der Baustelle. Eine halbe Stunde Wartezeit aktuell. Ein Unfall. A7 Hannover in Richtung Hamburg. Zwischen Bad Fallingbostel und dem Rastplatz Dorfmark. A27 Bremerhaven in Richtung Bremen. Zwischen Utlede und Schwanewede auf der linken Spur. 3 Kilometer Stau nach einem Unfall. Eine Viertelstunde plus. Und noch ein Unfall auf der B216 Dahlenburg Richtung Dannenberg. Zwischen Görde und Metzingen.
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0: A2, Hannover in Richtung Dortmund, kurz vor Veltheim, da sind 120. Im Landkreis Peine auf der Gerhard-Lukas-Straße in Groß-Ilsede am Friedhof. Im Landkreis Uelzen in Hannstedt 2 Richtung Uelzen. Und in Hannover auf dem Südschnellweg im Seelhorster Kreuz unter der Brücke in Richtung Messe-Schnellweg. Mike, Angelika, Lea und Nina, ihr habt Bescheid gesagt, nochmal danke. Und wenn ihr jetzt auch noch einen Stau oder einen Blitzer für uns habt, dann ruft gern durch. Es kostet nix. 0800 529 und viermal die 5. Gute und sichere Fahrt.
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0: Seit heute läuft die Schule auch ganz offiziell für unsere Grundschüler, die eingeschult wurden. Und deswegen ist es natürlich unsere Pflicht, seit mehreren Jahren euch die FFN-Achtung-Kinderplakate ordnungsgemäß auszuhändigen, damit ihr sie aufhängen könnt bei euch, wo es verkehrstechnisch vielleicht mal ein bisschen enger und knapper werden könnte. Und das nächste Plakat geht gleich hier bei uns über die Ladentheke. Klickt ffn.de, dann seid ihr vielleicht schon mit dabei.

0: Das kann nur mehr Musik und mehr Abwechslung sein. Am Montag für euren Vormittag hier mit FFN, gleich mit der neuen von Katy Perry, Watch It Burn. Richtig gute Nummer geworden, aber vorher...
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0: Pünktlich zum Schulstart machen wir gemeinsam Niedersachsens Straßen sicherer. In Spielstraßen oder in der Ortsdurchfahrt. Die FFN Achtung Kinderplakate wirken. Helft mit, klickt ffn.de und holt euch für eure Straße oder Gemeinde ein Achtung Kinderplakat. Ganz einfach. Moin, Dritter aus Wunstorf in der Region Hannover.
3: Moin, Rufen.
0: Lass uns ein bisschen über deine Spielstraße oder eure Spielstraße sprechen. Was ist da los so den Tag über?
3: Unsere Spielstraße müsste normalerweise nur von den Anwohnern genutzt werden. Aber alle Autofahrer nutzen sie gerne als Abkürzung. Und die Autofahrer fahren alle viel zu schnell da immer durch. Ich halte regelmäßig Autofahrer an und bitte sie ganz freundlich, ein bisschen langsamer zu fahren. Passiert leider nicht. Bei der Stadt habe ich auch schon angerufen. Die wollten etwas aufstellen. Ist leider bis jetzt nicht passiert. Und unsere Poller, die wir dann selbst immer wieder kaufen und aufstellen, die verschwinden leider immer wieder.
0: Trita, und weißt du, was das Schöne ist? Wir beide, wir sind jetzt einfach mal viel schneller als die Stadt und viel schneller als das, was da irgendwie alles passieren soll. Denn von uns gibt es für euch ein FFN Achtung Kinderplakat.
3: Sehr cool, da freue ich mich.
0: Dann wird es hoffentlich ein bisschen sicherer bei euch und die Autofahrer fahren ein bisschen langsamer.
3: Dankeschön, vielen lieben Dank.
0: Sehr, sehr gerne. Na denn.
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0: So klingt's gerade bei eurem Sommermusiksender Nummer 1.
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4: Ich bin Marc-Hendrik Hort. Einen schönen guten Tag. Was ist denn heute Morgen bei der S-Bahn los gewesen? Das dürften sich einige Pendlerinnen und Pendler in unserer Region gedacht haben. Denn seit heute Morgen sind deutlich kürzere Züge als gewohnt unterwegs und das auf beinahe allen Linien der S-Bahn Hannover. Der Grund ist die aktuell besonders angespannte Fahrzeugverfügbarkeit, sagt Betreiber Transdev. Für Fahrgäste bedeutet das weniger Sitzplätze, vollere Züge und dadurch möglicherweise längere Wartezeiten. Und es gibt auch Ausfälle. Zwischen Lehrte und Hildesheim sind morgens und abends keine Bahn unterwegs, sondern Busse. Die steuern laut Transdev aber alle Haltestellen an. Wie lange die Einschränkungen bei der S-Bahn dauern, ist noch nicht klar. Sobald sich die Fahrzeugverfügbarkeit verbessert, werden die Kapazitäten wieder ausgeweitet, heißt es.
5: Damit sind wir beim Niedersachsenwetter und das zeigt sich heute so insgesamt ja doch von seiner grauen Seite. Ja. Haben den Sommer irgendwo hingeschickt, wir wissen noch nicht genau. Staub und Gewitter, irgendwas in Richtung Grau. Die Sonne ist nicht komplett aus dem Spiel, aber wir schaffen es heute nur auf bis zu 21 Grad. Also Zeit zum Durchatmen insgesamt. In Kremlingen an der Thermalquelle haben wir gerade 17, in Osterode an der Altenburg 16 und in Lingen am Emslandmuseum auch 16 Grad. Der FFN-3-Tage-Trend. Es bleibt nass und komisch in den nächsten Tagen. Schirm und Regenjacke, oh, das ist manchmal gar keine so schlechte Idee. Ab Mittwoch schafft es die Sonne auch wieder öfter raus, bis zu 24 Grad, dann schon am Donnerstag.
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5: Immer noch mit der A1. Osnabrück Richtung Bremen zwischen dem Dreieck Stur und Hemelingen. 6 Kilometer stockt es. Das ist wegen der Baustelle. Ihr braucht hier 25 Minuten länger. In der Gegenrichtung 3 Kilometer stockend. 10 Minuten plus. A2 Braunschweig Richtung Hannover zwischen Peine und Hemeler Wald. 4 Kilometer stockt es hier. Da wird gebaut. 10 Minuten plus und ein Unfall. Noch auf der A7 Hannover in Richtung Hamburg zwischen Bad Fallingbostel und dem Rastplatz Dorfmark.
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5: Auf der A2 Hannover in Richtung Dortmund, kurz vor Feldheim, da sind 120. Im Landkreis Peine auf der Gerhard-Lukas-Straße in Groß-Ilsede am Friedhof. Dann im Landkreis Uelzen in Hanstedt 2 Richtung Uelzen und in Hannover auf dem Südschnellweg im Seelhorster Kreuz unter der Brücke in Richtung Messe-Schnellweg. Mike, Angelika, Lea und Nina, herzlichen Dank an euch. Und wenn ihr jetzt auch noch einen Stau oder einen Blitzer habt, dann meldet euch kostenlos 0800 529 und 4x5. Gute Fahrt wünschen wir euch. Es geht schon wieder in Richtung Mittagspause am Montag. Natürlich hier mit uns zusammen. Ich bin Rufen Rintelmann. Grüß euch.
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0: Schon wieder Mittagszeit, ihr hört FFN am Montag und jetzt schmunzeln wir hoffentlich wieder ein bisschen zusammen, denn es ist höchste Zeit für eure berühmten mittlerweile.
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0: Wir sammeln eure Songverhörer. Diesmal haben wir eine ganz tolle Mail von Carsten aus Bad Bergen im Landkreis Osnabrück bekommen. Er verhört sich bei Lifeline von Ella Henderson und Glockenbach. Das ist der hier. Und Carsten schreibt, dass der Song eigentlich eine Art Hymne auf dem besten Sender der Welt ist. Also da fühlen wir uns natürlich erstmal doll mit geehrt. Denn irgendwo nach 55 Sekunden, ihr habt es vielleicht irgendwann schon vielleicht so ein bisschen erkannt, hört er FFN. Und zwar sehr deutlich. Wir horchen nochmal. Also das ist ein 100%er, würde ich sagen. Vielen Dank, Carsten, für den tollen Oma fiel ins Klo Song. Und wenn ihr jetzt auch noch einen habt oder vielleicht mal in unser Archiv gucken wollt, dann klickt euch einfach mal rein, ffn.de, und dann freuen wir uns jetzt schon aufs nächste Mal.

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10: Kurz nach 12, es ist schon kühler und feuchter als vergangene Woche, aber die Waldbrandlage entspannt das bislang kaum, Thomas Menzel.
11: Ja, schönen guten Tag. Vor allem der Waldbrand in Melgien und auf deutscher Seite der Grenze macht den Einsatzkräften und auch den Anwohnern noch immer zu schaffen.
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11: Die Waldbrände dauern an und auch die Evakuierungsmaßnahmen in Nordrhein-Westfalen haben nach wie vor Bestand. Auf belgischer und deutscher Seite kämpfen die Einsatzkräfte noch immer gegen die Feuer im Naturschutzgebiet Hohes Venn. FFN-Reporter Marc-André Kort.
13: Die Flammen haben im Grenzgebiet eine Fläche von rund 30 Quadratkilometern zerstört. Auf belgischer Seite in der Provinz Lüttich mussten sich rund 600 Menschen in Sicherheit bringen. Auf deutscher Seite hatten die Behörden eine Evakuierung im Ort Monschau angeordnet. Zuletzt waren die Flammen dem Städtchen aber nicht mehr näher gekommen. Und in Deutschland lodern noch immer mehrere Waldbrände. Im Hürtgenwald in Nordrhein-Westfalen gibt es noch Glutnester. Im Westerwald in Rheinland-Pfalz ist die Gemeinde Geppertshain zum Teil evakuiert worden. Und es brannte am Vormittag auch noch im saarländischen Neunkirchen und in Sachsen rund um Plauen.

0: Umweltverbände verlangen mittlerweile einen besseren Hitzeschutz in Deutschland. Die Geschäftsführerin der Deutschen Umwelthilfe zum Beispiel warnt im Redaktionsnetzwerk Deutschland, die Städte und Gemeinden seien nicht für die extremen Auswirkungen gewappnet. Sie findet es überfällig, den Kampf gegen den Klimawandel als Gemeinschaftsaufgabe ins Grundgesetz zu schreiben. Der BUND will ein Vorsorgepaket der Bundesregierung. Und Greenpeace verlangt, den Kampf gegen die Klimakrise in den Mittelpunkt der kommenden Kabinettsklausur zu stellen. Am Wochenende hatten Ministerinnen und Minister der SPD einen Aktionsplan zum Hitzeschutz vorgelegt. Die Europäische Union will die Sanktionen gegen Russland in den kommenden Monaten verschärfen. Die EU-Außenbeauftragte Kaja Kallas hat das in der Welt angekündigt. Nach ihren Worten soll die neue Sanktionsliste um ein Drittel wachsen. Dass mehr Personen, Unternehmen und Organisationen sanktioniert werden also. Die EU-Sanktionen sollen Russlands Kriegsmaschinerie schon über 1 Billion Euro gekostet haben. In Deutschland haben immer mehr junge Leute keinen Job und keine Ausbildung. Mittlerweile gilt das für 10% der Menschen zwischen 20 und 24 Jahren. Dem Statistischen Bundesamt zufolge ist der Anteil in den vergangenen Jahren gestiegen. Trotzdem ist die Quote im europäischen Vergleich noch vergleichsweise niedrig. Der EU-weite Durchschnitt lag bei fast 13%.
1: Das Niedersachsenwetter macht so ein bisschen Sommer mit angezogener Handbremse, also wenn man wirklich noch von Sommer sprechen kann. Schauer, Gewitter, viel Grau. Die Sonne schaut zwar zwischendurch mal vorbei, aber mehr als 21 Grad sind da heute dann leider nicht drin. Wir gucken mal kurz in Kremlingen an der Thermalquelle. Da haben wir 16, in Osterode an der Altenburg 17 und auch in Lingen am Emslandmuseum 17 Grad. Der FFN3-Tage-Trend auch die nächsten Tage. Eher nass und wechselhaft. Regenschirm, Regenjacke können immer gut und gerne griffbereit bleiben. Ab Mittwoch kommt die Sonne dann wieder öfter raus und am Donnerstag schaffen wir es auf bis zu 24 Grad.
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1: A1 Osnabrück in Richtung Bremen zwischen dem Dreieck Stur und Bremen-Hemelingen. 6 Kilometer stockt es vor der Baustelle. 25 Minuten plus. In der Gegenrichtung 3 Kilometer stockend. 10 Minuten mehr. A2 Braunschweig Richtung Hannover zwischen Peine und Hemeler Wald. 4 Kilometer stockend. Auch hier die Baustelle. 10 Minuten. Ein Unfall außerdem A7 Hannover in Richtung Hamburg zwischen Bad Fallingbostel und dem Rastplatz Dorfmark. Und noch ein Unfall auf der A33 Bielefeld Richtung Osnabrück im Kreuz Osnabrück Süd. Das ist im Übergang zur A30 in Richtung Osnabrück.
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1: Auf der A2 Hannover in Richtung Dortmund, kurz vor Feldheim, da sind 120. Im Landkreis Northeim B446, Nörten-Hardenberg Richtung Lütgenrode im 50er-Bereich. Im Landkreis Peine auf der Gerhard-Lukas-Straße in Groß-Ilsede am Friedhof. Im Landkreis Uelzen in Hanstedt 2 Richtung Uelzen. Und in Hannover auf dem Südschnellweg im Seelhorster Kreuz unter der Brücke in Richtung Messe-Schnellweg. Mike, Angelika, Lea, Nina und Ralf, euch nochmal herzlichen Dank fürs Bescheidsagen. Und daraus geht natürlich eine gute und sichere Fahrt.
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1: Also, da war doch eben gerade was.
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1: 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Und eben war es erst soweit. Also Luna mit Bailando hier bei uns im Programm. Und die Leitungen haben geglüht. Hallo Sören aus Hannover.
3: Ja, hi.
1: Hi. Sören, sag mir mal, was war bei dir oder bei euch in den Sommerferien jetzt los?
3: Wir waren unterwegs in Dänemark auf der Insel Fyn.
1: Oh, meine Eltern und auch ich glaube als kleines Kind, ich weiß nicht, wann ich das letzte Mal da war, Dänemark ultraschön.
3: Absolut, absolut. Nächstes Jahr geht's auch wieder nach Sondervik.
1: Oh, guck mal, also ihr seid Dänemark-Dauergäste.
3: Ja, tatsächlich.
1: Höre ich. Das heißt, ich muss gar nicht lange fragen, was du mit 500 Euro machen würdest.
3: Ja, absolut. Nur für den Urlaub per Plan, ne?
1: Sehr gut. Wenn wir über wir sprechen, wer ist deine Familie? Wie viel seid ihr?
3: Wir sind aktuell noch zu dritt. Meine Tochter Merle und meine Frau Mareike. Und am Freitag zu viert mit einem kleinen Hund.
1: Ah, wie schön. Also ein bisschen Zuwachs, tierischer Zuwachs.
3: So sieht's aus.
1: Schön. Sören, was hast du denn gehört?
3: Bailando von Luna.
1: Ich muss dir an dieser Stelle sagen, der Dänemark-Urlaub kann kommen. 500 Euro gibt's für dich.
3: Perfekt, vielen Dank.
1: Dann ganz liebe Grüße an deine Rasselbande.
3: Ja, vielen Dank.
1: Na denn.
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1: So, und den nächsten Arschbomben-Hit verraten euch Gina und Axel morgen früh bei Guten Morgen Niedersachsen. 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

0: Ich bin Marc-Henrik Hort. Einen schönen guten Tag. Am Wochenende hat die Feuerwehr Lehrte in der Region Hannover geübt, wie Vegetationsbrände bekämpft werden. Feuerwehrleute aus Alten, Alixe, Kohlshorn, Lehrte und Steinwedel haben dabei ausprobiert, wie sich ein Brand auf Wiesen und Feldern entwickelt und wie sie ihn mit Handwerkzeugen, Fahrzeugen und Geräten möglichst schnell wieder in den Griff bekommen. Wie wichtig die Ausbildung ist, zeigen die aktuellen Einsätze. In der vergangenen Woche hat es in Lehrte und Umgebung gleich mehrere Vegetationsbrände gegeben, unter anderem an einem Stoppelfeld am Bahngleisen und auf einer rund 150 Quadratmeter großen Wiese. Und meist ist es so, dass vor allem der Mensch schuld ist, dass solche Brände entstehen. Deswegen warnt die Feuerwehr auch nochmal, jetzt wo die Böden so trocken sind, kein offenes Feuer machen und Zigaretten nicht einfach so wegwerfen.
1: Der Sommer ist nicht weg, sondern nur woanders. Im Niedersachsenwetter. Schauer, Gewitter, irgendwas Richtung Grau heute. Die Sonne ist nicht komplett aus dem Spiel, aber wir schaffen es nur auf bis zu 21 Grad, also Zeit zum Durchatmen. In Kremlingen an der Thermalquelle haben wir 17, Osterode an der Altenburg auch und Lingen am Emslandmuseum ebenfalls 17 Grad. Der FFN3-Tage-Trend. Es bleibt nass und komisch die nächsten Tage. Schirm und Regenjacke ist manchmal gar keine so schlechte Idee. Ab Mittwoch schafft es die Sonne dann wieder öfter, was nicht heißen soll den ganzen Tag. Aber mit bis zu 24 Grad am Donnerstag schon mal wieder milder.
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1: A1 Osnabrück Richtung Bremen zwischen dem Dreieck Stur und Hemelingen. 6 Kilometer stockt es vor der Baustelle. 25 Minuten plus. In der Gegenrichtung 3 Kilometer stockend 10 Minuten mehr. A2 Braunschweig Richtung Hannover zwischen Peine und Hemeler Wald. 4 Kilometer stockend. Auch hier die Baustelle 10 Minuten Wartezeit. Ein Unfall. A7 Hannover in Richtung Hamburg zwischen Bad Fallingbostel und dem Rastplatz Dorfmark. Und ein Unfall noch auf der A33 Bielefeld Richtung Osnabrück im Kreuz Osnabrück Süd. Das ist im Übergang zur A30 in Richtung Osnabrück.
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1: Auf der A2 Hannover in Richtung Dortmund, kurz vor Veltheim, da sind 120. Im Landkreis Northeim B446 Nörten-Hardenberg Richtung Lütgenrode im 50er-Bereich. Im Landkreis Peine auf der Gerhard-Lukas-Straße in Groß-Ilsede am Friedhof. Im Landkreis Uelzen in Hannstedt 2 Richtung Uelzen und in Hannover auf dem Südschnellweg im Seelhorster Kreuz unter der Brücke in Richtung Messe-Schnellweg. Mike, Angelika, Lea, Nina und Ralf, ihr habt Bescheid gesagt, danke nochmal und wenn ihr jetzt auch noch einen Stau oder einen Blitzer für uns habt, dann ruft gern durch 0800 529 und viermal die 5. Gute Fahrt wünschen bei euch und damit herzlich willkommen zur ersten Mittagspause in der neuen Woche hier mit FFN. Wir sind gerne mit dabei. Ich bin Rufen Rintelmann. Grüß euch, moin.

0: Jetzt haben wir es schon wieder geschafft. Den halben Tag. Also Mittagszeit ist schon wieder mit mehr Musik, mehr Abwechslung. Gleich die neue von Dasha, Memo. Und vorher hätte ich noch einen kleinen Gedanken, vielleicht ja auch bei dem einen oder anderen bekannt.
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0: Gesunder Menschenverstand ist wie Deo. 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
10: Kurz nach eins. Der Waldbrand an der Grenze zwischen Deutschland und Belgien beschäftigt immer noch viele Einsatzkräfte. Aber es gibt gute Nachrichten, Maxi Welsmann.
11: Ja, nicht nur bei uns in Niedersachsen regnet es. Auch da hilft Petrus ein bisschen beim Löschen. Aber noch reicht das nicht, damit alle Flammen aus sind.
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11: Die Waldbrände dauern an und auch die Evakuierungen in Nordrhein-Westfalen haben weiterhin Bestand. Auf belgischer und deutscher Seite kämpfen die Einsatzkräfte immer noch gegen den Brand im Naturschutzgebiet Hohes Venn. FFN-Reporter Marc-André Kort.
13: Die Flammen haben im Grenzgebiet eine Fläche von rund 30 Quadratkilometern zerstört. Auf belgischer Seite in der Provinz Lüttich mussten sich rund 600 Menschen in Sicherheit bringen. Auf deutscher Seite hatten die Behörden eine Evakuierung im Ort Monschau angeordnet. Zuletzt waren die Flammen dem Städtchen aber nicht mehr näher gekommen. Und in Deutschland lodern noch immer mehrere Waldbrände. Im Hürtgenwald in Nordrhein-Westfalen gibt es noch Glutnester. Im Westerwald in Rheinland-Pfalz ist die Gemeinde Geppertsheim zum Teil evakuiert worden. Und es brannte am Vormittag auch noch im saarländischen Neunkirchen und in Sachsen rund um Plauen.
11: Der Waldbrand im Harz an der Grenze zu Niedersachsen ist währenddessen gelöscht worden. Rund 5 Hektar Wald haben da seit Donnerstag gebrannt. Zwischenzeitlich waren mehr als 200 Einsatzkräfte vor Ort. Jetzt sind aber auch die Nachlöscharbeiten abgeschlossen. Das hat ein Feuerwehrsprecher heute mitgeteilt. Die Bundeswehr hat ihr vorläufiges Personalziel erreicht. Zum Stichtag Ende Juli sind 186.700 aktive Soldatinnen und Soldaten gezählt worden. Das sind so viele wie seit 13 Jahren nicht mehr und auch mehr als das Bundesverteidigungsministerium gehofft hatte. Da hatte man das Ziel für dieses Jahr mit 186.000 Kräften angegeben. In Russland sind heute mehr als 30 Unterstützer der Antikriegspartei Jabloko festgenommen worden. Die hatten vor dem obersten Gerichtshof protestiert, weil heute final über den Ausschluss der Partei von der Parlamentswahl entschieden wird. Jabloko spricht sich gegen den russischen Angriffskrieg auf die Ukraine aus. Obwohl die Wahlkommission in Russland die Partei erst zugelassen hatte, hat ein Gericht diese Entscheidung rückgängig gemacht. Da hat die Partei dann Einspruch gegen eingelegt und heute fällt die endgültige Entscheidung. Der Ätna spuckt seit mehr als einer Woche Lava und Asche. Dadurch sind noch keine Menschen zu Schaden gekommen und trotzdem ist ein Tourist in der Region des Vulkans jetzt ums Leben gekommen. Ein Mann aus den USA ist während eines Unwetters auf dem Berg unterwegs gewesen und dabei von einem Blitz getroffen worden.

0: Das haben die italienischen Behörden heute mitgeteilt.
1: Das Niedersachsenwetter zeigt sich heute eher von seiner grauen Seite. Viele Wolken sind unterwegs. Zwischendurch gibt es auch mal so eine kleine Sonnenlücke. Aber mit bis zu 22 Grad kommt das große Sommergefühl da jetzt irgendwie nicht um die Ecke. Wir gucken jetzt mal gerade kurz. In Ebergötzen am Weißwasserbach haben wir 16, Krepen am Schützenverein 17 und im Bassum auch 17 Grad. Der FFN 3-Tage-Trend, also der Blick nach vorne, auch wenn es noch so ein bisschen Glaskugelei ist. Es bleibt erstmal so wie jetzt gerade. Also die nächsten Tage auch Schauer, Gewitter, vielleicht mal der ein oder andere sonnige Moment, aber mehr als 24 Grad kommt auch Donnerstag da nicht bei rum.
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1: A1 Lübeck Richtung Hamburg zwischen Hamburg-Oegendorf und dem Dreieck Norderelbe. 7 Kilometer Stau, 35 Minuten plus. A1 Osnabrück Richtung Bremen zwischen dem Dreieck Stur und Hemelingen. 6 Kilometer Stau, da braucht ihr gerade eine halbe Stunde länger. Wir sind auf der A2 Braunschweig Richtung Hannover zwischen Peine und Hemelerwald. 4 Kilometer stockt es in der Baustelle, 10 Minuten Wartezeit. A7 Flensburg Richtung Hamburg vorm Elbtunnel, 9 Kilometer stockend, 35 Minuten plus. A7 Hannover Richtung Hamburg zwischen Großburg-Wedel und dem Dreieck Hannover Nord. Da ist nach einem Unfall nur eine Spur frei. 6 Kilometer Stau ab Altwarnbüchen. Hier braucht ihr 45 Minuten länger. Weiter auf der A7 Hannover Richtung Hamburg zwischen Bad Fallingbostel und Dorfmark. 3 Kilometer Stau, eine Viertelstunde. Dann die A7 Hannover Richtung Kassel zwischen Hedemünden und Lutherberg. Vollsperrung jetzt. Nach einem Unfall 6 Kilometer Stau. A7 Kassel Richtung Hannover zwischen Hildesheim und Hildesheim-Dristenstedt. 4 Kilometer Stau, 20 Minuten. A27 Bremen Richtung Walsrode, zwischen dem Bremer Kreuz und Achim Nord, 4 Kilometer stockend, 10 Minuten plus und noch die Elbfähre Glückstadt-Wischhafen, in beiden Richtungen anderthalb Stunden Wartezeit.
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1: Auf der A2 Hannover in Richtung Dortmund, kurz vor Veltheim, das sind 120, im Landkreis Nordheim B446, Nörten-Hardenberg Richtung Lütgenrode im 50er Bereich und in Hannover der Südschnellweg immer noch im Seelhorster Kreuz unter der Brücke in Richtung Messe-Schnellweg. Mike, Angelika und Ralf, herzlichen Dank an euch und wenn ihr auch noch einen Stau oder einen Blitzer habt, meldet euch kostenlos 0800 529 und 4x die 5. Gute Fahrt!
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1: Lasst es euch jetzt oder später schmecken. Es geht durch die erste Mittagspause in der neuen Woche.

0: Also wenn das nicht Sommergefühl macht, dann weiß ich auch nicht. Mehr Musik und mehr Abwechslung von Katrina and the Waves. Gleich die neue von Gentleman und Michael Patrick Kelly. Wildfire hier gleich bei uns. Aber vorher, da sprechen wir noch einmal kurz über das Wetter. Und das soll auch gar nicht langweilig sein. Denn heute Morgen war schon irgendwie ganz frisch, oder? Nach dem heißen Wochenende seht ihr heute bei der Arbeit vielleicht auch viele Kollegen mit Pullover oder dünner Jacke. Aber war es das jetzt mit dem Sommer, Nike, bei uns aus dem FFN-Team?
1: Also, diese extreme Hitze ist jetzt erstmal vorbei, zum Glück, ne? Mhm. Statt knapp 30 Grad kommt jetzt ein bisschen kühlere Luft zu uns mit Regen, dicken Wolken und deutlich angenehmeren Temperaturen. Und dieses Wechselhafte soll auch erstmal so bleiben, diese und nächste Woche. Mhm. Ende August gehen die Prognosen dann aber auseinander. Ein bisschen Hoffnung besteht. Ein Modell sagt, es gibt weiterhin wechselhaftes Wetter. Das andere sagt, nochmal ein Sommer-Comeback mit über 30 Grad. Mhm. Es soll aber auf jeden Fall erstmal nicht so richtig kalt werden, also nicht unter 20 Grad fallen.
0: Das ist doch schon mal, also das ist doch mal eine Ansage. Da können wir mit arbeiten. Dann also die Sonnencreme und Badesachen noch nicht ganz irgendwie in den Schrank oder irgendwo anders hin, aber trotzdem ein bis zwei Jacken auch, also es ist so ein Mittelding, würde ich behaupten wollen. Danke dir, Nico, und euch erstmal eine, ja, da legen wir uns fest, schwitzfreie Woche mit

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1: Ich bin Marc-André Kort, einen schönen guten Tag. Am Wochenende hat die Feuerwehr Lehrte in der Region Hannover geübt, wie Vegetationsbrände bekämpft werden. Feuerwehrleute aus Alten, Alixe, Kohlshorn, Lehrte und Steinwedel haben dabei ausprobiert, wie sich ein Brand auf Wiesen und Feldern entwickelt und wie sie ihn mit Handwerkzeugen, Fahrzeugen und Geräten möglichst schnell wieder in den Griff bekommen. Wie wichtig die Ausbildung ist, zeigen die aktuellen Einsätze. In der vergangenen Woche hat es in Lehrte und Umgebung gleich mehrere Vegetationsbrände gegeben, unter anderem an dem Stoppelfeld am Bahngleisen und auf einer rund 150 Quadratmeter großen Wiese. Und meist ist es so, dass vor allem der Mensch schuld ist, dass solche Brände entstehen. Deswegen warnt die Feuerwehr auch nochmal, jetzt wo die Böden so trocken sind, kein offenes Feuer machen und Zigaretten nicht einfach so wegwerfen.
2: Der Sommer macht heute im Niedersachsenwetter ein bisschen Pause. Stattdessen gibt's Wolkenschauer und Gewitter. Die Sonne darf zwischendurch aber auch mal kurz mitspielen. Bei maximal 21 Grad heute wird's deutlich frischer. In Ebergötzen am Weißwasserbach 16, Krepen am Schützenverein auch und in Bassum am Wächter 17 Grad. Der FFN-3-Tage-Trend, also so richtig raus aus dem Regen kommen wir erstmal nicht. Es bleibt wechselhaft und manchmal ziemlich nass. Ab Mittwoch wird's langsam freundlicher und am Donnerstag geht's wieder hoch auf bis zu 24 Grad.
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2: A1 Lübeck Richtung Hamburg. Das ist zwischen Hamburg-Oeyendorf und dem Dreieck Norderelbe 7 Kilometer Stau. Hier braucht ihr gerade 35 Minuten länger. Vorsichtig, ein dickes Tau baumelt von der Brücke oder auf der Brücke auf der A1 Bremen Richtung Osnabrück zwischen Osnabrück Nord und dem Rastplatz Hasetal. A1 Osnabrück Richtung Bremen zwischen dem Dreieck Stur und Hemelingen 6 Kilometer Stau. Hier braucht ihr eine halbe Stunde länger. A2 Braunschweig Richtung Hannover zwischen Peine und Hemeler Wald 4 Kilometer stockend in der Baustelle 10 Minuten plus. A7 Flensburg Richtung Hamburg vom Elbtunnel 9 Kilometer stockend 35 Minuten Wartezeit. A7 sind wir, Hannover Richtung Hamburg zwischen Großburg-Wedel und dem Dreieck Hannover Nord. Da ist nach einem Unfall nur eine Spur frei. 6 Kilometer Stau heißt das ab Altwambüchen 35 Minuten Wartezeit. A7 Hannover in Richtung Kassel zwischen Hedemünden und Lutherberg. Die Vollsperrung nach dem Unfall immer noch. 9 Kilometer Stau ab dem Dreieck Drammetal. Bitte versucht hier weiträumig auszuweichen. In der Gegenrichtung A7 Kassel Richtung Hannover zwischen Hildesheim-Dristenstedt und dem Rastplatz an der Alpe ist nach dem Unfall nur eine Spur frei. 6 Kilometer Stau, 1,5 Stunden mehr Zeit bitte da einplanen. Und an der Elbfähre Glückstadt-Wischhafen in beiden Richtungen 2 Stunden Wartezeit mittlerweile.
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2: Auf der A2 Hannover in Richtung Dortmund, kurz vor Veltheim, da sind 120. Im Landkreis Northeim B446, Nörten-Hardenberg Richtung Lütgenrode im 50er-Bereich. Und in Hannover, auf dem Südschnellweg im Seelhorster Kreuz, unter der Brücke in Richtung Messe-Schnellweg. Mike, Angelika und Nina, nochmal danke an euch fürs Bescheid sagen. Und wenn ihr jetzt auch noch einen Stau oder einen Blitzer habt, dann meldet euch gerne kostenlos 0800 529 4 × 5. Euch eine gute und vor allem sichere Fahrt. Es ist ordentlich was los. Wir sind gerne mit dabei hier am Montagmittag mit uns zusammen. Ich bin Ruven Rintelmann. Grüß euch.
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0: ist der Montag hier bei FFN und natürlich geht es weiter, wie gewohnt, der neue Nachmittag. Malte ist für euch heute am Start.
1: Moin zusammen. Hi Ruven, schön, dass du auch wieder da bist.
0: Gerne, danke.
1: Auch heute Nachmittag dreht sich sehr viel um das Thema noch Urlaub, also Urlaub ist vorbei und Schulstart. Wir gucken uns mal in unserer FFN Zukunftswoche spezial die Lehrpläne der Zukunft an. Das wird sehr spannend. Außerdem sprechen wir über die kuriosesten Urlaubsmitbringsel. Dazu gibt es einen neuen Oma viel ins Klo-Song. Also wir schnüren ein rundum Wohlfühlpaket für den Nachmittag.
0: So machen wir das. Ganz viel Spaß euch gleich mit Malte. Es geht weiter. Jetzt schon mal einen schönen Feierabend später hier natürlich mit uns zusammen.

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7: 14 Uhr, die Einsatzkräfte in NRW und Belgien kämpfen weiter gemeinsam gegen das Feuer, das seit dem Wochenende da wütet. Maxi Wilsmann, zumindest wird die Lage aktuell aber nicht schlimmer.
8: Ja, das Wetter hilft auf jeden Fall. Während es die letzten Tage auch da noch heiß und trocken war, hat es sich heute abgekühlt und es regnet auch.
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8: Der Waldbrand in dem belgischen Naturschutzgebiet nahe der deutschen Grenze im Süden von Aachen ist etwas eingedämmt worden. Regen und ausbleibender Wind helfen den Einsatzkräften. FFN-Reporterin Antonia Brandt, die Gefahr ist trotzdem noch nicht gebannt.
10: Ja, der Regen reicht noch nicht, um die Flammen zu löschen. Die Einsatzkräfte konnten in den letzten Stunden aber zumindest verhindern, dass sich das Feuer weiter ausbreitet. Trotzdem können die Menschen, die in der Region gestern Abend evakuiert worden sind, noch nicht zurück in ihre Häuser. Der Deutsche Wetterdienst rechnet dort auch in den kommenden Tagen mit Regen, sodass das Wetter den Einsatzkräften weiterhin helfen dürfte. Bis der Waldbrand gelöscht ist, dauert es aber voraussichtlich trotzdem noch eine ganze Zeit.
8: Der Waldbrand im Harz an der Grenze zu Niedersachsen ist währenddessen gelöscht worden. Rund 5 Hektar Wald haben da seit Donnerstag gebrannt. Zwischenzeitlich waren mehr als 200 Einsatzkräfte vor Ort. Jetzt sind aber auch die Nachlöscharbeiten abgeschlossen. Das hat ein Feuerwehrsprecher heute mitgeteilt. Ab 2028 soll die Südlink-Trasse Windstrom vom Norden bis in den Süden Deutschlands transportieren. Heute ist dafür ein weiterer Meilenstein erreicht worden. Der Tunnel, mit dem die Stromtrasse unter der Elbe durchgeführt wird, ist fertig. Da sollen die Kabel in Zukunft von Schleswig-Holstein aus nach Niedersachsen führen. In Beschafen im Landkreis Stade haben Niedersachsens Umweltminister Christian Meyer und Schleswig-Holsteins Ministerpräsident Daniel Günther heute den symbolischen Tunnelschlag durchgeführt. In Deutschland haben immer mehr junge Leute keinen Job und keine Ausbildung. Mittlerweile gilt das für 10% der Menschen zwischen 20 und 24 Jahren. Dem Statistischen Bundesamt zufolge ist der Anteil in den vergangenen Jahren gestiegen. Trotzdem ist die Quote im EU-Vergleich noch gering, denn der EU-weite Durchschnitt liegt dabei fast 13%. Auf der US-amerikanischen Insel Hawaii hat ein Hurricane mehr als 100 Häuser zerstört. Der Hurricane hatte die Insel zwar nicht direkt getroffen, trotzdem sind in Küstennähe Brücken und Häuser beschädigt worden, Bäume sind umgekippt und es ist auch zu Erdrutschen gekommen. Mehr als 100.000 Haushalte sind wegen des Hurricanes zwischenzeitlich auch ohne Strom gewesen.
7: Das Niedersachsen-Wetter, ja, das fühlt sich heute ein bisschen mehr nach Herbst anstatt nach Sommer. Freitag standen wir hier und haben von Temperaturen 34 bis 36 Grad gesprochen. Also haben wir mal schlank halbiert in Göttingen auf den Zietenterrassen. Aber 17, 18 Grad sind es in Wildeshausen am Brennereimuseum und 18 auch in Saarstedt an der Dreifaltigkeitskirche. Also ein bisschen durchlüften tut aber natürlich auch gut zu Hause. Kann immer mal Regenschauer geben. Später ist es aber auch noch häufiger trocken. Die Höchstwerte, ja, überall mehr 21 Grad sind heute aber nicht mehr drin. Der FFN-3-Tage-Trend. Es bleibt wechselhaft bei ähnlichen Temperaturen, Schauer und ein bisschen Sonne. Donnerstag wird der freundlichste Tag und es wird dann auch wieder ein bisschen wärmer.
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7: A1 Lübeck Richtung Hamburg zwischen Hamburg-Oehlendorf und dem Dreieck Norderelbe. 7 Kilometer Stau, 35 Minuten mehr einplanen bitte. Nochmal die 1 Osnabrück Richtung Bremen zwischen dem Dreieck Stur und Hemeling. 6 Kilometer Stau und eine halbe Stunde mehr. Dann Vorsicht, ein Unfall auf der A2 Hannover Richtung Braunschweig zwischen Peine Ost und der Raststätte Zweidorfer Holz. In der Gegenrichtung der A2 Braunschweig Richtung Hannover zwischen Peine und Hemeler Wald 4 Kilometer

0: stocken 10 Minuten mehr. Zur A7 Flensburg Richtung Hamburg vom Elbtunnel 9 Kilometer stockend 35 Minuten mehr. Nochmal die 7 Hannover Richtung Hamburg zwischen Großburg-Wedel und dem Dreieck Hannover Nord ist nach einem Unfall nur eine Spur frei. 6 Kilometer Stau ab Altwarnbüchen dauert 35 Minuten länger. A7 Hannover Richtung Kassel zwischen Hedemünden und Lutherberg eine Vollsperrung nach einem Unfall. 12 Kilometer Stau ab dem Dreieck Drammetal. Wenn es euch möglich ist, weicht bitte weiträumig aus. In der Gegenrichtung der 7 Kassel Richtung Hannover zwischen Hildesheim-Dristenstedt und dem Rastplatz an der Alp ist nach einem Unfall nur eine Spur frei. 6 Kilometer Stau, da müsst ihr eine Dreiviertelstunde leider mehr einplanen. Dann Vorsicht, ein Unfall hat es gegeben auf der A31 Gronau Richtung Meppen zwischen Emsbüren und Lingen. Und an der Elbfähre Glückstadt Wischhafendamm in beiden Richtungen 2 Stunden Wartezeit gerade.
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0: Auf der A2 Hannover Richtung Dortmund blitzt es kurz vor Feldheim, 120 sind erlaubt. Im Landkreis Northeim auf der B446 Nörten-Hardenberg Richtung Lütgenrode 50 erlaubt. Und in Hannover auf dem Südschnellweg im Seelhorster Kreuz unter der Brücke Richtung Messeschnellweg. Danke an Mike, Angelika und Nina so rum. Und wenn ihr noch einen Stau oder Blitzer gesehen habt, dann ruft gern kostenlos an 0800 529 und 4x5. Danke und gute Fahrt.
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0: Jan ist im Urlaub, die 2002 sind aber natürlich da. Was für ein legendäres Album war bitte Back to Black von Amy Winehouse. Darauf ja auch der Song Rehab. Der ist beim Spaziergang mit Produzent Mark Ronson entstanden. Da meinte sie, ey, die wollen, dass ich einen Entzug mache. Und ich sagte, nein. Ronson meinte direkt, mach einen Song draus. Und das war eine gute Idee. Rehab hört er gleich. Außerdem eine wunderschöne Ballade von den Plain White Tees. Hey there, Delilah. Und wir starten mit Green Day und Boulevard of Broken Dreams. Viel Spaß jetzt mit den 2002.

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6: Ich bin Antonia Brandt, schönen guten Tag. In Bad Pyrmont im Kreis Hameln-Pyrmont hat ein betrunkener Mann an einer Tankstelle mehrere Menschen angegriffen. Trotz Hausverbots hat er da gestern Abend Kunden belästigt und einen Mitarbeiter angegriffen. Dabei hat sich der Tatverdächtige am Kopf verletzt. Eine Rettungssanitäterin hat ihm helfen wollen, doch der Mann ist mit einem Stein auf sie zugegangen. Danach hat er den Mitarbeiter erneut angegriffen. Zeugen haben den Mann zu Boden gebracht und bis zum Eintreffen der Polizei festgehalten. Gegen ihn wird jetzt ermittelt. Wer noch einen Ausbildungsplatz in Hannover oder der Region sucht, hat gerade gute Chancen. Über 2000 Stellen sind noch frei, unter anderem im Baugewerbe, Garten- und Landschaftsbau, bei Malern und Lackierern oder Dachdeckereien. Da niedersachsenweit knapp 260.000 junge Erwachsene weder eine abgeschlossene Ausbildung noch einen Ausbildungsplatz haben, rät die IGBAU, sich nochmal auf dem Ausbildungsmarkt umzuschauen. Pendler zwischen Hildesheim und Ochtersum müssen sich ab heute auf Umwege einstellen. Auf der Strecke wird die B243 saniert. Heute starten die Bauarbeiten für den Abschnitt. Es wird sowohl die Fahrbahn als auch die Leitplanke erneuert. Für mindestens 2 Monate ist die Strecke deshalb gesperrt. Eine Umleitung ist ausgeschildert. Und die Innenstadt von Hannover profitiert an Heimspieltagen von Hannover 96 besonders stark. Sie ist dann im Schnitt über 20% voller als sonst. Das zeigt eine neue Studie unter anderem von der Otto Beisheim School of Management. Dafür haben Forschende über 2000 Heimspiele der ersten und zweiten Bundesliga aus 4 Saisons ausgewertet. Entscheidend ist laut Studie weniger die Stadiongröße, sondern wie die Fans durch die City zum Stadion kommen.
7: Ja, heute sind im Niedersachsenwetter immer mal wieder Schauer oder auch ein Gewitter drin. Insgesamt ist es wechselhaft und deutlich frischer als zuletzt, vor allem bei Höchstwerten bis 21 Grad. Aktuell haben wir 17 in Bispingen am Brunausee, 19 in Samern am Pulverturm und 18 Grad in Schwülper an den Spargelfrauen. Der FFN-3-Tage-Trend, es bleibt durchwachsen mit Schauern, Gewittern und sonnigen Abschnitten im Wechsel. Donnerstag wird es am freundlichsten, dann sind wieder bis zu 24 Grad drin.
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7: Geht los mit der A1 Lübeck Richtung Hamburg. Zwischen Hamburg-Oeyendorf und dem Dreieck Norderelbe 7 Kilometer Stau, 35 Minuten dauert's länger. A1 Osnabrück Richtung Bremen. Zwischen dem Dreieck Stur und Hemeling 6 Kilometer Stau. Plant bitte eine halbe Stunde mehr ein. Zur A2 Hannover Richtung Braunschweig. Zwischen Peine Ost und Wartenbüttel eine Vollsperrung nach einem Unfall. 6 Kilometer Stau ab Hemeler Wald. Die Umleitung geht über die U33. A7 Flensburg Richtung Hamburg vom Elbtunnel 9 Kilometer stockend, 35 Minuten bitte mehr einplanen. A7 Hannover Richtung Hamburg zwischen Großburg-Wedel und dem Dreieck Hannover Nord ist nach einem Unfall nur eine Spur frei. 6 Kilometer Stau ab Altwarnbüchen, 35 Minuten dauert's länger. A7 Hannover Richtung Kassel zwischen Hedemünden und Lutherberg eine Vollsperrung nach einem Unfall, 12 Kilometer Stau ab dem Dreieck Drammetal. Wenn es euch möglich ist, dann weicht bitte weiträumig aus. In der Gegenrichtung der A7 Kassel Richtung Hannover zwischen Hildesheim-Dristenstedt und dem Rastplatz an der Alpe, das ist nach einem Unfall nur eine Spur frei, 6 Kilometer Stau. Eine Dreiviertelstunde dauert's länger. Dann ein Unfall auf der A31, Gronau Richtung Meppen, zwischen Emsbüren und Lingen. Die A352, Eckverbindung Hannover zwischen Langenhagen-Kaltenweide und dem Dreieck Hannover Nord, 4 Kilometer Stau. 20 Minuten müsst ihr da mehr einplanen. Und an der Elbfähre Glückstadt-Beschafen in beiden Richtungen 2 Stunden Wartezeit für euch aktuell.
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7: auf der A2 Hannover Richtung Dortmund, habt ihr einen entdeckt, der steht kurz vor Feldheim, 120 sind da erlaubt. Im Landkreis Northeim blitzt es auf der B446 Nörten-Hardenberg Richtung Lütgenrode, 50 sind erlaubt. Und in Hannover steht einer auf dem Südschnellweg im Seelhorster Kreuz unter der Brücke Richtung Messeschnellweg. Danke an Mike, Angelika und Nina fürs Bescheid geben. Und wenn ihr auch noch einen Stau oder Blitzer gesehen habt, dann ruft immer gerne an, ist kostenlos, 0800 529 und 4x5. Dankeschön, euch eine gute und sichere Fahrt durch diesen Montagnachmittag. Und mal Hand aufs Herz, wie viele Kühlschrankmagneten hängen bei euch zu Hause? Bei mir sind es tatsächlich einige. Ist ja so ein beliebtes Mitbringsel aus dem Urlaub. Es geht aber natürlich viel schräger. Wir haben uns mal umgehört, was sich in Niedersachsen so ansammelt. Und die Antworten gibt's gleich. Jetzt erstmal Teddy Swims mit Mr. Know-It-All hier bei FFN. Ich bin Malte Seidel. Moin zusammen.

0: Mit FFN geht's durch euren Montagnachmittag. Moin und freut euch schon mal auf neue Musik von der Girlgroup Cat's Eye. Animals wurde von Ed Sheeran mitgeschrieben. Der hat die Gruppe in Frankreich getroffen und ihnen den Song persönlich angeboten. Hat geklappt, ist gut geworden. Gibt's gleich für mehr Musik und mehr Abwechslung bei uns. Ein T-Shirt mit I Love Malle, in Anführungszeichen leckeren Schnaps oder Sand in der Tüte. Über Urlaubsmitbringsel freuen wir uns nicht immer. Jetzt, wo die meisten von euch, von uns aus dem Urlaub zurück sind, sammeln wir mit euch selber die skurrilsten Dinge, die ihr schon mal aus dem Urlaub bekommen oder mitgebracht habt.
1: Ich habe mal was verschenkt, das war ein Zigarettenholvogel. Der hat immer die Zigaretten aus einer Holztruhe geholt.
2: Ich hab so eine pinke Las Vegas Cappy bekommen. Die fand ich jetzt gar nicht schön und das war auch so ein Scherzgeschenk quasi.
3: Also ich habe so ein Squishy, das ist ein Capybara und der sieht sehr lustig aus.
4: Ich bringe häufig Bier mit aus den unterschiedlichen Ländern, zum Beispiel aus Belgien oder so.
5: Ich bringe tatsächlich meiner Partnerin immer den richtigen, stinkigsten Käse mit, den ich finden kann, wenn ich im Urlaub bin.
0: Okay, da würde ich dann doch lieber das Bier nehmen natürlich. Ne? Was sind denn eure verrücktesten Urlaubsmitbringsel? Schickt uns doch gerne auch eine Sprachnachricht über unsere FFN-App. Wir sind gespannt. Schon Montag.

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0: gleich von der Arbeit nach Hause fahrt, dann erinnert ihr euch vielleicht an das Thema, das mein Kollege Maxi Wilsmann aus den Nachrichten jetzt dabei hat. Maxi, es geht um Aggressivität im Straßenverkehr.
1: Ja, ist uns bestimmt allen schon mal passiert, dass wir uns über irgendwen da aufgeregt haben. Dass wir uns im Auto aggressiv verhalten, das passiert tatsächlich immer häufiger.
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1: Die Aggressivität im Straßenverkehr hat in den letzten Jahren weiter zugenommen. Das hat eine Langzeitstudie der Unfallforschung für Versicherer ergeben. FFN-Reporter Moritz Ort, in der sind mehr als 20 Werte für aggressives Verhalten ermittelt worden.
3: Und in fast allen haben wir Autofahrer uns verschlechtert. Zu den erfassten Kriterien zählen zum Beispiel Drängeln, Schimpfen oder auch dichtes Auffahren. 2000 Menschen sind für die Studie befragt worden. Fast die Hälfte davon hat eingeräumt, im Straßenverkehr auch mal zu drängeln, wenn der Wagen davor zu langsam unterwegs ist. Mehr als 30% haben zudem zugegeben, nach dem Überholen schon mal zu eng eingeschert zu sein, dass die Person hinter einem vermutlich bremsen musste. Beide Werte haben sich im Vergleich zur letzten Studie vor 3 Jahren verschlechtert. Auch Radfahrer sind laut der Studie rücksichtsloser geworden und auch hier haben die Befragten das selbst so angegeben.
1: Der Waldbrand an der Grenze zwischen Belgien und Deutschland hat sich in den letzten Stunden nicht weiter ausgebreitet. Regen und wenig Wind haben den Einsatzkräften seit der letzten Nacht bei der Bekämpfung geholfen. Trotzdem kann vor Ort noch keine Entwarnung gegeben werden. Hunderte Einsatzkräfte sind nach wie vor dabei, gegen die Flammen anzukämpfen. Die Umweltverbände in Deutschland verlangen einen besseren Hitzeschutz. Die Geschäftsführerin der Deutschen Umwelthilfe warnt beim Redaktionsnetzwerk Deutschland, die Städte und Gemeinden seien nicht für die extremen Auswirkungen gewappnet. Der BUND will ein Vorsorgepaket der Bundesregierung und Greenpeace fordert, den Kampf gegen die Klimakrise in den Mittelpunkt der Kabinettsklausur zu stellen. Am Wochenende hatten die Ministerinnen und Minister der SPD einen Aktionsplan zum Hitzeschutz vorgelegt. Bei der Ätna auf Sizilien immer noch Asche und Lava spuckt, ist der Flugverkehr am Flughafen Catania weiter eingeschränkt. Bis mindestens morgen Mittag dürfen maximal 10 Flugzeuge pro Stunde landen, weil ein Teil des Luftraums gesperrt wurde. Urlauber werden gebeten, sich bei ihrer Airline zu erkundigen, ob sich am Flug was geändert hat. Schon letzte Woche waren wegen des Vulkanausbruchs zahlreiche Flüge ausgefallen.
0: Und hier bei uns fühlt sich das Niedersachsen-Wetter heute ein bisschen mehr nach Herbst anstatt nach Sommer. Ein bisschen Abkühlung, Durchlüften, vor allem auch Regen. Tut aber auch ganz gut. Die Schauer, die kann es immer mal wieder geben. Später ist es dann aber auch wieder häufig trocken. Die Höchstwerte liegen heute nur bei 21 Grad. Aktuell haben wir 18 in Bodenwerder am Torturm, in Imsum am Ochsenturm und 18 sind es auch in Emmertal am Ohrbergpark. Der FFN-3-Tage-Trend. Es bleibt wechselhaft bei ähnlichen Temperaturen, Schauern und ein bisschen Sonne. Donnerstag wird der freundlichste Tag und es wird dann auch wieder ein bisschen wärmer.
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0: Geht los mit der A1 Lübeck Richtung Hamburg. Zwischen Hamburg-Öjendorf und dem Dreieck Norderelbe 9 Kilometer stockend und 25 Minuten mehr. A1 Osnabrück-Bremen. Zwischen dem Dreieck Stur und dem Bremer Kreuz in beiden Richtungen 6 Kilometer stockend und 20 Minuten mehr. Zur A2 Hannover Richtung Braunschweig zwischen Peine und Wartenbüttel nach einem Unfall 8 Kilometer Stau, dauert 45 Minuten länger. A7 Flensburg Richtung Hamburg vom Elbtunnel 7 Kilometer stockend, 35 Minuten mehr. Richtung Norden ist es ein Viertelstündchen. Nochmal die A7 Hannover Richtung Hamburg zwischen Großburg-Wedel und dem Dreieck Hannover-Nord ist nach einem Unfall eine Spur gesperrt. Deswegen 8 Kilometer Stau ab Altwarnbüchen, dauert eine Dreiviertelstunde länger. A7 Hannover Richtung Kassel, zwischen Hedemünden und Lutherberg eine Vollsperrung nach einem Unfall, 10 Kilometer Stau ab dem Dreieck Drammetal. Wenn es euch möglich ist, weicht bitte weiträumig aus. A31 Gronau Richtung Meppen, zwischen Emsbüren und Lingen nach einem Unfall, 3 Kilometer Stau und eine Viertelstunde mehr. Dann haben wir die A352 Eckverbindung Hannover zwischen Langenhagen-Kaltenweide und dem Dreieck Hannover-Nord, 3 Kilometer Stau, auch eine Viertelstunde länger. Und an der Elbfähre Glückstadt-Wischhafen in beiden Richtungen auch noch 2 Stunden Wartezeit gerade.
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0: Einer mal auf der A2 Hannover Richtung Dortmund, kurz vor Veltheim. 120 sind erlaubt. Und in Göttingen blitzt es auf der Kasseler Landstraße statt auswärts für der Tankstelle. Danke Julian und Torben fürs Bescheid geben. Und wenn ihr noch einen Stau oder Blitzer gesehen habt, ruft gern kostenlos an. 0800 529 und 4x5. Danke und gute Fahrt.
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0: Seit dem Samstag auch bei einer der vielen Einschulungsfeiern bei uns im Land. Circa 80.000 stolze Schülerinnen und Schüler sind bei uns in Niedersachsen ja eingeschult worden und sind dann seit heute auch ganz offiziell Schulkinder. Passend dazu gibt es gerade wieder unsere FFN Achtung Kinderplakate. Alle Infos habe ich gleich für euch und verschenkt natürlich auch das nächste.

0: mit Michael Jackson und Smooth Criminal durch den Montag. Das heißt, mehr Musik und mehr Abwechslung gibt's hier bei FFN. Alex Warren, der hat nach seinen Mega-Hits Ordinary und Fever Dream den nächsten richtig guten Song rausgebracht. Der heißt Passenger und den bekommt ihr gleich neu bei uns.
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0: Neu sind die natürlich nicht, aber beliebter denn je zuvor, denn sie wirken ja auch, unsere Achtung-Kinder-Plakate. Auch alle neuen Erstklässler gehen ja seit heute in die Schule, der Alltag geht für sie los und umso wichtiger ist es, dass die Straßen sicher sind. Wir tragen einen Teil dazu bei, pünktlich zum Schulstart schenken wir sie euch, klickt ffn.de, holt euch euers. Hallo, Katrin aus Höfer im Landkreis Celle.
3: Hallo.
0: Katrin, warum muss bei euch ein Achtung-Kinder-Plakat hin?
3: Bei uns ist ein Ort gesperrt vor Höfer und die ganze Umleitung verläuft jetzt durch Höfer und durch Uhr. Hier ist eine 30er-Zone und die Autofahrer, die halten sich leider nicht da dran. Es ist eine sehr schmale Straße. Wenn Gegenverkehr kommt, muss ein anderes Auto anhalten. Das wird halt gerne als Rennstrecke genommen, sage ich mal.
0: Und trotzdem, obwohl diese Engstelle da ist, wird so schnell gefahren. Das kann man sich echt manchmal nicht vorstellen, ne?
3: Da ist so ein Waldstück dran und da ist 70 erlaubt. Und wenn man von Uhr kommt und in Höfer reinfährt, ist natürlich das Ortsschild Höfer mit 50 km/h. Dahinter ist gleich das 30er-Schild, aber das wird alles sehr gerne übersehen, weil das noch so ein kleines Stück ist, was man nur so lang rasen könnte, bevor man vorne anhalten muss.
0: Du hast ja zwei Schulkinder und zwei Kindergartenkinder, da macht man sich natürlich dann auch Sorgen, wenn du so schnell gefahren wird, ne?
3: Genau, der Kleine, der liebt Traktoren, die hier auch lang fahren und der macht dann gerne mal die Tür auf und winkt dann und das ist dann halt auch schon gefährlich dann.
0: Definitiv und wir wissen aber, dass die Achtung Kinder-Plakate wirken und deswegen werden wir euch natürlich eins zuschicken.
3: Oh super, vielen, vielen Dank, da freuen wir uns.
0: Sehr gerne, wir hoffen, dass es dann auch schon bald Wirkung zeigt und ein bisschen langsamer gefahren wird da bei euch.
3: Das hoffe ich auch.
0: Liebe Grüße an alle und na denn.
3: FFN.

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3: Ich bin Antonia Brandt, schönen guten Tag. In Bad Pyrmont im Kreis Hameln-Pyrmont hat ein betrunkener Mann an einer Tankstelle mehrere Menschen angegriffen. Trotz Hausverbots hat er da gestern Abend Kunden belästigt und einen Mitarbeiter angegriffen. Dabei hat sich der Tatverdächtige am Kopf verletzt. Eine Rettungssanitäterin hat ihm helfen wollen, doch der Mann ist mit einem Stein auf sie zugegangen. Danach hat er den Mitarbeiter erneut angegriffen. Zeugen haben den Mann zu Boden gebracht und bis zum Eintreffen der Polizei festgehalten. Gegen ihn wird jetzt ermittelt. Wer noch einen Ausbildungsplatz in Hannover oder der Region sucht, hat gerade gute Chancen. Über 2000 Stellen sind noch frei, unter anderem im Baugewerbe, Garten- und Landschaftsbau, bei Malern und Lackierern oder Dachdeckereien. Da niedersachsenweit knapp 260.000 junge Erwachsene weder eine abgeschlossene Ausbildung noch einen Ausbildungsplatz haben, rät die IGBAU, sich nochmal auf dem Ausbildungsmarkt umzuschauen. Pendler zwischen Hildesheim und Ochtersum müssen sich ab heute auf Umwege einstellen. Auf der Strecke wird die B243 saniert. Heute starten die Bauarbeiten für den Abschnitt. Es wird sowohl die Fahrbahn als auch die Leitplanke erneuert. Für mindestens 2 Monate ist die Strecke deshalb gesperrt. Eine Umleitung ist ausgeschildert. Und die Innenstadt von Hannover profitiert an Heimspieltagen von Hannover 96 besonders stark. Sie ist dann im Schnitt über 20% voller als sonst. Das zeigt eine neue Studie unter anderem von der Otto Beisheim School of Management. Dafür haben Forschende über 2000 Heimspiele der ersten und zweiten Bundesliga aus 4 Saisons ausgewertet. Entscheidend ist laut Studie weniger die Stadiongröße, sondern wie die Fans durch die City zum Stadion kommen.
4: Ja, jetzt sind im Niedersachsen-Wetter immer mal wieder Schauer oder auch ein Gewitter drin. Insgesamt ist es schon wechselhaft und vor allem deutlich frischer als zuletzt. Höchstwerte nur bei bis zu 21 Grad. Aktuell haben wir, ja, meist ist ein bisschen weniger. 17 haben wir in Seesen am Jakobsenplatz, 19 in Lingen auf dem Marktplatz und 18 in Dannenberg am Waldemarturm. Gucken wir mal auf den FFN-3-Tage-Trend. Es bleibt durchwachsen mit Schauern, Gewittern und sonnigen Abschnitten im Wechsel. Donnerstag wird es dann am freundlichsten bei bis zu 24 Grad immerhin.
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4: Wir starten mit der A1 Lübeck Richtung Hamburg zwischen Öhendorf und dem Dreieck Norderelbe. 9 Kilometer stockend, 25 Minuten dauert's länger. Nochmal die 1 Osnabrück-Bremen zwischen dem Dreieck Stur und dem Bremer Kreuz in beiden Richtungen. 6 Kilometer stockend und 20 Minuten mehr. A2 Hannover Richtung Braunschweig zwischen Peine und Wartenbüttel nach einem Unfall. 8 Kilometer Stau, über eine Stunde müsst ihr mehr einplanen da. A7 Flensburg Richtung Hamburg vom Elbtunnel. 7 Kilometer stockend, 35 Minuten mehr. Richtung Norden sind es 15 Minuten. Die A7 Hannover Richtung Kassel zwischen Hedemünden und Lutherberg. Eine Vollsperrung nach einem Unfall. 7 Kilometer Stau ab dem Dreieck Drammetal. Da gilt, wenn es euch möglich ist, weicht bitte weiträumig aus. Dann Vorsicht, es hat einen Unfall gegeben auf der A29 Oldenburg Richtung Ahlhorner Heide zwischen Wadenburg und Großenkneten. Noch ein Unfall auf der A30 Bad Oeynhausen Richtung Osnabrück zwischen Gessmold und Wissendorf. A31 Gronau Richtung Meppen zwischen Emsbüren und Lingen nach einem Unfall 3 Kilometer Stau und eine Viertelstunde mehr. Dann haben wir noch die A352 Eckverbindung Hannover zwischen Langenhagen-Kaltenweide und dem Dreieck Hannover Nord 3 Kilometer Stau und eine Viertelstunde mehr. Und an der Elbfähre Glückstadt-Wischhafen in beiden Richtungen 1,5 Stunden Wartezeit noch gerade für euch.
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4: Da haben wir einen auf der A2 von euch gemeldet bekommen. Hannover Richtung Dortmund, kurz vor Veltheim. 120 sind erlaubt. Und in Göttingen, da steht einer auf der Kasseler Landstraße stadtauswärts für der Tankstelle. Danke an Julian und Torben fürs Bescheid geben. Und wenn ihr noch einen Stau oder Blitzer gesehen habt, dann ruft uns gern an. Ist kostenlos. 0800 529 und 4x5. Dankeschön, euch eine gute und sichere Fahrt. Gleich mit dem Oma viel ins Klo-Song. Ich bin Malte Seidel und wünsche euch einen schönen Montag hier bei uns. Moin.
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0: Damit check ich durch den Montag. Jetzt ist erstmal Zeit für eine neue Runde. Ich höre was du nicht hörst, aber ab jetzt immer hören wirst. Oder so ähnlich.
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0: Ihr findet wirklich immer wieder was, ne? Richtig cool. Heute kommt unser Oma fiel ins Klo Song von Carsten aus Bad Bergen im Landkreis Osnabrück. Er verhört sich bei Lifeline von Ella Henderson und Glockenbach. Dass der Song eigentlich eine Art Hymne auf den besten Sender der Welt ist. Vielen Dank. Er hört nach knapp einer Minute immer FFN. Oder was? Aber wirklich, ne? Komm, wir hören nochmal. Das hören wir jetzt jedes Mal. Das ist also bei unseren Oma fiel ins Klo Songs. Vielen Dank, Carsten, für dein. Unser ganzes Archiv findet ihr bei uns im Netz. Klickt ffn.de und dann sagt uns auch gerne Bescheid da, wenn ihr selbst einen habt. Moin.

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3: 16 Uhr, ja, seit dem Wochenende kämpft die Feuerwehr an der Grenze zwischen NRW und Belgien gegen einen großen Waldbrand.

0: geholfen. Das hat der Feuerwehrsprecher aus Monschau, Philipp Krüger, gerade auf einer Pressekonferenz gesagt.
1: Durch den Regen, der uns ein bisschen unterstützt hat, aber das Feuer nicht löschen wird, haben wir natürlich eine sehr hohe Rauchbelastung verspüren müssen. Der Wind hat sich Gott sei Dank wieder etwas gedreht. Somit sind die Lagen Mützenich und Monschau relativ wieder in Ordnung.
0: Auch für die kommenden Tage ist Regen angesagt. Allerdings spielt auch der Wind weiterhin eine Rolle. Der könnte morgen wieder dafür sorgen, dass das Feuer an anderer Stelle bekämpft werden muss. In Lockstedt im Landkreis Cuxhaven sucht die Polizei nach drei Kindern, die einen Güterzug beschädigt haben sollen. Die drei sollen Steine und Äste aufs Gleis gelegt haben. Ein Zug ist darüber gefahren und dabei beschädigt worden. Die Polizei schätzt den Schaden am Zug allein auf 10.000 Euro. In der Folge sind auch mehrere Züge ausgefallen oder hatten Verspätung. Da könnten noch mögliche Schadenersatzforderungen wegen der Ausfälle auf die Familie zukommen. Die Auto- und Radfahrer auf den deutschen Straßen sind aggressiver geworden. Das hat eine Langzeitstudie der Unfallforschung deutscher Versicherer ergeben. 2000 Menschen sind dafür zu ihrem eigenen Verhalten im Straßenverkehr befragt worden. Fast die Hälfte gibt zu, auch mal zu drängeln, wenn der Vordermann zu langsam fährt. Und gut 40% der Radfahrer sagen zum Beispiel, dass sie auch mal die eigene Vorfahrt erzwingen. Beide Werte haben sich im Vergleich zur letzten Studie vor 3 Jahren verschlechtert. Die BSW-Fraktion im Thüringer Landtag hat sich dafür ausgesprochen, Teil der Landesregierung zu bleiben. Damit stellen sich die Thüringer Abgeordneten gegen den eigenen Bundesvorstand. Der hatte die Fraktion dazu aufgefordert, Thürings Ministerpräsident Mario Vogt nicht länger zu unterstützen, nachdem dessen Doktortitel aberkannt worden war. Trotzdem ist das Thema noch nicht durch, denn der Vorstand des Thüringer BSW will heute auch noch über das Thema beraten. Der Ätna spuckt seit mehr als einer Woche Lava und Asche. Dadurch sind noch keine Menschen zu Schaden gekommen, aber trotzdem ist ein Tourist in der Region des Vulkans jetzt ums Leben gekommen. Ein Mann aus den USA ist während eines Unwetters auf dem Berg unterwegs gewesen und dabei von einem Blitz getroffen worden. Das haben die italienischen Behörden heute mitgeteilt.
2: Ja, das Niedersachsenwetter fühlt sich fast schon ein bisschen nach Herbst anstatt nach Sommer, aber ist natürlich auch gut so. Gerade Regen ist besonders wichtig für die Natur. Ein bisschen Abkühlung tut auch gut. Kann auch immer mal wieder Regenschauer geben. Höchstwerte bei 21 Grad. Aktuell haben wir 18 in Wolbrandshausen am Hörberg und in Bösel am Bauerngarten. 19 in Stolzenau am Mühlenteich. Der FFN3-Tage-Trend bleibt wechselhaft bei ähnlichen Temperaturen, Schauern und ein bisschen Sonne. Donnerstag wird der freundlichste Tag und es wird dann auch wieder ein bisschen wärmer.
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2: A1 Lübeck Richtung Hamburg zwischen Hamburg-Öjendorf und dem Dreieck Norderelbe. Im Moment 9 Kilometer stocken, dauert 25 Minuten länger. A1 Osnabrück-Bremen zwischen dem Dreieck Stur und dem Bremer Kreuz in beiden Richtungen 6 Kilometer stockend und 20 Minuten mehr. A2 Hannover Richtung Braunschweig zwischen Peine und Wartenbüttel nach einem Unfall 8 Kilometer Stau, eine Stunde bitte mehr einplanen. A7 Flensburg Richtung Hamburg vom Elbtunnel 7 Kilometer stockend, 35 Minuten mehr Richtung Norden, 15 Minuten. Dann A7 Hannover Richtung Kassel zwischen Hedemünden und dem Dreieck Drammetal 6 Kilometer stockend, 20 Minuten mehr. A29 Oldenburg Richtung Ahlhorner Heide zwischen Wartenburg und Großen Kneten nach einem Unfall 2 Kilometer Stau und 10 Minuten mehr. Dann haben wir noch die A352 Eckverbindung Hannover zwischen Langenhagen-Kaltenweide und dem Dreieck Hannover-Nord 3 Kilometer Stau und eine Viertelstunde mehr. Und an der Elbfähre Glückstadt-Wischhafen in beiden Richtungen noch 1,5 Stunden Wartezeit gerade für euch.
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2: Stehen auf der A2 Hannover Richtung Dortmund kurz vor Feldheim, 120 sind erlaubt. Und in Göttingen auf der Kasseler Landstraße statt auswärts Höhe der Tankstelle. Danke an Julian und Torben fürs Bescheid geben. Und wenn ihr noch einen Stau oder Blitzer gesehen habt, ruft uns gern kostenlos an. 0800 529 und 4x5. Danke und gute Fahrt euch.
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2: Boah, was liegt da für ein Wochenende hinter uns? Also rein konzerttechnisch. Die Toten Hosen haben in Hannover gespielt, Roland Kaiser in Osnabrück, Amy McDonald und Natasha Bedingfield in Wolfsburg. Bis morgen ist noch Stoppelmarkt in Vechta, kommt auch noch dazu. Wenn euer Konto da im Moment so ein bisschen gelitten hat, ist das ja nicht verwunderlich. Von uns gibt's aber Abhilfe. 500 Euro mit den FFN Arschbomben-Hits. Alle Infos habe ich gleich für euch.

Bei FFN gibt's für euch mehr Musik und mehr Abwechslung für den Feierabend. Früher war Ray Dalton übrigens Tennislehrer. Dann wurde er als Sänger in einem Gospelchor entdeckt. Mittlerweile spielt er längst ausverkaufte Touren. In seinem neuen Song Go That High geht's darum, groß denken, sich nicht von Rückschlägen stoppen lassen. Richtig gut geworden. Gibt's jetzt für mehr und Musik und mehr Abwechslung hier bei FFN.

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4: Ich bin Antonia Brandt, schönen guten Tag. In Springe-Völksen in der Region Hannover ist eine Stute mit Verletzungen im Intimbereich gefunden worden. Gestern Abend wurde die Polizei in den Stall gerufen. Eine hinzugezogene Tierärztin hat sowohl äußere als auch innere Verletzungen festgestellt. Wer das Pferd verletzt hat und wie, ist bisher noch unklar. Die Polizei Springe sucht jetzt nach Zeugen. Und auch die Polizei Hannover bittet um Zeugenhinweise. In den frühen Morgenstunden hat ein bisher unbekannter Mann eine Spielothek in der Innenstadt überfallen und Bargeld gestohlen. Eine 41-jährige Mitarbeiterin wurde mit einem Messer bedroht, blieb körperlich aber unverletzt. Die Hochschule Weserbergland in Hameln bekommt nochmal Geld für ihr Zukunftsforum und will damit nochmal stärker auf künstliche Intelligenz setzen. FFN-Reporter Moritz Ort, das neue Projekt soll Anfang November starten.
5: Damit baut die Hochschule ihre Plattform für Austausch und neue Ideen weiter aus. Im Mittelpunkt stehen die Themen KI in Verbindung mit Gesellschaft, Arbeit, Technologie und Bildung. Ziel ist, dass Menschen aus verschiedenen Bereichen miteinander ins Gespräch kommen und gemeinsam an praktischen Lösungen arbeiten. Gefördert wird das Ganze aus EU-Mitteln über die Zukunftsregion Weserbergland Plus und mit Geld vom Landkreis Hameln-Pyrmont. So soll das regionale Netzwerk für Innovation weiter wachsen.
4: Badegäste in Bevern im Kreis Holzminden können sich freuen. Das Naturerlebnisbad Paula Tobias ist seit dem Wochenende wieder geöffnet. Das alte und einzige Freibad war so marode, dass es geschlossen wurde. Daraufhin haben Jugendliche vor 5 Jahren eine Online-Petition gestartet, mit Erfolg. Bevern hat nun wieder ein Freibad. Statt mit Chlor wird das Wasser jetzt aber biologisch gereinigt.
6: Tut auch mal gut, ein bisschen durchpusten, ein bisschen Wasser für die Erde. Im Niedersachsenwetter sind immer mal wieder Schauer drin heute, auch im Gewitter. Insgesamt ist es wechselhaft und eben auch deutlich frischer als zuletzt, Höchstwerte bis 21 Grad. 18 haben wir in Bad Bevensen am Neptunbrunnen, auch in Osterkappeln an der Fennermühle und in Schöningen am Grenzdenkmalmuseum 18 Grad. Gucken wir noch auf den FFN-3-Tage-Trend. Bleibt durchwachsen mit Schauern, Gewittern und sonnigen Abschnitten im Wechsel. Donnerstag wird es dann am freundlichsten bei bis zu 24 Grad wieder.
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6: A1 Osnabrück-Bremen zwischen dem Dreieck Stur und dem Bremer Kreuz in beiden Richtungen 6 Kilometer stockend und 20 Minuten mehr. Dann A2 Hannover Richtung Braunschweig zwischen Hemeler Wald und Wartenbüttel nach einem Unfall 8 Kilometer Stau, dauert 40 Minuten länger. A2 Hannover Richtung Dortmund zwischen Hannover-Lahe und Garbsen 9 Kilometer stockend und eine halbe Stunde mehr. Dann A7 Flensburg Richtung Hamburg vorm Elbtunnel 7 Kilometer stockend, 25 Minuten mehr. Richtung Norden sind es 15 Minuten und an der Elbfähre Glückstadt-Wischhafen in beiden Richtungen 1,5 Stunden Wartezeit für euch.
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6: Stehen auf der A1 Bremen-Osnabrück hinter der Baustelle am Rastplatz, auf der B248 Dannenberg-Lüchow in Schafhausen beidseitig und in Göttingen auf der Kasseler Landstraße stadtauswärts für der Tankstelle. Danke Julian, Frank und Kerstin fürs Bescheid geben. Und wenn ihr noch einen Stau oder Blitzer gesehen habt, ruft auch gern kostenlos an 0800 529 und 4x5. Danke und gute Fahrt. So, Schule läuft wieder. Pünktlich dazu ist auch Günther, der Treckerfahrer, aus der Sommerpause zurück und macht sich direkt Gedanken um fallende Geburtenraten. Hoffnung gibt's aber auch. Mehr gleich hier bei FFN. Ich bin Malte Seidel, wünsche euch einen schönen Montag. Moin.

0: Vielleicht, ganz vielleicht, sind die guten alten Zeiten ja genau jetzt. Moin, hier ist FFN. Also genießen, das Beste draus machen und irgendwann davon schwärmen. Es ist fast schon philosophisch, liegt aber nicht an mir. Das ist Christus Sarandis Gedanke. Sein neuer Song Good Old Days handelt genau davon. Haben wir gleich für euch. Und wie passend zu guten alten Zeiten ist jetzt auch Günther der Treckerfahrer zurück nach seiner 6-wöchigen Sommerpause. In seiner ersten Folge blickt er mal direkt Richtung Vechta.
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2: Hey, Günther! Moin! Der Niedersachse galt bisher als relativ fortpflanzungsfreudig im Vergleich, sagen wir mal, zum Saarländer oder Südkoreaner. Das ist vorbei. Seitdem überall Glasfaser liegt und da, wo Netflix ruckelfrei geguckt werden kann, da wird weniger in den Federn geruckelt. Nur in Vechta ist die Bevölkerung insgesamt um eine Person gewachsen. Damit ist die Kreissaal-Battle zwischen Vechta und Kloppenburg erstmal entschieden. Hieß es doch bisher, hinterm Pferdeanhänger in Kloppenburg, da geht die Luzi ab. Schätze mal, dass Vechta jetzt aufgeholt hat, weil der Stoppelmarkt das größere erotische Potenzial hat. Heute ist er zum Beispiel Tierschau. Und wenn du mit 4, 5 Pilz in der Rüstung zuguckst, wie der Alpaka-Hengst auf seine Mutti krabbelt, da regt sich auch beim Südoldenburger noch was. Oder gerade bei ihm. Jedenfalls sollte man bei der Geburtsratenstatistik besonders die Monate April und Mai im Auge behalten, also 9 Monate nach dem Stoppelmarkt. Schätze mal, da ist eine Häufung. Nun fragst du dich natürlich, warum gibt's in Hannover keinen Geburtenüberschuss? Da war doch Maschseefest. Tut sich da denn nix? Warst du mal da? Gibt viel zu viel Fressboden und voller Bauch pflanzt sich nicht gerne fort. Außerdem gilt die alte Weisheit, Kinder entstehen nicht bei Diskussionen über Familienplanung. So sieht's nämlich aus. Unterbleiben!

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8: Wo haben wir es? 11.000 Menschen, die an den Seehäfen bei uns im Norden arbeiten, verhandeln gerade über mehr Geld. Maxi Wilsmann heute.

0: legen. FFN Niedersachsen-Reporterin Lisa Schumacher, auch bei uns sind Häfen betroffen.
1: Gestreikt werden soll an den niedersächsischen Häfen in Brake, Emden und Wilhelmshaven und außerdem noch in Hamburg, Bremen und Bremerhaven. Bis morgen Abend sind die gut 11.000 Beschäftigten zum Streik aufgerufen. Wann die einzelnen Angestellten ihre Arbeit niederlegen, unterscheidet sich allerdings von Hafen zu Hafen. Zuvor hatte die Belegschaft das aktuelle Tarifangebot der Arbeitgeber mehrheitlich abgelehnt. Die Gewerkschaft Verdi fordert unter anderem gut 8% mehr Lohn. Die Arbeitgeber hatten eine Erhöhung um 5,1% vorgeschlagen.
0: Die Bundeswehr hat ihr vorläufiges Personalziel erreicht. Zum Stichtag Ende Juli sind 186.700 aktive Soldatinnen und Soldaten gezählt worden. Das sind so viele wie seit 13 Jahren nicht mehr und auch mehr, als das Bundesverteidigungsministerium gehofft hatte. Da hatte man für dieses Jahr das Ziel mit knapp 186.000 Kräften angegeben. Der Waldbrand in dem belgischen Naturschutzgebiet nahe der deutschen Grenze im Süden von Aachen ist etwas eingedämmt worden. Regen und ausbleibender Wind helfen den Einsatzkräften. FFN-Reporterin Antonia Brandt, die Gefahr ist aber trotzdem noch nicht gebannt.
2: Ja, der Regen reicht noch nicht, um die Flammen zu löschen. Die Einsatzkräfte konnten in den letzten Stunden aber zumindest verhindern, dass sich das Feuer weiter ausbreitet. Trotzdem können die Menschen, die in der Region gestern Abend evakuiert worden sind, noch nicht zurück in ihre Häuser. Der Deutsche Wetterdienst rechnet dort auch in den kommenden Tagen mit Regen, sodass das Wetter den Einsatzkräften weiterhin helfen dürfte. Bis der Waldbrand gelöscht ist, dauert es aber voraussichtlich trotzdem noch eine ganze Zeit.
0: In die Beitrittsgespräche zwischen der EU und der Türkei kommt in der nächsten Zeit wohl keine Bewegung. Der türkische Machthaber Erdogan hat jetzt in einem Interview gesagt, dass ein EU-Beitritt für ihn keine Priorität mehr habe. Die Beitrittsverhandlungen sind schon vor mehr als 20 Jahren eröffnet worden. Wegen der Rückschritte des Landes in den Bereichen Demokratie und Rechtsstaatlichkeit liegen die aber seit Jahren auf Eis.
3: Das Niedersachsen-Wetter fühlt sich heute schon ein bisschen mehr nach Herbst an, statt nach Sommer. Die Temperaturen haben wir im Vergleich zum Freitagnachmittag einfach mal locker halbiert. In Pöhle an der Linde haben wir gerade 17, 18 sind es in Wiesmoor an der Blumenhalle und in Oelerser an der Neuen Mühle auch 18 Grad. Mehr als 21 Grad in der Spitze kriegen wir heute auch nicht mehr hin. Dazu kann immer mal ein Regenschauer runterkommen. Gucken wir auf den FFN-3-Tage-Trend. Es bleibt so wechselhaft bei ähnlichen Temperaturen, Schauern und ein bisschen Sonne. Donnerstag wird der freundlichste Tag, dann wird es auch schon wieder ein bisschen wärmer.
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3: Wir haben die A1 Osnabrück-Bremen zwischen dem Dreieck Stur und dem Bremer Kreuz in beiden Richtungen 6 Kilometer stockend und 20 Minuten mehr. A2 Hannover Richtung Braunschweig zwischen Hemeler Wald und Wartenbüttel nach einem Unfall 8 Kilometer Stau, 40 Minuten dauert es länger. A2 Hannover Richtung Dortmund zwischen Hannover-Lahe und Garbsen 9 Kilometer stockend, 35 Minuten mehr. Dann haben wir die A7 Flensburg Richtung Hamburg vorm Elbtunnel 7 Kilometer stockend, 25 Minuten mehr. Richtung Norden 15 Minuten mehr. A31 Lingen Richtung Meppen, zwischen Lingen und Wiedmarschen eine Vollsperrung nach einem Unfall und an der Elbfähre Glückstadt Wischhafen in beiden Richtungen 1,5 Stunden Wartezeit für euch gerade.
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3: Stehen auf der A1 Bremen-Osnabrück hinter der Baustelle am Rastplatz, auf der B248 Dannenberg-Lüchow in Schafhausen beidseitig und in Göttingen auf der Kasseler Landstraße stadtauswärts Höhe der Tankstelle. Danke an Julian, Frank und Kerstin fürs Bescheid geben und wenn ihr noch einen Stau oder Blitzer gesehen habt, ruft gern kostenlos an 0800 529 und 4x5. Danke, gute Fahrt euch.
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3: Wie sieht unser Leben eigentlich aus in der Zukunft? Wir beschäftigen uns mit diesen spannenden Fragen, mit dieser spannenden Frage wieder in unserer FFN Zukunftswoche Spezial und blicken heute mal auf den Lehrplan der Zukunft. Wirklich sehr spannend. Mehr gleich hier bei uns.

euch einen schönen Montagnachmittag hier bei FFN. Wir gucken mal kurz zum Sport. Dennis Schröder, NBA-Superstar aus Braunschweig und frischer Ehrenbürger der Stadt, wechselt das Team. Von den Cleveland Cavaliers zu den Charlotte Hornets. Für Schröder ist das die 12. Station, seit er 2013 zu den Atlanta Hawks ist. Der Rekord für die meisten Teams liegt übrigens bei 13. Mein Gefühl sagt mir, dass er das vermutlich noch locker schafft. Aber erstmal viel Glück in Charlotte, Dennis Schröder. 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

0: Klassiker. Wunderschön bis heute, auch wenn er über 40 Jahre alt ist. The Police, Every Breath You Take. Wir haben natürlich aber auch Neues für euch. Taylor Swift durfte die Rohfassung von Toy Story 5 natürlich vorab gucken, als Inspiration für ihren Song zum Film. Und das hat sehr gut geklappt. Sie hat ihn danach in nur 8 Stunden geschrieben. I Knew It, I Knew You haben wir gleich für mehr Musik und mehr Abwechslung hier für euch.
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0: So, Einschulungswochenende ist rum. Unsere Kids sind jetzt alle wieder in der Schule, aber lernen die da auch alles, was sie für die Zukunft brauchen? Unser Zukunftsexperte Klaas guckt diese Woche mal wieder auf die wichtigsten Zukunftsthemen und heute geht's um den Lehrplan von morgen.
2: Okay, liebe KI, schreibe mir einen Radiobeitrag zum Thema Schule der Zukunft.
3: Okay, hier kommt dein Beitrag.
2: Spaß, so einfach habe ich es mir natürlich nicht gemacht. Aber 3 von 4 Schülerinnen und Schülern machen das genau so und geben an, KI fürs Lernen oder die Hausaufgaben zu nutzen. Dr. Julia Freudenberg ist Bildungsaktivistin und sagt, deswegen statt Fakten über Bio, Erdkunde oder Physik in der Schule braucht es eigentlich komplett neue Fächer.
4: Also Kreativität, Kommunikation, Kollaboration, kritisches Denken. Eine Schule, die ich wahnsinnig schätze, hat einfach Leben eingeführt. Da gehen die Kids raus in die Nachbarschaft, unterstützen Projekte, arbeiten zusammen, planen ihre Projekte, berechnen das, hacken das im Computer. Sowas fände ich echt verschärft.
2: Aber nicht nur in der Schule sieht sie Handlungsbedarf. Gerade wenn es ums Thema Medienkompetenz, Internetkompetenz geht, hat sie einen, ja, mehr als deutlichen Appell an alle Eltern.
4: Legt euer verdammtes Handy weg und kriegt die eigene Medienzeit in den Griff und verwendet die freie Zeit dazu, mit euren Kindern zu arbeiten. Dass auch die wissen, sie können Fehler machen und sie können zu den Eltern kommen, ohne dass sofort das Handy weg ist. Es kostet Zeit. Elternjob ist Papageienarbeit.
2: Wie bekommen wir unseren Lehrplan in Niedersachsen zukunftsfähig? Wo müssen wir umdenken und was sollten wir eigentlich in Zukunft wirklich lernen? Das wird die Zukunft zeigen.
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1: Ich bin Antonia Brandt, schönen guten Tag. In Springe-Völksen in der Region Hannover ist eine Stute mit Verletzungen im Intimbereich gefunden worden. Gestern Abend wurde die Polizei in den Stall gerufen. Eine hinzugezogene Tierärztin hat sowohl äußere als auch innere Verletzungen festgestellt. Wer das Pferd verletzt hat und wie, ist bisher noch unklar. Die Polizei Springe sucht jetzt nach Zeugen. Und auch die Polizei Hannover bittet um Zeugenhinweise. In den frühen Morgenstunden hat ein bisher unbekannter Mann eine Spielothek in der Innenstadt überfallen und Bargeld gestohlen. Eine 41-jährige Mitarbeiterin wurde mit einem Messer bedroht, blieb körperlich aber unverletzt. Die Hochschule Weserbergland in Hameln bekommt nochmal Geld für ihr Zukunftsforum und will damit nochmal stärker auf künstliche Intelligenz setzen. FFN-Reporter Moritz Ort, das neue Projekt soll Anfang November starten.
2: Damit baut die Hochschule ihre Plattform für Austausch und neue Ideen weiter aus. Im Mittelpunkt stehen die Themen KI in Verbindung mit Gesellschaft, Arbeit, Technologie und Bildung. Ziel ist, dass Menschen aus verschiedenen Bereichen miteinander ins Gespräch kommen und gemeinsam an praktischen Lösungen arbeiten. Gefördert wird das Ganze aus EU-Mitteln über die Zukunftsregion Weserbergland Plus und mit Geld vom Landkreis Hameln-Pyrmont. So soll das regionale Netzwerk für Innovation weiter wachsen.
1: Badegäste in Bevern im Kreis Holzminden können sich freuen. Das Naturerlebnisbad Paula Tobias ist seit dem Wochenende wieder geöffnet. Das alte und einzige Freibad war so marode, dass es geschlossen wurde. Daraufhin haben Jugendliche vor 5 Jahren eine Online-Petition gestartet, mit Erfolg. Bevern hat nun wieder ein Freibad. Statt mit Chlor wird das Wasser jetzt aber biologisch gereinigt.
3: Das Niedersachsenwetter, ja, es ist heute deutlich kühler. Es kommen auch immer wieder Schauer runter, gerade zum Beispiel so rund ums Weserbergland, rund um Bremen auch ein bisschen und Richtung Hamburg. Tut der Natur ganz gut, kühler ist es auch, schön durchlüften zu Hause bei bis zu 21 Grad. 19 haben wir in Osnabrück am Hamannsbrunnen, 18 sind es in Wolfenbüttel am Blauen Rathaus und 18 auch in Drochtersen am Deichgraf. Der FFN-3-Tage-Trend, es bleibt durchwachsen mit Schauern, Gewittern und sonnigen Abschnitten im Wechsel. Donnerstag wird es dann am freundlichsten bei bis zu 24 Grad.
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3: Geht los mit der A1 Osnabrück-Bremen zwischen dem Dreieck Stuhr und dem Bremer Kreuz in beiden Richtungen 6 Kilometer stockend. 20 Minuten bitte mehr einplanen. A2 Hannover Richtung Braunschweig zwischen Hemelerwald und Wartenbüttel nach einem Unfall 8 Kilometer Stau. 40 Minuten dauert es länger. A2 Hannover Richtung Dortmund zwischen Hannover-Lahe und Garbsen 9 Kilometer stockend und 35 Minuten mehr. Zur A7 Flensburg Richtung Hamburg vorm Elbtunnel 7 Kilometer stockend, 25 Minuten mehr. Richtung Norden 15 Minuten. A31, Lingen Richtung Meppen. Zwischen Lingen und Wiedmarschen eine Vollsperrung. Grund ist ein Liegenbleiber in der Baustelle. Und an der Elbfähre Glückstadt-Beschafen in beiden Richtungen eine Stunde Wartezeit noch für euch.
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3: Haben wir auf der A1 Bremen-Osnabrück hinter der Baustelle am Rastplatz. Auf der B248 Dannenberg-Lüchow in Schaffhausen beidseitig. Und in Göttingen auf der Kasseler Landstraße statt Auswärtshöhe der Tankstelle. Danke an Julian, Frank und Kerstin. Und wenn ihr noch einen Stau oder Blitzer gesehen habt, dann ruft uns immer gern kostenlos an 0800 529 und 4x5. Dankeschön, euch eine gute und sichere Fahrt. Ja, da ist sie also gestartet, die erste volle Woche nach den Sommerferien. Manchen fällt der Wiedereinstieg aber so schwer, dass das Gehirn, na sagen wir, sich noch ein bisschen sortieren muss. Ist ja ins Herbst aufgefallen, wie das dann klingt. Hört ihr gleich in der Welt in 30 Sekunden hier bei uns. Ich bin Malte Seidel. Schönen Montag, moin.
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1: 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Love Sick.

0: Hier ist FFN. Kai übernimmt gleich das Studio mit FFN am Abend. Freut sich schon auf euch. Ja, so langsam wird alles wieder so ein bisschen auf normal gestellt. Irgendwann nach dem Urlaub beginnt für uns alle der Alltag. Und da sind dann viele ganz schön verwirrt. Und im Eifer des Gefechts wird dann sogar auch mal einiges verdreht.
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2: Der Alltag kehrt zurück und nach der Urlaubszeit haben viele so ein bisschen weiche Füße und kalte Knie, aber es nützt nichts, die Arbeit ruft, also echte Syphilis-Arbeit. Und da müssen wir hingehen, denn ohne den Lohn treibt's uns in den finanziellen Urin. Wir treffen also wieder den Chef und lernen, Reden ist Schweigen und Silber ist Gold, weil er redet und redet und glaubt, dass nur er weiß, wo der Wurm begraben liegt. Das geht echt auf keine Vorhaut. Auch zu Hause müssen wir wieder ohne Roomservice sauber machen, manche kriegen so einen richtigen Futzpimmel. Wir haben mehr Stress, es gibt mehr Streit. Man möchte sich gegenseitig ungerammt in den Boden spitzen. Zum Glück wissen wir, der nächste Urlaub kommt bestimmt. Das ist so sicher wie abends in der Kirche.

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8: Es ist 18 Uhr und beim Blick aufs Wetter bekommen wir ja so ein bisschen das Gefühl, dass der Sommer jetzt langsam zu Ende geht, Maxi Wilsmann. Aber die Feuerwehr freut sich auf jeden Fall über den Regen.
9: Ja, die vielen Waldbrände der letzten Tage, die wüten zum Teil immer noch. Das größte Feuer, gegen das Einsatzkräfte aus Deutschland kämpfen, ist nach wie vor das an der Grenze zwischen NRW und Belgien.
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9: Das Feuer in dem belgischen Naturschutzgebiet nahe der deutschen Grenze im Süden von Aachen breitet sich aktuell nicht weiter aus. Das Wetter hat den Einsatzkräften seit gestern Abend schon geholfen, hat der Feuerwehrsprecher aus Monschau, Philipp Krüger, heute auf einer Pressekonferenz gesagt.
11: Durch den Regen, der uns ein bisschen unterstützt hat, aber das Feuer nicht löschen wird, haben wir natürlich eine sehr hohe Rauchbelastung verspüren müssen. Der Wind hat sich Gott sei Dank wieder etwas gedreht. Somit sind die Lagen Mützenich und Monschau relativ wieder in Ordnung.
9: Auch für die kommenden Tage ist Regen in der Region angesagt, allerdings spielt auch der Wind weiterhin eine Rolle. Der könnte morgen wieder dafür sorgen, dass das Feuer an anderer Stelle bekämpft wird.

0: Vogt regiert Stand jetzt mit einer Minderheitsregierung. Zwei Abgeordnete aus der BSW-Fraktion haben mitgeteilt, dass sie der Empfehlung des Bundesvorstands folgen und Vogts Regierung nicht länger unterstützen. Die anderen 13 BSW-Abgeordneten haben sich zwar für Vogt ausgesprochen, aber durch die neue Situation hat die Regierung Stand jetzt zwei Abgeordnete zu wenig, um bei Abstimmungen eine Mehrheit zu haben. Im Göttinger Iduna-Zentrum sind bei einem Feuer heute mehrere Menschen verletzt worden. 6 Anwohner sowie 2 Polizisten sind durch ein Feuer im 17. Stock des Hochhauses verletzt worden. Warum es gebrannt hat, ist noch nicht klar. Laut der Polizei ist die betroffene Wohnung aber komplett ausgebrannt. Das oberste russische Gericht hat den Ausschluss der russischen Antikriegspartei Jabloko von den Parlamentswahlen bestätigt. Die Partei war ursprünglich von der Wahlkommission zugelassen worden, danach dann aber wegen einer Klage vom Gericht ausgeschlossen worden. Diese Entscheidung ist jetzt heute nochmal bestätigt worden. Der Vizechef der Partei ist zudem wegen seiner Kritik an dem Krieg heute zu 11 Jahren Haft im Straflager verurteilt worden.
1: Viele Wolken heute bei uns im Niedersachsenwetter, teilweise auch einzelne Schauer oder auch kurze Gewitter, die dabei sind, und das bei aktuell 18 Grad. In Hannover am Maschsee, in Celle am Schloss und auch in Helmstedt am Eulenturm. Also wirklich super angenehme Temperaturen im Vergleich noch zu dem, was letzte Woche zum Beispiel los war. Und der FFN-3-Tage-Trend auch die nächsten Tage, die bleiben erstmal nass und auch wechselhaft. Ab Mittwoch kommt dann die Sonne öfter wieder raus und am Donnerstag geht es nochmal wieder hoch, so ein bisschen auf bis 24 Grad.
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1: A1 Osnabrück, Bremen. Zwischen dem Dreieck Stur und dem Bremer Kreuz in beiden Richtungen 6 Kilometer stockend. Plant da mal 20 Minuten mehr mit ein. Eine Viertelstunde braucht ihr länger, wenn ihr auf der A2 unterwegs seid. Hannover-Dortmund zwischen Hannover-Langenhagen und Wunstorf-Lothe 7 Kilometer stockend da. Dann A7 Flensburg-Hamburg vor dem Elbtunnel 7 Kilometer stockend, auch da 20 Minuten plus. A7 Hannover-Kassel vor Hildesheim 3 Kilometer Stau, auch da eine Viertelstunde mehr mit einplanen. Länger braucht ihr leider auf der A31 Gronau Richtung Meppen zwischen Emsbüren und Lingen wegen Bergungsarbeiten in der Baustelle 5 Kilometer Stau. Eine Stunde dauert es da länger und an der Elbfähre Glückstadt für Schafen in beiden Richtungen auch eine Stunde plus. Haltet durch.
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1: Auf der A1 Bremen-Osnabrück zwischen Asten und Brinkum beim Parkplatz. Dann auf der B248 Dannenberg-Lüchow in Schafhausen beidseitig und in Göttingen auf der Kasseler Landstraße stadtauswärts in Höhe der Tanke. Danke Julian, Frank und Kerstin. Habt ihr noch was? Ruft jederzeit durch, kostenlos. 0800 529 und 4x5. Dankeschön, euch weiterhin eine gute und sichere Fahrt.
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1: Schön, dass ihr mit am Start seid an diesem frühen Montagabend und freut euch in dieser halben Stunde auf Musik von dem fantastischen Luis Capaldi. Train sind am Start, Topic und Becky G. Und los geht's jetzt erstmal mit Alex Warren. Das ist Fever Dream. Macht euch einen schönen Feierabend.

0: schönen Feierabend euch.
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2: Bei Lando von Luna.
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4: Ich bin Antonia Brandt. Schönen guten Abend. Was vor ein paar Jahren noch undenkbar gewesen wäre, ist heute Realität. Cannabis wird in Deutschland unter bestimmten Bedingungen im großen Stil legal angebaut. Und Niedersachsen ist ganz vorne mit dabei. Seit heute gibt es hier genau 100 Cannabis-Anbauvereine. FFN-Reporter Nikita Makarov, Zeit, Bilanz zu ziehen.
5: Der Verein The Cherry aus Göttingen hat heute von der niedersächsischen Landwirtschaftsministerin Miriam Staute den Genehmigungsbescheid bekommen. In Niedersachsen gibt es damit 1,25 Cannabis-Anbauvereine pro 100.000 Einwohner. Das ist bundesweite Spitze. Und auch in absoluten Zahlen landet Niedersachsen auf Platz 2. Nur Nordrhein-Westfalen hat mehr Clubs. Die Bilanz nach mehr als 2 Jahren Cannabis-Legalisierung fällt allerdings gemischt aus. Die Polizei muss inzwischen nur noch etwa halb so viele Cannabis-Straftaten verfolgen. Gleichzeitig bleibt der Schwarzmarkt ein Problem. Auch beim Jugendschutz gibt es weiterhin Defizite. Außerdem sind die Krankenhauseinweisungen im Zusammenhang mit Cannabis gestiegen.
4: Eine riesige Tunnelbohrmaschine hat sich 1,5 Jahre lang unter der Elbe durch den Boden gefressen. Jetzt ist sie in Wischhafen im Kreis Stade angekommen. Nach über 5 Kilometern hat sie heute den Zielschacht erreicht. FFN-Reporter Nils Becker, damit ist die Bohrung für die Elbquerung des Südlinks fertig.
6: Für Niedersachsen ist das ein Meilenstein für die neue Stromautobahn. Nach der Elbe führt die Trasse quer durchs Land über Schesel und Hannover bis nach Friedland in Südniedersachsen. Von dort geht es dann weiter in Richtung Hessen. Insgesamt soll der Südlink rund 700 Kilometer lang werden und er soll vor allem Windstrom aus dem Norden in den Süden bringen. Ende nächsten Jahres sollen die Kabel dann in den Schacht eingezogen werden und ein Jahr später soll die Leitung dann vollständig in Betrieb gehen. Das Projekt kostet rund 10 Milliarden Euro und bleibt weiterhin umstritten. Kritiker bezweifeln den Nutzen und warnen davor, dass die hohen Kosten am Ende bei den Stromkunden landen.
4: Und mehr Nachrichten aus Niedersachsen, kurz und kompakt zusammengefasst, jetzt von FFN-Reporterin Lisa Schumacher.
7: Der Waldbrand im Harz ist gelöscht. Das Feuer ist am Donnerstag bei Bennekenstein ausgebrochen und hat rund 5 Hektar Wald zerstört. Mehr als 250 Feuerwehrleute sind mit 56 Fahrzeugen und einem Löschflugzeug im Einsatz gewesen. Menschen und Gebäude sind nicht in Gefahr gewesen. Der Schaden liegt bei rund 300.000 Euro. Die 11.000 Beschäftigten an den deutschen Seehäfen sind ab heute Abend zum Streik aufgerufen. Ab 22 Uhr sollen sie ihre Arbeit niederlegen. Betroffen sind in Niedersachsen die Häfen in Emden, Wilhelmshaven und Brake. Außerdem wird in Hamburg, Bremen und Bremerhaven gestreikt. Zuvor hatten die Beschäftigten das Tarifangebot der Arbeitgeber abgelehnt. Und Deutschland hat seinen ersten Nebelspielplatz, und zwar in Osnabrück. Im Zoo ist eine rund 1000 Quadratmeter große Spielfläche entstanden. 180 Sprühdrüsen stoßen da Wassernebel aus. Das soll vor allem im Sommer kühlen.
4: Morgen gibt's in Hannover eine Premiere. Die ersten European Deaf Youth Games bringen junge, gehörlose und schwerhörige Sportlerinnen und Sportler aus ganz Europa in die Landeshauptstadt. Heute Nachmittag wurden die Teilnehmenden von Hannovers Oberbürgermeister im neuen Rathaus empfangen, bevor ab morgen in mehreren Sportarten um Medaillen gekämpft wird. FFN Niedersachsen-Reporter Moritz Ort.
8: Bei den Jugendspielen gehen rund 800 Athletinnen und Athleten aus 24 Ländern an den Start. Auf dem Programm stehen unter anderem Leichtathletik, 3x3-Basketball, Badminton, Beachvolleyball, Schwimmen und Tennis. Für Hannover ist das nicht nur ein sportliches Debüt, hat uns Oberbürgermeister Bedit Unay gesagt.
9: Was mich eben besonders berührt, aber auch wirklich ermutigt und gerade wenn man mit jungen Menschen auch spricht, die jetzt an den Spielen teilnehmen, ist, dass sie zum einen unsere Stadt toll finden und gleichzeitig aber auch wahnsinnig stolz darauf sind, mit diesen Spielen gesehen zu werden, ihre Leistungen hier zeigen zu dürfen. Und diese Anerkennung, dieser Respekt ist für Sportlerinnen und Sportler immens wichtig und das mit diesem inklusiven Geist, das ist nochmal sehr besonders.
8: Organisiert wird die Veranstaltung von der der European Deaf Sports Organization zusammen mit dem Deutschen Gehörlosen Sportverband und der Deutschen Gehörlosen Sportjugend.
4: Der Wettbewerb in Hannover läuft bis Sonntag. Danke dir, Moritz. Ja, und das war der Tag bei uns in Niedersachsen. 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
10: Mit Sonne und mit einigen Wolken geht es durch den Montagabend im Niedersachsenwetter. Teilweise können auch einzelne Schauer oder auch kurze Gewitter dabei sein. Und das bei 19 Grad in Osnabrück am Rathaus, 18 in Göttingen am Gänseliesel und 18 auch in Braunschweig in der Altstadt. Der FFN-3-Tage-Trend. Ja, so richtig aus dem Regen kommen wir jetzt erstmal nicht raus. Es bleibt weiterhin wechselhaft und immer mal wieder auch nass. Ab Mittwoch wird es dann wieder freundlicher und am Donnerstag geht es dann auch wieder hoch. Mit den Temperaturen auf bis 24 Grad.
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10: A2 Dortmund-Hannover. Zwischen Launau und Bad Nenndorf staut er sich auf 4 Kilometern, plant da mal 20 Minuten mehr mit ein. Dann A7 Hannover-Kassel vor Hildesheim 3 Kilometer Stau, Viertelstunde plus. Vorsicht, ein Unfall auf der A7 Hannover-Kassel zwischen Nordheim-West und Nörten-Hardenberg. A31 Gronau Richtung Meppen zwischen Emsbüren und Lingen wegen Bergungsarbeiten in der Baustelle. 5 Kilometer Stau, da braucht ihr leider eine Stunde länger. Und an der Elbfähre Glückstadt Wischhafen auch in beiden Richtungen eine Stunde Wartezeit.
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10: Auf der A1 Bremen-Osnabrück zwischen Asten und Brinkum beim Rastplatz. Dann auf der B248, dann Berglüchow in Schaffhausen beidseitig. Und in Göttingen auf der Kasseler Landstraße statt auswärts Höhe der Tanke. Danke Julian, Frank und Kerstin. Habt ihr mehr, ruft gerne durch. Kostenlos 0800 529 und 4x5. Dankeschön und euch weiterhin eine gute und sichere Fahrt durch den Montag Feierabend mit uns, mit FFN. Kai hier, ich grüße euch. Hallo.

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0: 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Mit mehr Musik und mit mehr Abwechslung geht es durch den Montagabend. Freut euch gleich auf Katy Perry, Watch It Burn. Neu hier bei uns, ganz starke Nummer.
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0: Beziehungsprobleme, Trauer um einen geliebten Menschen oder andere Sorgen. Das reißt auch alles mit, wenn wir eigentlich Urlaub machen wollen. Und auf der kleinsten Insel Niedersachsens, auf Baltrum, hat dann Inselpastorin Anke Henken ein offenes Ohr für die Urlauber.
2: Wer in den Urlaub kommt, bringt immer auch sein Päckchen mit, was an Krankheit oder was vielleicht an Familienstreit gerade war. Es ist auch durchaus so, dass das regelmäßig auch hochkommt, dass Gäste gerade nach den Morgenandachten uns ansprechen und man merkt, dass es den Menschen gut tut, dass sie im Urlaub auch über das erzählen und reden können, was zu Hause gerade nicht so gut läuft oder was sie belastet und was anstrengend ist.
0: Die Seelsorgerin hört auch mal bei einem Strandspaziergang viele bewegende Geschichten und bekommt auch oft mit, wie sie ausgehen.
2: Viele der Gäste, mit denen wir uns unterhalten, die sehen wir wieder und dann hört man mit ein paar Monaten oder mit einem Jahr Abstand, wie es denen mittlerweile geht. Und in der Regel, das ist ja auch schön, das zu sehen, gehen Sachen gut aus. Also gerade bei Streitigkeiten, wenn die dann ein Jahr später wiederkommen, dann hat sich vieles oft gelöst.
0: Sorgen macht sich die Pastorin dann, wenn vertraute Gesichter in der nächsten Saison nicht mehr in ihren Gottesdiensten auftauchen.
2: Viele kommen ja nach Baltrum, weil wir so ein bisschen Bullabü-mäßig sind. Also bei uns findet man, dass man Menschen wieder trifft und ins Gespräch kommt. Das Einzige, was ich immer ein bisschen komisch finde, ist, wenn man Menschen ganz häufig schon getroffen hat und wenn dann wirklich etwas passiert und die können nicht mehr in Urlaub fahren und hofft dann, dass es denen gut geht und dass es nicht die Gesundheit ist, warum sie nicht auf der Insel sind.
0: Urlaubsseelsorge gibt es neben Baltrum in vielen Feriengebieten bei uns im Norden.
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2: 19 Uhr und den Weg in Richtung Feierabend habt ihr hoffentlich schon hinter euch und vielleicht ist euch da ja auch das ein oder andere Schimpfwort rausgerutscht. Maxi Wilsmann.
3: Ja, kennen wir alle, glaube ich. Ja, zumindest klar. So ein kleiner Aufreger, wenn die Ampel grün ist und der vor uns nicht fährt. Passiert auch immer öfter, dass wir uns im Straßenverkehr aufregen.
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3: Die Aggressivität im Straßenverkehr hat in den letzten Jahren weiter zugenommen. Das hat eine Langzeitstudie der Unfallforschung für Versicherer ergeben. FFN-Reporter Moritz Ort, in der sind mehr als 20 Werte für aggressives Verhalten ermittelt worden.
4: Und in fast allen haben wir Autofahrer uns verschlechtert. Zu den erfassten Kriterien zählen zum Beispiel Drängeln, Schimpfen oder auch dichtes Auffahren. 2000 Menschen sind für die Studie befragt worden. Fast die Hälfte davon hat eingeräumt, im Straßenverkehr auch mal zu drängeln, wenn der Wagen davor zu langsam unterwegs ist. Mehr als 30% haben zudem zugegeben, nach dem Überholen schon mal zu eng

0: sollen die Kabel in Zukunft von Schleswig-Holstein aus nach Niedersachsen führen. In Wischhafen im Landkreis Stade haben Niedersachsens Umweltminister Christian Meyer und Schleswig-Holsteins Ministerpräsident Daniel Günther heute den symbolischen Tunnelschlag durchgeführt. Der Waldbrand an der Grenze zwischen Belgien und Deutschland hat sich heute nicht weiter ausgebreitet. Regen und wenig Wind haben den Einsatzkräften seit der letzten Nacht bei der Bekämpfung geholfen. Trotzdem kann vor Ort noch keine Entwarnung gegeben werden. Hunderte Einsatzkräfte sind nach wie vor dabei, gegen die Flammen anzukämpfen. Der Ebola-Ausbruch im Kongo aktuell ist der tödlichste, seitdem die Krankheit dort zum ersten Mal festgestellt worden ist. Mehr als 2300 Menschen sind an dem Virus in den letzten 3 Monaten gestorben. Das sind mehr als beim bisher größten Ausbruch vor 7 Jahren. Knapp 5000 Erkrankungen sind bisher registriert worden. Damit liegt die Sterblichkeitsrate weiter bei fast 50%. Die Berliner Senatsverwaltung ist Opfer eines Hackerangriffs geworden. 2 Ministerien sind vorsorglich vom Landesnetz getrennt worden. Das LKA ermittelt jetzt. Zum Ausmaß gibt es bisher keine Aussagen. Aus ermittlungstaktischen Gründen heißt es von der Polizei. Auch ob die beiden Berliner Ministerien wieder arbeiten können, ist nicht öffentlich bekannt.
1: Einiges an Wolken dabei im Niedersachsenwetter, aber es gibt immer mal wieder Schlupflöcher für die Sonne, die kommt dann raus. Und das bei aktuell 18 Grad in Hildesheim und zwar am Knochenauer Amtshaus. Wir haben 18 auch in Lüneburg am Wasserturm und in Oldenburg am Schloss. Der FFN 3-Tage-Trend und auch die nächsten Tage dann eher bewölkt und nass. Vor allem also wechselhaft, immer mal wieder Sonne, dann aber eben auch immer mal wieder nass. Deswegen irgendwie Regenschirme und Regenjacke griffbereit haben. Mittwoch kommt dann aber schon wieder häufiger die Sonne raus und am Donnerstag geht es auch schon wieder nach oben mit den Temperaturen auf bis 24 Grad.
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1: A2 Hannover-Dortmund zwischen Bad Nenndorf und Launau. 5 Kilometer Stau vor der Baustelle. 25 Minuten braucht ihr länger. A7 Hannover-Kassel. Vor Hildesheim 3 Kilometer Stau und eine Viertelstunde plus. Dann A7 Hannover-Kassel zwischen Nordheim-West und Nörten-Hardenberg nach einem Unfall. 4 Kilometer Stau. Plant da mal 25 Minuten mehr mit ein. Dann unser Sorgenkind A31 Kronau Richtung Meppen zwischen Emsbüren und Lingen wegen Bergungsarbeiten in der Baustelle. 10 Kilometer Stau. Das dauert leider fast 2 Stunden länger für euch. Und B401 Dörpen-Oldenburg zwischen Klein-Scharrel und Oldenburg-Vollsperrung in beiden Richtungen nach einem Unfall.
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1: Auf der A1 Bremen-Osnabrück zwischen Asten und Brinkum beim Rastplatz. Dann auf der B248 Dannenberg-Lüchow in Schafhausen beidseitig. Und in Göttingen auf der Kasseler Landstraße stadtauswärts Höhe der Tanke. Danke Julian, Frank und Kerstin. Wenn ihr noch was habt, ruft jederzeit durch. Kostenlos 0800 529 und 4x5. Dankeschön und euch weiterhin eine gute und sichere Fahrt.
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1: Was war das heute für ein aufregender Tag für alle Erstklässlerinnen und Erstklässler bei uns in Niedersachsen. Der erste Schultag stand auf dem Stundenplan und damit alle Kinder auch wirklich immer sicher ankommen, schenken wir euch weiterhin unsere beliebten FFN Achtung Kinderplakate. Und auch bei mir gibt es gleich wieder eins für euch. Für alle Infos klickt ffn.de. 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

0: FFN ist hier. An eurem Montagfeierabend mit Midnight Oil und Beds Are Burning. Das ist mehr Musik und mehr Abwechslung bekommt ihr gleich schon von Dasha. Freut euch auf Memo, der ist neu hier bei uns.
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0: Ja, pünktlich zum Schulstart machen wir gemeinsam Niedersachsenstraßen sicherer in Spielstraßen oder auch in der Ortsdurchfahrt. Die FFN Achtung Kinderplakate, die wirken. Helft mit, klickt ffn.de und holt euch auch für eure Straße oder Gemeinde ein Achtung Kinderplakat. Moin Kirsten aus Schnackenburg-Kapern im Kreis Lüchow-Dannenberg.
3: Jo, moin Kai.
0: Du hast uns geschrieben, dass ihr zwar eine Straße habt, die da durch euren Ort führt, das aber eher eine Rennstrecke ist, ne? Erzähl mal.
3: Ja, wir haben hier leider eine Bundesstraße. Das ist leider. Also hier ist eine Bundesstraße und die führt durch unseren Ort. Wir haben zwar vorher eine Kurve, aber ja, das ist eher ja, wie so eine Rennstrecke hier. Am besten schnell durch und dann ist gut. Manchmal haben wir hier so ein Messgerät, so ein Solarmessgerät stehen. Da können wir dann mal gucken, wie schnell die denn hier wirklich sind.
0: Ja.
3: Und ja, teilweise so Geschwindigkeiten haben wir dann mal da drauf gesehen von 160 km/h. Das war so der Spitzenreiter.
0: Oh Gott.
3: Das war schon super. Ja, die LKWs, die meisten fahren auch deutlich über 50 km/h, die hier ja erlaubt sind. Und sind somit ja rund 70 eigentlich meistens dabei.
0: Boah. Das ist ja auch wirklich unfassbar schnell. Da muss was passieren und deswegen bekommst du von uns natürlich ein FFN Achtung Kinderplakat zugeschickt.
3: Ja, super, super. Vielen, vielen, vielen Dank.
0: Danke dir und na denn?
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0: Und jetzt seid ihr dran. Macht gemeinsam mit uns die Straßen in Niedersachsen sicherer mit unserem FFN Achtung Kinderplakat. Wir schenken es euch.

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4: Ich bin Antonia Brandt. Schönen guten Abend. Was vor ein paar Jahren noch undenkbar gewesen wäre, ist heute Realität. Cannabis wird in Deutschland unter bestimmten Bedingungen im großen Stil legal angebaut. Und Niedersachsen ist ganz vorne mit dabei. Seit heute gibt es hier genau 100 Cannabis-Anbauvereine. FFN-Reporter Nikita Makarov, Zeit, Bilanz zu ziehen.
5: Der Verein The Cherry aus Göttingen hat heute von der niedersächsischen Landwirtschaftsministerin Miriam Staute den Genehmigungsbescheid bekommen. In Niedersachsen gibt es damit 1,25 Cannabis-Anbauvereine pro 100.000 Einwohner. Das ist bundesweite Spitze. Und auch in absoluten Zahlen landet Niedersachsen auf Platz 2. Nur Nordrhein-Westfalen hat mehr Clubs. Die Bilanz nach mehr als 2 Jahren Cannabis-Legalisierung fällt allerdings gemischt aus. Die Polizei muss inzwischen nur noch etwa halb so viele Cannabis-Straftaten verfolgen. Gleichzeitig bleibt der Schwarzmarkt ein Problem. Auch beim Jugendschutz gibt es weiterhin Defizite. Außerdem sind die Krankenhauseinweisungen im Zusammenhang mit Cannabis gestiegen.
4: Eine riesige Tunnelbohrmaschine hat sich 1,5 Jahre lang unter der Elbe durch den Boden gefressen. Jetzt ist sie in Wischhafen im Kreis Stade angekommen. Nach über 5 Kilometern hat sie heute den Zielschacht erreicht. FFN-Reporter Nils Becker. Damit ist die Bohrung für die Elbquerung des Südlings fertig.
6: Für Niedersachsen ist das ein Meilenstein für die neue Stromautobahn. Nach der Elbe führt die Trasse quer durchs Land über Schesel und Hannover bis nach Friedland in Südniedersachsen. Von dort geht es dann weiter in Richtung Hessen. Insgesamt soll der Südling rund 700 Kilometer lang werden und er soll vor allem Windstrom aus dem Norden in den Süden bringen. Ende nächsten Jahres sollen die Kabel dann in den Schacht eingezogen werden und ein Jahr später soll die Leitung dann vollständig in Betrieb gehen. Das Projekt kostet rund 10 Milliarden Euro und bleibt weiterhin umstritten. Kritiker bezweifeln den Nutzen und warnen davor, dass die hohen Kosten am Ende bei den Stromkunden landen.
4: Und mehr Nachrichten aus Niedersachsen, kurz und kompakt zusammengefasst, jetzt von FFN-Reporterin Lisa Schumacher.
7: Der Waldbrand im Harz ist gelöscht. Das Feuer ist am Donnerstag bei Bennekenstein ausgebrochen und hat rund 5 Hektar Wald zerstört. Mehr als 250 Feuerwehrleute sind mit 56 Fahrzeugen und einem Löschflugzeug im Einsatz gewesen. Menschen und Gebäude sind nicht in Gefahr gewesen. Der Schaden liegt bei rund 300.000 Euro. Die 11.000 Beschäftigten an den deutschen Seehäfen sind ab heute Abend zum Streik aufgerufen. Ab 22 Uhr sollen sie ihre Arbeit niederlegen. Betroffen sind in Niedersachsen die Häfen in Emden, Wilhelmshaven und Brake. Außerdem wird in Hamburg, Bremen und Bremerhaven gestreikt. Zuvor hatten die Beschäftigten das Tarifangebot der Arbeitgeber abgelehnt. Und Deutschland hat seinen ersten Nebelspielplatz, und zwar in Osnabrück. Im Zoo ist eine rund 1000 Quadratmeter große Spielfläche entstanden. 180 Sprühdrüsen stoßen da Wassernebel aus. Das soll vor allem im Sommer kühlen.
4: Morgen gibt's in Hannover eine Premiere. Die ersten European Deaf Youth Games bringen junge, gehörlose und schwerhörige Sportlerinnen und Sportler aus ganz Europa in die Landeshauptstadt. Heute Nachmittag wurden die Teilnehmenden von Hannovers Oberbürgermeister im neuen Rathaus empfangen, bevor ab morgen in mehreren Sportarten um Medaillen gekämpft wird. FFN Niedersachsen-Reporter Moritz Ort.
8: Bei den Jugendspielen gehen rund 800 Athletinnen und Athleten aus 24 Ländern an den Start. Auf dem Programm stehen unter anderem Leichtathletik, 3x3-Basketball, Badminton, Beachvolleyball, Schwimmen und Tennis. Für Hannover ist das nicht nur ein sportliches Debüt, hat uns Oberbürgermeister Bedit Unay gesagt.
9: Was mich eben besonders berührt, aber auch wirklich ermutigt und gerade wenn man mit jungen Menschen auch spricht, die jetzt an den Spielen teilnehmen, ist, dass sie zum einen unsere Stadt toll finden und gleichzeitig aber auch wahnsinnig stolz darauf sind, mit diesen Spielen gesehen zu werden, ihre Leistungen hier zeigen zu dürfen. Und diese Anerkennung, dieser Respekt ist für Sportlerinnen und Sportler immens wichtig und das mit diesem inklusiven Geist, das ist nochmal sehr besonders.
8: Organisiert wird die Veranstaltung von der European Deaf Sports Organization zusammen mit dem Deutschen Gehörlosen Sportverband und der Deutschen Gehörlosen Sportjugend.
4: Der Wettbewerb in Hannover läuft bis Sonntag. Danke dir, Moritz. Ja, und das war der Tag bei uns in Niedersachsen. 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
1: Einige
10: einiges an Wolken dabei heute im Niedersachsen-Wetter. Zwischendurch schaut aber auch immer mal wieder die Sonne raus und das bei 17 Grad in Hannover am Maschsee, 17 auch in Celle am Schloss und in Helmstedt am Eulenturm. Der FFN 3-Tage-Trend, die nächsten Tage, die bleiben auch eher nass und wechselhaft. Ab Mittwoch kommt dann häufiger die Sonne raus und ab Donnerstag dann auch wieder wärmer bei bis 24 Grad.
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10: A2 Hannover-Dortmund. Zwischen Wunsdorf, Kohlenfeld und Lauenau 7 Kilometer Stau vor der Baustelle. Plant da mal 45 Minuten mehr mit ein. A7 Hannover-Kassel. Zwischen Nordheim-West und Nörten-Hartenberg 4 Kilometer Stau. Macht 20 Minuten plus. Dann A31 Gronau-Meppen. Zwischen Imsbüren und Lingen wegen Bergungsarbeiten in der Baustelle noch 8 Kilometer und eine Stunde plus. Und B401 Dörpen-Oldenburg. Zwischen Kleinscharrel und Oldenburg Vollsperrung beidseitig nach einem Unfall.
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10: Auf der A1 Bremen-Osnabrück zwischen Asten und Brinkum beim Rastplatz. Dann auf der B248, Dannenberg-Lüchow. In Schafhausen beidseitig auch. Und in Göttingen auf der Kasseler Landstraße stadtauswärts in Höhe der Tanke. Danke Julian, Frank und Kerstin. Habt ihr noch was? Ruft jederzeit durch. Kostenlos 0800 529 und 4x5. Dankeschön und euch weiterhin eine gute und vor allem sichere Fahrt durch den Montagabend. Ich bin Kai, hallo.
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1: Hey, Peter!
2: Moin. Der Niedersachse galt bisher als relativ fortpflanzungsfreudig. Im Vergleich, sagen wir mal, zum Saarländer oder Südkoreaner. Das ist vorbei. Seitdem überall Glasfaser liegt und da, wo Netflix ruckelfrei geguckt werden kann, da wird weniger in den Federn geruckelt. Nur in Vechta ist die Bevölkerung insgesamt um eine Person gewachsen. Damit ist die Kreissaal-Battle zwischen Vechta und Kloppenburg erstmal entschieden. Hieß es doch bisher, hinterm Pferdeanhänger in Kloppenburg, da geht die Luzi ab. Schätze mal, dass Vechta jetzt aufgeholt hat, weil der Stoppelmarkt das größere erotische Potenzial hat. Heute ist er zum Beispiel Tierschau. Und wenn du mit 4, 5 Pilz in der Rüstung zuguckst, wie der Alpaka-Hengst auf seine Mutti krabbelt, da regt sich auch beim Südoldenburger noch was. Oder gerade bei ihm. Jedenfalls sollte man bei der Geburtsratenstatistik besonders die Monate April und Mai im Auge behalten, also 9 Monate nach dem Stoppelmarkt. Schätze mal, da ist eine Häufung. Nun fragst du dich natürlich, und warum gibt's in Hannover keinen Geburtenüberschuss? Da war doch Maschseefest. Tut sich da denn nix? Warst du mal da? Gibt viel zu viel Fressboden und voller Bauch pflanzt sich nicht gerne fort. Außerdem gilt die alte Weisheit, Kinder entstehen nicht bei Diskussionen über Familienplanung. So sieht's nämlich aus. Munter bleiben!

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6: 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Gleich 20 Uhr und 2 Stunden noch, dann beginnt für einige von euch auch die Nachtschicht. Maxi Wilsmann, ein paar Menschen bei uns in Niedersachsen werden da heute aber nicht arbeiten.
7: Ja, stattdessen wird bei denen gestreikt. An den Seehäfen bei uns in Niedersachsen ruht die Arbeit zum Teil ab 22 Uhr.
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7: Die Gewerkschaft Verdi ruft die Beschäftigten an den deutschen Seehäfen zum Streik auf. Bereits heute ab 22 Uhr sollen die ihre Arbeit für einen Tag niederlegen. FFN Niedersachsen-Reporterin Lisa Schumacher, auch bei uns sind Häfen betroffen.
8: Gestreikt werden soll an den niedersächsischen Häfen in Brake, Emden und Wilhelmshaven und außerdem noch in Hamburg, Bremen und Bremerhaven. Bis morgen Abend sind die gut 11.000 Beschäftigten zum Streik aufgerufen. Wann die einzelnen Angestellten ihre Arbeit niederlegen, unterscheidet sich allerdings von Hafen zu Hafen. Die Gewerkschaft Verdi fordert unter anderem gut 8% mehr Lohn. Die Arbeitgeber hatten eine Erhöhung um 5,1% vorgeschlagen.
7: Die Auto- und Radfahrer auf den deutschen Straßen sind aggressiver geworden. Das hat eine Langzeitstudie der Unfallforschung deutscher Versicherer ergeben. 2000 Menschen sind dafür zu ihrem eigenen Verhalten befragt worden. Und fast die Hälfte davon gibt zum Beispiel zu, auch mal zu drängeln, wenn der Vordermann zu langsam fährt. Gut 40% der Radfahrer sagen zudem zum Beispiel, dass sie auch mal die eigene Vorfahrt erzwingen. Beide Werte haben sich im Vergleich zur letzten Studie von vor 3 Jahren verschlechtert. Thüringens Ministerpräsident Mario Vogt regiert Stand jetzt mit einer Minderheitsregierung. 2 Abgeordnete aus der BSW-Fraktion haben mitgeteilt, dass sie der Empfehlung des Bundesvorstands folgen und Vogts Regierung nicht länger unterstützen. Die anderen 13 BSW-Abgeordneten haben sich zwar für Vogt ausgesprochen, aber durch die neue Situation hat die Regierung Stand jetzt 3 Abgeordnete zu wenig, um bei Abstimmungen eine eigene Mehrheit zu haben. Hilfsorganisationen haben bei Rettungseinsätzen im Mittelmeer mehrere tote Menschen entdeckt. Wie die Seenotretter von Sea-Watch und Emergency mitgeteilt haben, sind bei 2 Einsätzen 10 Menschen entdeckt worden, die nicht mehr am Leben waren. Die Helfer von Emergency haben zudem knapp 60 Menschen von einem überfüllten Holzboot gerettet. Das oberste russische Gericht hat den Ausschluss der russischen Antikriegspartei Jabloko von den Parlamentswahlen bestätigt. Die Partei war ursprünglich von der Wahlkommission zugelassen worden, dann aber nach einer Klage vom Gericht ausgeschlossen worden. Diese Entscheidung ist heute nochmal bestätigt worden und der Vizechef der Partei ist heute wegen seiner Kritik an dem Krieg zu 11 Jahren Haft im Straflager verurteilt worden.
6: Einiges an Wolken bei uns in Niedersachsen, Wetter dabei, hier und da auch mal eine Regenwolke und das bei 18 Grad in Osnabrück am Rathaus und 17 in Braunschweig in der Altstadt. Der FFN-3-Tage-Trend und in den nächsten Tagen wird es jetzt erstmal ein bisschen nasser werden und vor allem auch wechselhafter. Ab Mittwoch dann aber schon wieder so langsam freundlicher und ab Donnerstag

0: Vollsperrung in beiden Richtungen nach einem Unfall.
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0: Auf der A1 Bremen-Osnabrück zwischen Ast und Brinkum beim Rastplatz, dann auf der B248, dann weg Lüchow in Schafhausen in beiden Richtungen und in Göttingen auf der Kasseler Landstraße, stadtauswärts Höhe der Tanke. Danke Julian, Frank und Kerstin. Und wenn ihr noch was seht, ruft durch kostenlos 0800 529 und 4 mal die 5. Danke und euch weiterhin eine gute und sichere Fahrt.
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0: Und jetzt mit Kato und John, das ist Turn the Lights Off.

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4: Ich bin Marc-André Kort, einen schönen guten Abend. Was ist denn heute Morgen bei der S-Bahn los gewesen? Das dürften sich einige Pendlerinnen und Pendler in unserer Region gedacht haben. Denn seit heute Morgen sind deutlich kürzere Züge als gewohnt unterwegs und das auf beinahe allen Linien der S-Bahn Hannover. Der Grund ist die aktuell besonders angespannte Fahrzeugverfügbarkeit, sagt Betreiber Transdev. Für Fahrgäste bedeutet das weniger Sitzplätze, vollere Züge und dadurch möglicherweise längere Wartezeiten. Und es gibt auch Ausfälle. Zwischen Lehrte und Hildesheim sind morgens und abends keine Bahn unterwegs, sondern Busse. Die steuern laut Transdev aber alle Haltestellen an. Wie lange die Einschränkungen bei der S-Bahn dauern, ist noch nicht klar. Sobald sich die Fahrzeugverfügbarkeit verbessert, werden die Kapazitäten wieder ausgeweitet, heißt es.
5: An Wolken dabei im Niedersachsen-Wetter, hier und da vielleicht auch mal eine kleine Regenwolke und das bei 17 Grad in Oldenburg am Schloss, 16 in Lüneburg am Wasserturm und auch in Hildesheim am Knochenhauer Amtshaus 16 Grad. Der FFN 3-Tage-Trend und auch in den nächsten Tagen bleibt es eher so ein bisschen wechselhafter, immer mal wieder auch Regen dabei. Mittwoch dann häufiger auch wieder die Sonne und ab Donnerstag dann geht es auch wieder temperaturmäßig nach oben auf bis 24 Grad.
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5: A2 Hannover-Dortmund zwischen Wunsdorf-Kohlenfeld und Launau. 9 Kilometer Stau vor der Baustelle. Da braucht ihr jetzt noch eine Dreiviertelstunde länger. A31 Gronau Richtung Meppen zwischen Emsbüren und Lingen stockt es jetzt noch auf 5 Kilometern vor der Baustelle. 10 Minuten plus. Und B401 Dörpen-Oldenburg zwischen Kleinscharel und Oldenburg noch immer die Vollsperrung in beiden Richtungen nach einem Unfall.
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5: Auf der A1 Bremen-Osnabrück zwischen Arsten und Brinkum beim Rastplatz. Dann auf der B248 Dannenberg-Lüchow in Schafhausen in beiden Richtungen. Und in Göttingen auf der Kasseler Landstraße stadtauswärts Höhe der Tanke. Danke Julian, Frank und Kerstin. Und wenn ihr noch was seht, ruft jederzeit durch. Komplett kostenlos natürlich 0800 529 und 4x5. Dankeschön und euch weiterhin eine gute und sichere Fahrt durch den Montagabend. Hier bei uns bei FFN. Ich bin Kai und das hier ist Dasha. Austin für euch. Schönen Abend.

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0: FFN kommt gut durch den Montagabend mit Maroon 5 und Christina Aguilera. Das ist mehr Musik und mehr Abwechslung gleich von Gentleman und Michael Patrick Kelly. Sehr coole Kombi, freut euch auf Wildfire, ist neu hier bei uns.
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0: 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Und diesmal haben wir wirklich eine ganz tolle Mail von Carsten aus Bad Bergen im Kreis Osnabrück bekommen. Er verhört sich bei Lifeline von Ella Henderson und Glockenbach. Schreibt, dass der Song eigentlich eine Hymne auf den besten Sender der Welt ist. Er hört nach 55 Sekunden nämlich FFN. Wir hören mal rein. Oh ja! Ganz, ganz deutlich zu hören, FFN, wir hören nochmal rein. Vielen Dank, Carsten. Wir werden da, glaube ich, nie wieder irgendwas anderes raushören. Und wenn ihr auch noch einen Oma-Feel-ins-Klo-Song habt, dann her damit. Schickt ihn uns, klickt FFN.

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7: 21 Uhr, ich bin Mia Hehn. Guten Abend. Im Waldbrandgebiet an der deutsch-belgischen Grenze hat sich die Lage etwas entspannt. Regen und günstiger Wind helfen den Einsatzkräften ein wenig. Entwarnung gibt es aber noch nicht. Es ist der größte Waldbrand, den Belgien in Jahrzehnten gesehen hat. In Deutschland mussten Teile des Eifelorts Monschau evakuiert werden. Zum Schulstart fehlen in Deutschland weiter Lehrkräfte. Besonders im Osten ist die Lage angespannt. Zu wenige junge Lehrer kommen nach, während die Babyboomer in Rente gehen. Bessere Bedingungen seien deshalb eine gesamtgesellschaftliche Aufgabe, sagte uns Bildungsforscher Dieter Domen im Interview. Auf den deutschen Straßen geht es immer aggressiver zu. Das zeigt eine Studie vom Gesamtverband der deutschen Versicherer. Jeder zweite Autofahrer drängelt demnach hin und wieder. Die Selbstwahrnehmung lässt dabei zu wünschen übrig. Fehler machen vor allem die anderen. Die Arbeiten an der Stromtrasse Südlink kommen voran. Am Vormittag ist der Tunneldurchschlag in Wischhafen gefeiert worden. Südlink soll künftig Windstrom aus dem Norden in den Süden transportieren. Die Elbquerung gilt als Meilenstein für das Projekt.
8: Es geht etwas bewölkt durch diesen Montagabend hier und da ist auch mal eine Regenwolke dabei. 16 Grad in Hannover, Maschsee, Celle am Schloss ebenfalls und in Helmstedt am Eulenturm auch 16 Grad. Der FFN 3 Tage Trend und auch die nächsten Tage bleiben eher nass und wechselhaft. Ab Mittwoch dann häufiger auch Sonne und ab Donnerstag geht es auch wieder hoch auf bis 24 Grad.
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8: A2 Hannover-Dortmund zwischen Wunstorf, Kohlenfeld und Launau. 9 Kilometer Stau vor der Baustelle, eine Dreiviertelstunde plus. Und B401 Dörpen-Oldenburg zwischen Kleinscharrel und Oldenburg. Vollsperrung in beiden Richtungen nach einem Unfall.
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8: Habt ihr eingemeldet auf der A1 Bremen-Osnabrück zwischen Asten und Brinkum am Rastplatz blitzt es. Danke Thorsten. Und wenn ihr noch was seht, ruft durch. Kostenlos 0800 529 und 4x5. Danke und euch eine gute Fahrt.
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8: Gleich mit Big Mountain, freut euch auf Baby, I Love Your Way. Vorher Ricky Martin und Livin' La Vida Loca und los geht's mit Cure, Friday I'm in Love.

0: gut durch den Montagabend.
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0: Das Einschulungswochenende ist rum und unsere Kids sind jetzt wieder in der Schule. Aber lernen die da auch alles, was sie für die Zukunft brauchen? Unser Zukunftsexperte Klaas schaut diese Woche wieder auf die wichtigsten Zukunftsthemen. Und heute geht es um den Lehrplan von morgen.
2: Okay, liebe KI, schreibe mir einen Radiobeitrag zum Thema Schule der Zukunft.
3: Okay, hier kommt dein Beitrag.
2: Spaß, so einfach habe ich es mir natürlich nicht gemacht. Aber 3 von 4 Schülerinnen und Schülern machen das genau so und geben an, KI fürs Lernen oder die Hausaufgaben zu nutzen. Dr. Julia Freudenberg ist Bildungsaktivistin und sagt, deswegen statt Fakten über Bio, Erdkunde oder Physik in der Schule, braucht es eigentlich komplett neue Fächer.
4: Also Kreativität, Kommunikation, Kollaboration, kritisches Denken. Eine Schule, die ich wahnsinnig schätze, hat einfach Leben eingeführt. Da gehen die Kids raus in die Nachbarschaft, unterstützen Projekte, arbeiten zusammen, planen ihre Projekte, berechnen das, hacken das im Computer. Sowas fände ich echt verschärft.
2: Aber nicht nur in der Schule sieht sie Handlungsbedarf. Gerade wenn es ums Thema Medienkompetenz, Internetkompetenz geht, hat sie einen, ja, mehr als deutlichen Appell an alle Eltern.
4: Legt euer verdammtes Handy weg und kriegt die eigene Medienzeit in den Griff und verwendet die freie Zeit dazu, mit euren Kindern zu arbeiten. Dass auch die wissen, sie können Fehler machen und sie können zu den Eltern kommen, ohne dass sofort das Handy weg ist. Es kostet Zeit. Elternjob ist Papageienarbeit.
2: Wie bekommen wir unseren Lehrplan in Niedersachsen zukunftsfähig? Wo müssen wir umdenken und was sollten wir eigentlich in Zukunft wirklich lernen? Das wird die Zukunft zeigen.
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1: Ich bin Antonia Brandt, schönen guten Abend. In Springe-Völksen in der Region Hannover ist eine Stute mit Verletzungen im Intimbereich gefunden worden. Gestern Abend wurde die Polizei in den Stall gerufen. Eine hinzugezogene Tierärztin hat sowohl äußere als auch innere Verletzungen festgestellt. Wer das Pferd verletzt hat und wie, ist bisher noch unklar. Die Polizei Springe sucht jetzt nach Zeugen. Und auch die Polizei Hannover bittet um Zeugenhinweise. In den frühen Morgenstunden hat ein bisher unbekannter Mann eine Spielothek in der Innenstadt überfallen und Bargeld gestohlen. Eine 41-jährige Mitarbeiterin wurde mit einem Messer bedroht, blieb körperlich aber unverletzt. Die Hochschule Weserbergland in Hameln bekommt nochmal Geld für ihr Zukunftsforum und will damit nochmal stärker auf künstliche Intelligenz setzen. FFN-Reporter Moritz Ort, das neue Projekt soll Anfang November starten.
2: Damit baut die Hochschule ihre Plattform für Austausch und neue Ideen weiter aus. Im Mittelpunkt stehen die Themen KI in Verbindung mit Gesellschaft, Arbeit, Technologie und Bildung. Ziel ist, dass Menschen aus verschiedenen Bereichen miteinander ins Gespräch kommen und gemeinsam an praktischen Lösungen arbeiten. Gefördert wird das Ganze aus EU-Mitteln über die Zukunftsregion Weserbergland Plus und mit Geld vom Landkreis Hameln-Pyrmont. So soll das regionale Netzwerk für Innovation weiter wachsen.
1: Badegäste in Bevern im Kreis Holzminden können sich freuen. Das Naturerlebnisbad Paula Tobias ist seit dem Wochenende wieder geöffnet. Das alte und einzige Freibad war so marode, dass es geschlossen wurde. Daraufhin haben Jugendliche vor 5 Jahren eine Online-Petition gestartet, mit Erfolg. Bevern hat nun wieder ein Freibad. Statt mit Chlor wird das Wasser jetzt aber biologisch gereinigt.
3: Wolken dabei im Niedersachsenwetter. Da ist auch mal eine kleine Regenwolke am Start und das bei 16 Grad in Osnabrück am Rathaus, in Göttingen am Gänseliesel und 15 in Braunschweig am Altstadtmarkt. Der FFN 3-Tage-Trend. Ja, es wird erstmal ein bisschen nass jetzt in nächster Zeit und wechselhaft. Ab Mittwoch dann aber schon wieder freundlicher und ab Donnerstag dann auch wieder temperaturtechnisch wärmer bei bis 24 Grad.
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3: A2 Hannover-Dortmund zwischen Wunstorf, Kohlenfeld und Launau. Noch 5 Kilometer Stau vor der Baustelle, dauert da 20 Minuten länger. Und B401 Dörpen-Oldenburg zwischen Kleinscharrel und Oldenburg weiterhin Vollsperrung, beidseitig nach einem Unfall.
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3: Habt ihr nichts gemeldet? Wenn ihr noch was seht, ruft jederzeit gerne durch. Kostenlos 0800 529 und 4x5. Danke und euch weiterhin eine gute und sichere Fahrt durch den Montagabend hier bei FFN. Ich bin's, Kai. Hallo.

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0: FFN ist hier, schönen Montagabend. Und wer sind diese kleinen Menschen mit bunten Schulranzen und die großen Menschen mit Rucksäcken und Aktentaschen? Heute Morgen im Bus oder auch in der Bahn oder auch an der Ampel neben euch. Nach den ganzen Sommerferien fühlt sich das alles irgendwie komisch an, oder? Der Alltag ist wieder da. Nach so viel Freibad, Sonnenbaden und Grillen kommt man da schon mal durcheinander.
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2: Der Alltag kehrt zurück und nach der Urlaubszeit haben viele so ein bisschen weiche Füße und kalte Knie, aber es nützt nichts, die Arbeit ruft, also echte Syphilis-Arbeit. Und da müssen wir hingehen, denn ohne den Lohn treibt's uns in den finanziellen Urin. Wir treffen also wieder den Chef und lernen, Reden ist Schweigen und Silber ist Gold, weil er redet und redet und glaubt, dass nur er weiß, wo der Wurm begraben liegt. Das geht echt auf keine Vorhaut. Auch zu Hause müssen wir wieder ohne Roomservice sauber machen, manche kriegen da so einen richtigen Futzpimmel. Wir haben mehr Stress, es gibt mehr Streit, man möchte sich gegenseitig ungerammt in den Boden spitzen. Zum Glück wissen wir, der nächste Urlaub kommt bestimmt. Das ist so sicher wie abends in der Kirche.

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1: 22 Uhr, ich bin Imme Kasten. Guten Abend. Im Waldbrandgebiet an der deutsch-belgischen Grenze hat sich die Lage etwas entspannt. Regen und günstiger Wind helfen den Einsatzkräften ein wenig. Entwarnung gibt es aber noch nicht. Es ist der größte Waldbrand, den Belgien in Jahrzehnten gesehen hat. In Deutschland mussten Teile des Eifelortes Monschau evakuiert werden. In Deutschland sollen es Startups künftig leichter haben. Die Bundesregierung will mit besseren steuerlichen Bedingungen und auch zielgerichteten Förderprogrammen unterstützen. Das hat Finanzminister Klingbeil angekündigt. Er nimmt dabei auch besonders Ostdeutschland in den Fokus. Auf den deutschen Straßen geht's immer aggressiver zu. Das zeigt eine Studie vom Gesamtverband der deutschen Versicherer. Jeder zweite Autofahrer drängelt demnach hin und wieder. Die Selbstwahrnehmung lässt dabei zu wünschen übrig, heißt es. Fehler machen vor allem die anderen. Und plötzlich liegen zig Tonnen Melonen auf dem Acker. Das ist im Norden Niedersachsens passiert. Ein volltrunkener Lastwagenfahrer war bei Oldenburg gegen einen Baum gefahren. Dabei löste sich die Ladung. Wer vorbeikam, durfte sich Melonen mitnehmen. Der Lastwagenfahrer kam mit über 4 Promille ins Krankenhaus.
2: Wir schauen mal eben aufs Niedersachsenwetter und das ist bewölkt. Hier und da ist auch mal eine Regenwolke dabei bei 15 Grad in Hildesheim, am Knochenauer Amtshaus und 15 auch in Oldenburg am Schloss. Der FFN 3-Tage-Trend. Ja, es bleibt jetzt einfach so ein bisschen wechselhafter, immer mal wieder ein Schauer mit dabei. Und ab Mittwoch zeigt dann aber auch schon wieder häufiger die Sonne.
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2: Vorsicht, es liegen Gegenstände auf der A2 Hannover-Dortmund zwischen Rehren und Bad Alsen-Ost. Fahrt dort bitte vorsichtig. Dann A2 nochmal Hannover-Dortmund zwischen Wunstorf-Kohlenfeld und Launau noch 3 Kilometer Stau vor der Baustelle. Viertelstunde mehr und B401 Dörpen-Oldenburg zwischen Kleinscharrel und Oldenburg noch weiterhin die Vollsperrung in beiden Richtungen nach einem Unfall.
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2: Habt ja keine gemeldet. Ich wünsche weiterhin eine gute und sichere Fahrt.
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2: Und wie einfach es ist, das Konto jetzt noch mal so ein bisschen aufzubessern, ne? Nach den Sommerferien, nach einem tollen Urlaub. Das hört ihr alles gleich bei mir.

0: Schönen Montagabend euch. 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
4: Wir sind beim Niedersachsenwetter und das ist mit der ein oder anderen Regenwolke auch versehen. Ansonsten ist es eher bewölkt und das bei 12 Grad aktuell noch. Bei 15. In Celle am Schloss zum Beispiel oder auch in Hannover am Maschsee. Der FFN 3-Tage-Trend bleibt jetzt erstmal ein bisschen wechselhafter. Hier und da ist auch mal eine Regenwolke dabei. Ab Mittwoch wird es dann wieder sonniger und ab Donnerstag auch schon wieder wärmer bei bis 24 Grad.
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4: A2 Hannover-Dortmund zwischen Wunstorf, Kohlenfeld und Lauenau noch 2 Kilometer vor der Baustelle, macht 10 Minuten mehr.
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4: Habt ihr uns nichts gemeldet? Wir wünschen weiterhin eine gute und sichere Fahrt.

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Also wenn es hier kommt, gut durch den späten Montagabend, jetzt mit einer Kombi, die wir ja vielleicht nicht unbedingt erwartet hätten, aber es ist auf jeden Fall fantastisch, dass es sie jetzt gibt. Martin Garrix und Ed Sheeran für mehr Musik, mehr Abwechslung. Das ist Repeated.

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1: 23 Uhr. Ich bin Imme Kasten. Guten Abend. An der deutsch-belgischen Grenze kämpfen Einsatzkräfte weiter gegen den großen Waldbrand. Die Lage hat sich etwas entspannt. Entwarnung gibt es aber noch nicht. Sorgen machen der Feuerwehr vor allem die Wettervorhersagen für morgen. Dann soll es starke Winde geben, die die Feuer wieder anfachen könnten. Eine neue Firma zu gründen, das soll in Deutschland künftig besser funktionieren. Bundesfinanzminister Klingbeil will Start-ups deswegen mit besseren steuerlichen Bedingungen unterstützen. Es geht darum, dass mehr privates Kapital in junge Unternehmen fließt. Klingbeil will, dass die Weltmarktführer von morgen aus Deutschland kommen. Bei der Bundeswehr, da gibt's so viele Soldatinnen und Soldaten wie lange nicht. Aktuell sind es gut 186.000. Das ist der höchste Stand seit 13 Jahren und außerdem auch so viele, wie das Verteidigungsministerium in diesem Jahr schaffen wollte. In mehreren Bundesländern ist die Schule ja heute wieder losgegangen. Der Lehrermangel bleibt allerdings ein Problem. Mehr als jeder dritte Lehrer ist 50 oder älter. Junge Kollegen kommen nur langsam nach. Besonders gesucht werden Lehrkräfte in den MINT-Fächern, also Mathe, Informatik, Naturwissenschaften und Technik.
2: Einiges an Wolken dabei im Niedersachsen-Wetter, hier und da auch mal eine Regenwolke und das bei 14 Grad in Osnabrück am Rathaus und 15 in Braunschweig in der Altstadt. Der FFN 3-Tage-Trend bleibt es erstmal wechselhafter, ab Mittwoch wird es dann schon wieder ein bisschen freundlicher und ab Donnerstag auch wärmer bei bis 24 Grad.
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2: Gehen wir schnell durch, die Straßen sind frei.
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2: Ihr habt auch nichts gemeldet, euch weiterhin eine gute und sichere Fahrt.
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2: Und jetzt mit Teddy Swims, das ist Mr. Know It.

0: fantastische 80er von Toto. Das ist Africa hier bei FFN. Für mehr Musik und mehr Abwechslung gleich von Ray Dalton. Freut euch auf Got That High. Ja, Wetter hat sich so ein wenig verändert jetzt zum Start in diese neue Woche. Ihr habt es alle mitbekommen, es ist bewölkter, es ist auch nasser. Und die große Frage ist, war es das denn jetzt schon vom Sommer 2026, liebe Nike?
1: Also, diese extreme Hitze ist jetzt erstmal vorbei, ne, Gott sei Dank. Statt knapp 30 Grad kommt jetzt erstmal kühlere Luft zu uns mit Regen, wegen Wolken und deutlich angenehmeren Temperaturen. Und dieses Wechselhafte soll auch erstmal so bleiben, diese und nächste Woche. Ende August gehen die Prognosen dann auseinander. Ein bisschen Hoffnung besteht noch für Sommerwetter. Mhm. Ein Modell sagt nämlich weiterhin wechselhaftes Wetter an. Das andere sogar nochmal ein Sommer-Comeback mit bis zu 30 Grad. Ja, es soll aber auf jeden Fall erstmal nicht kalt werden, also nicht unter 20 Grad fallen.
0: Okay, also fassen wir zusammen, Sonnencreme und Badesachen noch nicht ganz nach hinten in den Schrank packen, aber trotzdem vielleicht schon mal ein bis zwei dünnere Jäckchen parat halten. Danke, Nike, und euch erstmal eine schwitzfreie Woche mit uns, mit FFN.

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3: Es geht locker bewölkt bzw. teilweise auch wolkenlos durch den späten Montagabend und später auch durch die Nacht. Wir haben noch 14 Grad in Lüneburg am Wasserturm und auch in Oldenburg beim Schloss. Der FFN 3 Tage Trend bleibt es erstmal ein bisschen wechselhafter. Hier und da immer mal wieder auch nass. Ab Mittwoch kommt die Sonne häufiger zurück und ab Donnerstag dann wird es auch schon wieder wärmer bei bis 24 Grad.
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3: Machen wir schnell, die Straßen sind frei. Ich wünsche euch allen eine gute und vor allem sichere Fahrt.
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3: Tja, und da habt ihr uns eben auch noch nichts gemeldet, beziehungsweise aktuell nichts. Falls ihr was seht, ruft durch. Ihr kennt die Nummer 0800 529 und 4 mal die 5. Ich sag schon mal besten Dank im Voraus und die Nummer ist selbstverständlich auch kostenlos für euch. Das wär's soweit gewesen. Ansonsten eine gute Nachtschicht. Und bei allem, was ihr gerade so tut, viel Spaß. Wir sind gerne mit am Start. Ich bin's Kai, freue mich sehr, dass ihr noch immer mit dabei seid. Hallo!
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0: Größenwahn und Demut. So kann knapp beschrieben werden, wie die Kirche Sagrada Familia in Barcelona, an der seit 144 Jahren gebaut wird, zu verstehen ist. Sie ist spektakulär und hat seit kurzem den höchsten Kirchturm der Welt. Das Kreuz oben an der Spitze, das sie dazu macht, hat ausgerechnet eine Firma bei Ulm gebaut, wo bislang der höchste Kirchturm der Welt zu bestaunen war. 172,5 Meter misst also nun dieser Kirchturm in Barcelona. Größenwahn. Doch eines war dem Baumeister Gaudi wichtig und daran haben sich die Baumeister nach ihm gehalten. Der Turm darf nicht höher sein wie der Hausberg Barcelonas. Und so bleibt der Kirchturm einen halben Meter unter dem Berggipfel. Demut. Demut davor, dass die Natur zu respektieren ist. Der Mensch hat sich in sie einzufügen. Gott hat den Menschen viele Begabungen gegeben und damit auch Verantwortung. Demut ist vielleicht der Schlüssel, dem Größenwahn nicht zu verfallen. Anja Kieser, FFN Kirchenredaktion.
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2: 0 Uhr, ich bin Imme Kasten. Guten Abend. An der deutsch-belgischen Grenze kämpfen Einsatzkräfte weiter gegen den großen Waldbrand. Die Lage hat sich etwas entspannt, Entwarnung gibt es aber noch nicht. Sorgen machen der Feuerwehr vor allem die Wettervorhersagen für morgen. Dann soll es starke Winde geben, die Feuer wieder anfachen könnten. Eine neue Firma zu gründen, das soll in Deutschland künftig besser funktionieren. Bundesfinanzminister Klingbeil will Start-ups deswegen mit besseren steuerlichen Bedingungen unterstützen. Es geht darum, dass mehr privates Kapital in junge Unternehmen fließt. Klingbeil will, dass die Weltmarktführer von morgen aus Deutschland kommen. Bei der Bundeswehr, da gibt's so viele Soldatinnen und Soldaten wie lange nicht. Aktuell sind es gut 186.000. Das ist der höchste Stand seit 13 Jahren und außerdem auch so viele, wie das Verteidigungsministerium in diesem Jahr schaffen wollte. In mehreren Bundesländern ist die Schule ja heute wieder losgegangen. Der Lehrermangel bleibt allerdings ein Problem. Mehr als jeder dritte Lehrer ist 50 oder älter. Junge Kollegen kommen nur langsam nach. Besonders gesucht werden Lehrkräfte in den MINT-Fächern, also Mathe, Informatik, Naturwissenschaften und Technik.
3: Locker bewölkt und stellenweise auch sternklar geht es durch die Nacht bei uns im Niedersachsen-Wetter und das noch bei 13 Grad in Braunschweig in der Altstadt und 14 haben wir in Osnabrück am Rathaus. Der FFN-3-Tage-Trend bleibt jetzt erstmal so ein bisschen wechselhafter, allerdings wird es ab Donnerstag auch schon wieder wärmer bei bis 24 Grad.
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3: Joa, dann gehen wir schnell durch, denn die Straßen sind frei. Ich wünsche euch allen eine gute und sichere Fahrt durch die Nacht.
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4: Ich bin Imme Kasten. Im Waldbrandgebiet an der deutsch-belgischen Grenze hat sich die Lage etwas entspannt. Regen und günstiger Wind helfen den Einsatzkräften ein wenig. Entwarnung gibt es aber noch nicht. Es ist der größte Waldbrand, den Belgien in Jahrzehnten gesehen hat. In Deutschland mussten Teile des Eifelortes Monschau evakuiert werden. In mehreren Bundesländern ist die Schule ja heute wieder losgegangen. Der Lehrermangel bleibt allerdings ein Problem. Mehr als jeder dritte Lehrer ist 50 oder älter. Junge Kollegen kommen nur langsam nach. Besonders gesucht werden Lehrkräfte in den MINT-Fächern, also Mathe, Informatik, Naturwissenschaften und Technik. Die Menschen in Deutschland geben für Freizeit und Co. im Monat durchschnittlich gut 300 Euro aus. Dazu gehören etwa Tickets für Kino oder Museum, die Gebühr fürs Fitnessstudio oder auch Bücher. Anteilig am meisten geben Paare ohne Kind aus, so das Statistische Bundesamt. Und plötzlich liegen zig Tonnen Melonen auf dem Acker. Das ist im Norden Niedersachsens passiert. Ein volltrunkener Lastwagenfahrer war bei Oldenburg gegen einen Baum gefahren. Dabei löste sich die Ladung. Wer vorbeikam, durfte sich Melonen mitnehmen. Der Lastwagenfahrer kam mit über 4 Promille ins Krankenhaus.
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1: Ich bin Imme Kasten. Im Waldbrandgebiet an der deutsch-belgischen Grenze hat sich die Lage etwas entspannt. Regen und günstiger Wind helfen den Einsatzkräften ein wenig. Entwarnung gibt es aber noch nicht. Es ist der größte Waldbrand, den Belgien in Jahrzehnten gesehen hat. In Deutschland mussten Teile des Eifelortes Monschau evakuiert werden. In mehreren Bundesländern ist die Schule ja heute wieder losgegangen. Der Lehrermangel bleibt allerdings ein Problem. Mehr als jeder dritte Lehrer ist 50 oder älter. Junge Kollegen kommen nur langsam nach. Besonders gesucht werden Lehrkräfte in den MINT-Fächern, also Mathe, Informatik, Naturwissenschaften und Technik. Die Menschen in Deutschland geben für Freizeit und Co. im Monat durchschnittlich gut 300 Euro aus. Dazu gehören etwa Tickets für Kino oder Museum, die Gebühr fürs Fitnessstudio oder auch Bücher. Anteilig am meisten geben Paare ohne Kind aus, so das Statistische Bundesamt. Und plötzlich liegen zig Tonnen Melonen auf dem Acker. Das ist im Norden Niedersachsens passiert. Ein volltrunkener Lastwagenfahrer war bei Oldenburg gegen einen Baum gefahren. Dabei löste sich die Ladung. Wer vorbeikam, durfte sich Melonen mitnehmen. Der Lastwagenfahrer kam mit über 4 Promille ins Krankenhaus.
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